0: Am Sonntag sind wir im Deutschen Fußballmuseum in Dortmund. Immer wenn Deutschland bei der WM spielt, sind wir da und quatschen über Fußball mit prominenten Gästen. Unter anderem Comedian Markus Krebs, der ist jetzt schon hier. Hast du dich in Datum vertan oder hast gedacht, guckst du mal vorher vorbei?
1: Ich wollte mich schon mal eingerufen. Ja, das ist ja ein wichtiges Spiel. Deutscher Curaçao, da ist ja, muss man ja sagen, ist ja ein Klassiker.
0: Yes, absolut.
1: Und da kann man sich vorher mal schön einlabern.
0: Ja. Ich sag mal so, du kennst das ja eh, du hattest ja eine Sportlerkneipe. Da saßen vermutlich auch die ein oder anderen Bundestrainer drin, oder?
1: Es war tatsächlich Pierre Littbarski war mal da.
0: Nein.
1: Mit dem Original von 1990, dem Pokal. Weil der Verein, der da, wo ich die Kneipe hatte, gespielt, Etus Bissigheim, haben da bei so einem Gewinnspiel mitgemacht. Und die haben Pierre Littbarski tatsächlich gewonnen, dass der mal vorbeikommt, dass wir Fotos da machen konnten.
0: Nein.
1: Und natürlich hatte ich an diesem Tag einen Auftritt, habe ihn da noch nicht kennengelernt, habe ihn später kennengelernt.
0: Ja, das ist ein wahnsinnig netter Typ, muss ich sagen.
1: Super. Ja,
0: das
1: ist wirklich,
0: der hat auch ganz oft in so einer Bauchtasche sein WM-Trikot von 1990 dabei.
1: Ja, kann ja mal sagen, so habe ich meine Mütze immer mit.
0: Dann gucken wir mal auf deine Tour. Ab Juli bist du dann wieder auf NRW-Tour. Ich frage mich ja immer, ist das dann so ein bisschen auch wie so ein WM-Turnier für dich, wenn du so auf so einer Tour bist? Also
1: ja,
0: man lernt ja vieles kennen da auch dann, ne? Viele andere Gebiete.
1: Ja, man hat ja immer ein Thema, ne? Ein neues Thema, allein, dass man über die WM sprechen kann. Egal, was passiert, jetzt, ob man gewinnt oder verliert oder irgendwie sowas, aber man hat ein Thema, was man von der Bühne aus mit dem Publikum besprechen kann. Das ist immer ganz, ganz witzig. Aber ansonsten ist es natürlich für mich, ich weiß ganz genau, wo ich hin muss und werde mich dementsprechend immer vorbereiten. Also gar nicht. Mache ich tatsächlich nicht.
0: Ich mache
1: überhaupt nichts. Ich sitze Backstage mit meinen Leuten da und dann labern wir und so, ach guck mal, ist 8 Uhr, ich sollte mal auf die Bühne gehen.
0: Markus Krebs, ab Juli auf NRW-Tour in Dortmund, Leverkusen, Neuss, Münster, Borken, Wuppertal, Krefeld und die andere Hälfte habe ich vergessen, aber ihr könnt es im Internet nachlesen. Und am Sonntag, Markus, dann bei uns. Ich freue mich. Kommst du im Trikot ins Deutsche Fußballmuseum? Hast du ein Deutschland-Trikot oder kommst du mit MSV-Trikot?
1: Ich habe tatsächlich drei Trikots und das Auswärtstrikot, weil ich wirklich tatsächlich schön finde.
0: Das blaue? Ja, wo viele sagen, das sieht aus wie ein Schlafanzug.
1: Ja, aber ich schlafe ja auch oft. Nee, aber ich werde ein Trikot anhaben, aber ob ich das Heim- oder Auswärtstrikot anziehe, das weiß ich noch nicht.
0: Markus Krebs, schön, dass du schon da bist und vielen Dank und wir sehen uns am Sonntag im Trikot.
1: Sehr gerne.
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Ich will in diesem Jahr nichts davon hören, dass der Boden zu trocken ist. Ich meine, bei dem ganzen Regen, der so in den letzten Tagen runtergekommen ist, das jetzt regnet es auch noch hier bei Gary Halliwell. Aber da könnte der Aufschlag für die Regentropfen eher ein bisschen härter ausfallen. It's raining, man. Jetzt bei uns. Und damit hoffe ich, dass ihr gut durch die Nacht kommt.

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0: Heute ist es soweit. Heute startet die Fußball-Weltmeisterschaft hochoffiziell in Mexiko-Stadt.
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0: Und das Ganze im legendären Estadio Azteca laufen derzeit auch noch die Proben für die große Eröffnungszeremonie. Musik, Lichtshow und ein neuer FIFA-Bühnenauftritt soll den Startschuss für das Turnier mit 48 Nationen geben. Ralf Bosse aus unserem WM-Studio. Wie groß fällt die Inszenierung denn dann wirklich aus?
2: Die FIFA plant eine deutlich modernisierte Eröffnungszeremonie. Im Mittelpunkt steht eine Mischung aus mexikanischer Kultur, internationaler Popmusik und einer großen Stadionshow mit hunderten Mitwirkenden. Neben Tanz- und Lichtchoreografien soll auch der neue WM-Song Die Die von Shakira live präsentiert werden. Es soll darüber hinaus eine Mischung aus mexikanischer Tradition, Handwerkskunst und Lebensfreude geben.
0: Das klingt nach einer deutlich größeren Show als bei früheren Turnieren. Aber was bedeutet das konkret für Fans im Stadion und vor dem Bildschirm?
2: Für die Zuschauer soll die Zeremonie vor allem emotionaler und näher an den Teams sein. Statt reiner Show-Elemente setzt die FIFA auf gemeinsame Bilder aller Nationalmannschaften, große Flaggen und eine stärker erzählte WM-Geschichte. Auch technisch wird aufgerüstet. Licht, Drohnen und Stadionprojektionen sollen das Azteca in eine Art riesige Bühne verwandeln, die den Start der WM weltweit sichtbar macht. Die Fans im Stadion werden aktiv in die Show eingebunden und wurden gebeten, frühzeitig anzureisen, damit alles reibungslos funktioniert.
0: Okay, ein spektakulärer Auftakt also ist geplant in Mexiko-Stadt. Vielen Dank, Ralf Bosse, für die Einordnung und den Blick hinter die Kulissen der WM-Eröffnungszeremonie, die dann heute Abend, 1,5 Stunden vor dem Eröffnungsspiel Mexiko gegen Südafrika, beginnt.
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1: Ich bin Thomas Brockt. Das iranische Militär hat die Straße von Hormuz als Reaktion auf die jüngsten US-Angriffe komplett gesperrt. Jedes Schiff, das die Meerenge zu passieren versuche, werde angegriffen, hieß es in einer Erklärung der iranischen Militärführung. Die USA hatten zuvor neue Angriffe im Süden des Landes begonnen.
2: Nach heftigen US-Angriffen auf Hafenstädte entlang der iranischen Südküste blockiert der Iran die wichtige Transportroute für Öl und Gas komplett. Zuvor hatte Präsident Trump erklärt, das US-Militär habe zahlreichen Handelsschiffen in geheimer Mission die Durchfahrt ermöglicht. Die Straße von Hormuz ist ein zentraler Streitpunkt bei den Verhandlungen. Eine Einigung scheint in weite Ferne gerückt, auch wenn Trump behauptet, der Iran habe ihn angerufen und um einen Stopp der Bombardierungen gebeten. Die US-Angriffswelle sei begrenzt, sagt Trump. Aus den USA, Tina Eck.
1: Die Spitzen der schwarz-roten Koalition haben weitere Gespräche mit Arbeitgebern und Gewerkschaften über Reformen in Deutschland vereinbart. Das teilte ein Regierungssprecher nach Beratungen im Kanzleramt mit. Die Vertreter der Regierungskoalition begrüßten die Bereitschaft der Wirtschafts- und Gewerkschaftsvertreter, den Reformprozess konstruktiv zu begleiten, hieß es weiter. Union und SPD wollen bis zur Sommerpause grundlegende Reformen auf den Weg bringen. Bei dem Gespräch im Kanzleramt ging es um die Situation am Arbeitsmarkt, die Stabilität und Sicherung der Sozialversicherungen, Bürokratieabbau und Steuerpolitik. Normalerweise erhöhen sich die Diäten der Bundestagsabgeordneten jedes Jahr automatisch. Diesmal wollen die Politiker darauf verzichten und eine Nullrunde einlegen. Das entsprechende Gesetz geht heute in den Bundestag. Beschlossen wird es noch nicht.
3: Eigentlich steigen die Diäten der Bundestagsabgeordneten jedes Jahr zum 1. Juli. Das liegt daran, dass ihre Bezüge an die Entwicklung der Durchschnittslöhne in Deutschland gekoppelt sind. Diesmal hätte das knapp 500 Euro mehr im Monat bedeutet. Darauf wollen die Parlamentarier aber dieses Jahr verzichten. Union und SPD begründen das mit der angespannten Haushalts- und Wirtschaftslage. Zoe Tassovali, Nachrichtenredaktion.
1: Der sogenannte Tankrabatt fällt wie geplant Ende des Monats weg. Das haben nach Informationen der Bild-Zeitung die Fraktion von Union und SPD entschieden. Nach langen Beratungen habe man sich entschieden, den Rabatt wie geplant am 30. Juni auslaufen zu lassen, sagt der Unionsfraktionsvize Müller der Zeitung. Zusammen mit dem SPD-Fraktionsvize Zorn sagte er auch, bei einem möglichen starken Preisanstieg könne man schnell reagieren, auch in den Sommerferien.
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4: Einmal mit Schaf, bitte. Sascha Fassbender hier. Und die Airline Eurowings bietet jetzt im Bordbistro Döner an. Und ich lese hier wieder, sie bieten wieder Döner an. Das gab es schon mal? Wie konnte ich das verpassen? Vor allem das Witzigste ist, Eurowings verzichtet bewusst im Flieger auf eine Zutat, Knoblauch.

0: Die WM steht auf der Matte und jetzt sind die Prospekte wieder voll mit neuen Fernsehern. Es ist ja jedes Mal irgendwie das Gleiche, ne? Die Elektrohändler merken vor einem großen Fußballturnier, es gibt offenbar Interesse an einem neuen Fernseher und dann machen sie richtig Asche. Aber für was? Kollege Kevin Zimmer bleibt bei seinem alten Fernseher.
1: Ja, guck dir mal die Preise an. Ich habe so das Gefühl, dass das jetzt keine gute Zeit ist, sich einen neuen Fernseher zu kaufen.
2: Ah. Ja, oh, weißt du das nicht?
3: Nein.
1: Es könnte da einen Zusammenhang mit der Fußball-WM geben. Ich bleib da, glaube ich, mal dran. Aber brauchen wir wirklich, um Fußball zu gucken, diesen ganzen Technik-Schnick-Schnack? Da werden Dolby-Surround-Anlagen um einen herumgebaut. Ne? Am Ende klingt es immer so, als ob dich einer von der Seite anquatscht. Komm, lass das sein, ja?
3: Hab's noch keinen Ton verstanden. Aber egal.
1: Und ganz ehrlich, brauchen wir wirklich diese ultra teuren Ultra-HD-Glotzen? Ja? Siehst doch eh nichts, ne? Also du hast ja gefühlt die ganze Familie und die halbe Nachbarschaft bei dir sitzen. Und was nutzt dir da Ultra-HD, wenn du, was weiß ich, 1400 mal 2000 Schlag-mich-tot-Pixel durch die fisselige Deutschland-Perücke von der Nachbarin siehst? Die es total pfiffig und lustig fand, diese besondere Größe zu kaufen, ja? Und die sitzt ausgerechnet vor dir. Ja, selbst neben dir wäre in dem Fall schlimm.
2: So viele Leute habe ich ja noch nie in mein Haus gehabt, nicht?
1: Ja. Ja, immer mehr Köpfe und Ärsche. Ja, Entschuldigung, die schieben sich halt ins Bild. Ja? Will noch jemand eine Frikadelle? Bernd, willst du noch ein Bier? Da hilft auch kein größerer Fernseher. Nichts. Ich sag doch, kein Bier für Bernd. Ja, habe ich tausendmal gesagt. Jeder weiß, dass der nach dem dritten Bier nichts mehr halten kann. Steht im 5-Minuten-Takt auf und dann genau im Bild. Neuer Fernseher macht da mal gar nichts. Also ich kauf keinen. Liebe Elektromärkte, ihr könnt euch eure neuen Fernseher zu dem Preis auch in den HDMI-Anschluss schieben, ja? Jetzt gucke ich die Fußball-Weltmeisterschaft auf 50 Zoll ohne Dolby Surround oder doch beim Nachbarn. Der hat nämlich einen neuen Fernseher.

Die Fußball-WM steht in den Startlöchern, habt ihr sicherlich schon mitbekommen. Und in Mexiko sind sie alle schon krass aufgeregt. Wegen der Eröffnung der WM fällt da in Mexiko-Stadt an allen Unis und Schulen der Unterricht aus. Und Beamte sollen nach Möglichkeit von zu Hause aus arbeiten. Ausgenommen sind unter anderem, klar, Ärzte, Polizisten, Katastrophenschützer und sowas. Die Regierung hat auch private Unternehmen dazu aufgefordert, ihren Angestellten die Arbeit im Homeoffice zu ermöglichen. Der Grund vor allem, klar, zum Eröffnungsspiel soll es kein Verkehrschaos geben. So, schulfrei und Homeoffice in Mexiko-Stadt wegen der Eröffnung. Geht das dann auch in NRW?

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1: Ich bin Thomas Brock. Das iranische Militär hat die Straße von Hormuz als Reaktion auf die jüngsten US-Angriffe nach eigenen Angaben komplett gesperrt. Jedes Schiff, das die Meerenge zu passieren versuche, werde angegriffen, hieß es in einer Erklärung. Kurz darauf berichtete der staatliche Rundfunk bereits, dass zwei Schiffe beschossen worden seien. Das US-Militär hatte zuvor auf Befehl von Präsident Trump mit neuen Angriffen auf Ziele im Iran begonnen. Iranische Staatsmedien meldeten Explosionen in mehreren Hafenstädten entlang der Südküste. Der sogenannte Tankrabatt fällt wie geplant Ende Juni weg. Das haben nach Informationen der Bild die Fraktionen von Union und SPD entschieden. Die Koalition hatte die Spritsteuer im Mai und Juni um knapp 17 Cent pro Liter gesenkt.
2: Der Tankrabatt war von Beginn an für 2 Monate geplant. Zuletzt hatte es aber viele Debatten über eine mögliche Verlängerung gegeben. Jetzt ist das Ende amtlich. Der Rabatt habe gut gewirkt, heißt es aus den Regierungsfraktionen, aber er sei finanzpolitisch nicht sinnvoll. Man könne es sich in der aktuellen Lage nicht leisten, Schulden dafür aufzunehmen. Damit dürften die Preise an den Zapfsäulen ab Juli wieder nach oben gehen und das kurz vor den Sommerferien. Ursula Winkler, Nachrichtenredaktion.
1: Die Spitzen der schwarz-roten Koalition haben weitere Gespräche mit Arbeitgebern und Gewerkschaften über Reformen in Deutschland vereinbart. Das teilte ein Regierungssprecher nach Beratungen im Kanzleramt mit. Die Vertreter der Regierungskoalition begrüßten die Bereitschaft der Wirtschafts- und Gewerkschaftsvertreter, den Reformprozess konstruktiv zu begleiten, hieß es weiter. Union und SPD wollen bis zur Sommerpause grundlegende Reformen auf den Weg bringen. Bei dem Gespräch im Kanzleramt ging es um die Situation am Arbeitsmarkt, die Stabilität und Sicherung der Sozialversicherung, Bürokratieabbau und Steuerpolitik. Heute Abend startet die Fußball-Weltmeisterschaft in Kanada, Mexiko und den USA. Die große Eröffnung ist in Mexiko-Stadt im Aztekenstadion. Im Auftaktspiel trifft Co-Gastgeber Mexiko auf Südafrika.
3: Eine Megashow soll die Fans vor dem Anpfiff in Stimmung bringen. Popstar Shakira will erstmals den WM-Song Die Die live präsentieren. Mögliche Gewitter und radikale Lehrerproteste überschatten jedoch den Start des Turniers. Die Zufahrtsstraßen zum Stadion sind weitgehend abgesperrt. Auch die Fanmeile im historischen Zentrum der Stadt wird streng überwacht, damit Protestaktionen das Fußballfest nicht beeinträchtigen. Aus Mexiko-Stadt Andreas Osacabrius.
1: Das deutsche Team startet dann am Sonntag ins Turnier gegen WM-Neuling Curaçao.
4: Das Wetter.
5: Was ein wechselhaftes Wetter. Heute gibt's einen Mix aus Sonne und Wolken, aber eben immer mal wieder auch Regen bei bis zu 19 Grad. Morgen am Freitag, ja, fast genauso. Nochmal stellenweise nass mit maximal 20 Grad.
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6: Zurzeit liegen uns keine Meldungen vor. Wir wünschen allen unterwegs gute Fahrt.
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5: Mit Sascha Fassbender und einem absoluten Ohrwurm. Ob im Positiven oder im Negativen, das entscheidet ihr mal schön. Taylor Swift mit Opalite. Ich kriege dieses... Ich krieg's nicht mehr aus meinem Kopf raus. Ah!

0: WM-Songs. Die gehören ja mittlerweile genauso zu einem großen Fußballturnier dazu wie Fanmeilen, Trikots und Menschen, die plötzlich zu Bundestrainern werden. Einen davon liefert in diesem Jahr
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0: Ja, so einen WM-Song liefert in diesem Jahr Vincent Weiss. Kurz für immer heißt die Nummer. Die war ursprünglich gar nicht als WM-Song geplant. Ist nämlich schon Anfang des Jahres auf seinem neuen Album Hast du kurz Zeit erschienen. Album war übrigens auch direkt auf Platz 1 der deutschen Albumcharts.
2: Mit Kurz für immer habe ich einen Song geschrieben, der Gefühle und Momente, die viel zu schnell vorbeigehen, einfach festhalten will. Und ich freue mich umso mehr, dass das bei der Fußball-WM weitergetragen wird. Wenn diese 90 Minuten Spielzeit, die sollen einfach nicht aufhören, wenn man diese Spannung und dieses Gefühl eigentlich viel, viel weiter tragen möchte.
0: Ja, ist für den guten Vincent Weiss jetzt auch nichts Neues. Schon zur EM21 hat er gemeinsam mit Johannes Oerding Musik beigesteuert. Jetzt ist er also zum zweiten Mal musikalisch bei einem Fußballsommer mit dabei. Ja, ist eigentlich ganz cool, ne?
2: Ich fühle mich natürlich riesig geehrt, dass ich mit Kurz für immer ein zweites Mal ein Fußballturnier musikalisch begleiten darf. Ich wünsche der Mannschaft viel Erfolg und hoffe, dass wir diesmal sehr, sehr lange am Turnier teilhaben dürfen.
0: Das hoffen wir alle. Mit dem Wunsch schließen uns dann natürlich auch an. Vincent Weiss jetzt für euch im besten Mix mit seinem WM-Song dieses Jahr. Kurz

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0: Sommer, ja. Auf dem Land heißt das Schützenfest, Schützenfest, Schützenfest. Da ist das ja beinahe schon gesetzlicher Feiertag. Comedian Hannes Höfer hat zwar noch nie so den Vogel abgeschossen, aber er ist auch auf dem Dorf aufgewachsen.
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2: Sogar vor Fußball-WM. Es ist das größte Sportevent des Jahres. Achso, ja, Fußball-WM steht auch an. Aber Leute, es ist Schützenfestzeit, ja? Ich bin auf dem Dorf groß geworden, das Woodstock im Festzelt. Gut, ich weiß, Schützenfest gibt's auch in Städten. Im Ruhrgebiet habe ich letztens gesehen, ein bisschen anders, glaube ich, ne? Da bringt jeder seine eigene Waffe mit, halbautomatisch, ohne Seriennummer. Und man ballert zwar auf den Vogel, aber eben aus dem fahrenden Auto. Super Schützen da. Aber auf dem Dorf, da ist das richtig Ausnahmezustand. Da ziehst du von Fest zu Fest. Mein Vater war mehr auf Tour als Bon Jovi zu der Zeit. Der Dorfabend, das war unser ESC. Verrückte, verkleidet auf der Bühne. Keiner kann singen, aber alle haben Spaß. Ob du Schützenkönig geworden bist, das hast du nach deinem Rausch aus der Tageszeitung erfahren. Da hast du zu Gott gebetet, dass du deine Frau zur Königin erklärt hast und nicht wieder die vom Nachbarn. Herrlich. Rumballern, trinken, ein Fest für die ganze Familie. Und immer dran denken, man kann auch ohne Spaß Alkohol haben. Oder war's, man kann auch ohne Schützenfest trinken? Oder war's viel Spaß beim Saufen? Ich weiß nicht.
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1: Ich bin Thomas Vogt. Das iranische Militär hat die Straße von Hormuz als Reaktion auf die jüngsten US-Angriffe komplett gesperrt. Jedes Schiff, das die Meerenge zu passieren versuche, werde angegriffen, hieß es in einer Erklärung der iranischen Militärführung. Die USA hatten zuvor neue Angriffe im Süden des Landes begonnen.
2: Nach heftigen US-Angriffen auf Hafenstädte entlang der iranischen Südküste blockiert der Iran die wichtige Transportroute für Öl und Gas komplett, was die USA dementieren. Zuvor hatte Präsident Trump erklärt, das US-Militär habe zahlreichen Handelsschiffen in geheimer Mission die Durchfahrt ermöglicht. Die Straße von Hormuz ist ein zentraler Streitpunkt bei den Verhandlungen. Eine Einigung scheint in weite Ferne gerückt, auch wenn Trump behauptet, der Iran habe ihn angerufen und um einen Stopp der Bombardierungen gebeten. Aus den USA, Tina Eck.
1: Die Spitzen der schwarz-roten Koalition haben weitere Gespräche mit Arbeitgebern und Gewerkschaften über Reformen in Deutschland vereinbart. Das teilte ein Regierungssprecher nach Beratungen im Kanzleramt mit. Die Vertreter der Regierungskoalition begrüßten die Bereitschaft der Wirtschafts- und Gewerkschaftsvertreter, den Reformprozess konstruktiv zu begleiten, hieß es weiter. Union und SPD wollen bis zur Sommerpause grundlegende Reformen auf den Weg bringen. Bei dem Gespräch im Kanzleramt ging es um die Situation am Arbeitsmarkt, die Stabilität und Sicherung der Sozialversicherungen, Bürokratieabbau und Steuerpolitik. Normalerweise erhöhen sich die Diäten der Bundestagsabgeordneten jedes Jahr automatisch. Diesmal wollen die Politiker darauf verzichten und eine Nullrunde einlegen. Das entsprechende Gesetz geht heute in den Bundestag. Beschlossen wird es noch nicht.
3: Eigentlich steigen die Diäten der Bundestagsabgeordneten jedes Jahr zum 1. Juli. Das liegt daran, dass ihre Bezüge an die Entwicklung der Durchschnittslöhne in Deutschland gekoppelt sind. Diesmal hätte das knapp 500 Euro mehr im Monat bedeutet. Darauf wollen die Parlamentarier aber dieses Jahr verzichten. Union und SPD begründen das mit der angespannten Haushalts- und Wirtschaftslage. Zoe Tassovali, Nachrichtenredaktion.
1: Im legendären Aztekenstadion von Mexiko-Stadt wird heute Abend die bislang größte Fußball-Weltmeisterschaft der Geschichte eröffnet. Die Partie von Mitgastgeber Mexiko gegen Südafrika ist das erste von 104 Spielen des XXL-Turniers. 48 statt wie zuletzt 32 Mannschaften sind bei dem sportlichen Mega-Event dabei. Die USA und Kanada sind die weiteren Gastgeber. Das deutsche Team startet am Sonntag gegen Neuling Curaçao in die WM.
4: Das Wetter.
5: Wir bekommen weiter nur stellenweise Sommer. Oft kommen Wolken dazwischen, manchmal auch Regen. Das Ganze bei maximal 19 Grad. Morgen am Freitag gibt's nicht wirklich was Neues. Wieder mal sonnig, mal wolkig, aber eben auch einfach mal regnerisch bei bis zu 20 Grad.
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7: A4 Aachen-Köln zwischen Kreuz Köln-West und Köln-Klettenberg. 1 Kilometer Stau. Wir wünschen allen unterwegs gute Fahrt.
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5: Einmal mit Schaf, bitte. Sascha Fassbender hier. Und die Airline Eurowings bietet jetzt im Bordbistro Döner an. Und ich lese hier wieder, sie bieten wieder Döner an. Das gab es schon mal? Wie konnte ich das verpassen? Vor allem das Witzigste ist, Eurowings verzichtet bewusst im Flieger auf eine Zutat.

0: Chris de Serandi und Good Old Days für den ganz, ganz frühen Donnerstagmorgen. Einen schönen guten Morgen, ihr seid wach, wir sind so halb. Mit wir meine ich mich und Laura Potting.
1: Hallo!
0: Laura, wir schauen, was heute so wichtig ist.
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0: Natürlich die WM. Ne? Es geht los. Heute startet die XXL-Fußball-Weltmeisterschaft in Kanada, Mexiko und den USA. Die große Eröffnung am Abend deutscher Zeit ist in Mexiko statt, im Aztekenstadion, 19:30 heute Abend. Im Auftaktspiel trifft dann Gastgeber Mexiko auf Südafrika.
1: Ja, und in Mexiko sind sie alle schon krass aufgeregt. Wegen der Eröffnung der WM fällt da heute in Mexiko Stadt an allen Schulen und Universitäten der Unterricht aus.
0: Geil.
1: Und Bundesbedienstete sollen nach Möglichkeit auch von zu Hause aus arbeiten.
0: Geil.
1: Ausgenommen unter anderem, ne, logisch, Ärzte, Polizisten, Katastrophenschützer und Mitarbeiter im Bereich der kritischen Infrastruktur. Ja, die Regierung hat auch private Unternehmen dazu aufgefordert, ihren Angestellten heute die Arbeit im Homeoffice zu ermöglichen.
0: Der auch
1: Grund,
0: geil.
1: Oh Gott. Der Grund ist vor allem, zum Eröffnungsspiel soll es kein Verkehrschaos geben.
0: Ja, also jetzt wirklich, so schulfrei und Homeoffice so in Mexiko-Stadt. Ich frage mich, gilt das dann auch für NRW? Ich meine, wir sind ja um die Ecke, quasi, theoretisch. Ich frage für einen Freund.
1: Tja, Sascha, stiller als Antwort ist nicht gut.
0: Schade. Schade Schokolade.
1: Schade Schokolade.
0: So, Laura, zurück zur WM. Mexiko ist ja bereit und wir sind's auch.
1: Absolut. Wir haben nämlich das niedlichste WM-Orakel der Welt gestatten.
3: Ich bin Carla und bin das WM-Orakel.
1: Carla ist 4 Jahre alt und ist auch bestens vorbereitet. Sie weiß ganz genau, was bei so einer WM abgeht.
3: Ja. Alle Mannschaften spielen Fußball von allen Ländern. Ägypten und Spanien und andere Länder. Dann gewinnt irgendeine Mannschaft.
0: Süß.
1: Ja, besser hätte ich es auch nicht erklären können.
0: Nein.
1: So, und Carla wird heute noch das Eröffnungsspiel der WM für uns tippen und ab dann auch jedes Deutschlandspiel natürlich.
0: Ja, also unser WM-Orakel hat Bock und alles zur WM. Und den Spielen hört ihr dann natürlich hier bei uns, das ist doch klar.

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2: Wo künstliche Intelligenz drin ist, muss auch KI draufstehen. Die EU-Kommission hat den endgültigen Verhaltenskodex zur Kennzeichnung von KI-generierten Inhalten veröffentlicht. Der sieht vor, dass Inhalte, die mithilfe von KI generiert wurden, auch klar gekennzeichnet sind. Das gilt für Deepfakes genauso wie für Text und Inhalte, die zu Themen von öffentlichem Interesse veröffentlicht werden. Werden Chatbots in einem interaktiven KI-System eingesetzt, muss das für die Nutzer transparent sein. Auch wenn die Einhaltung des Verhaltenskodex freiwillig ist, sind die Transparenzanforderungen rechtlich verpflichtend. Der Verhaltenskodex zur Kennzeichnung von KI gilt für Anbieter und für Anwender. Die EU hat auch eine Reihe von Symbolen entwickelt, die Anwender generativer KI-Systeme zur Kennzeichnung ihrer KI-generierten Inhalte verwenden können. Die Transparenzpflichten des KI-Gesetzes gelten ab August diesen Jahres. Mehr Details gibt es auf euronetplus.de.
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Es gibt ja wirklich ganz, ganz viele Künstlerinnen und Künstler, die von sich behaupten, ey, ich habe da einen Gute-Laune-Song gemacht. Kann sein, aber das hier ist der Gute-Laune-Song. Katrina and the Waves, Walking on Sunshine, das sind die 80er bei uns. Ich glaube, wenn ihr Gute-Laune-Song googelt, müsste dieser Song hier kommen. Versprochen.

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1: Guten Morgen, Bastille. Things we lost in the fire. Der Katholikentag, Deutscher Evangelischer Kirchentag. Haben wir schon mal irgendwie irgendwo gehört, aber ein Kinderkirchentag? Hendrik Meisel von der Evangelischen Kirche war dabei und erzählt im Augenblick mal davon, wie er aus heiterem Himmel viel Schönes für die kirchliche Arbeit mit Kindern und Jugendlichen entdeckt hat.
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3: Manchmal passiert es ganz plötzlich. Ein Gedanke, ein Wort, ein Gefühl. Und auf einmal ist alles anders. Ich hätte es nicht kommen sehen. Es trifft mich aus heiterem Himmel. So geht es mir manchmal und ich glaube, ihr kennt das auch. Im Mai habe ich in Siegburg die Gesamttagung Kirche mit Kindern 2026 erlebt. Und rückblickend war das wirklich besonders. Erwachsene und Kinder, Haupt- und Ehrenamtliche aus ganz Deutschland, aus allen möglichen kirchlichen Arbeitsbereichen. Regenbögen und Flugzeuge wurden aus Klemmbausteinen gebaut, Material entdeckt, Ideen ausgetauscht, Bekannte wieder getroffen. Und mittendrin diese Momente, die man nicht plant. Ein Kind fragt, wo ist Gott eigentlich, wenn ich ihn nicht sehe? Oder wie groß ist eigentlich der Himmel? Solche Augenblicke lassen sich nicht planen. Sie geschehen einfach, aus heiterem Himmel. Vielleicht ist das genau die Art, wie Gott in unser Leben tritt. Nicht in großen, spektakulären Zeichen, sondern leise, unverhofft. Durch einen Menschen, eine Frage, einen Moment. Als ich aus Siegburg wegfahre, bin ich erfüllt. Von Impulsen, Ideen, Gesprächen, Begegnungen. Nichts davon hatte ich so geplant. Es kam, wie so oft das Beste im Leben, aus heiterem Himmel. Hendrik Meisel von der Evangelischen Kirche für Augenblick mal.

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1: Mit Marc Weiß. Schönen guten Morgen. Deutschland steht vor großen Reformen. Darüber haben am Abend die Spitzen der schwarz-roten Bundesregierung mit Gewerkschaften und Arbeitgebern gesprochen. 3 Stunden sollte das Treffen im Kanzleramt dauern. Mit 3,5 ist es am Ende etwas mehr geworden. Aber Malte Albrecht aus dem News-Team, so ganz konkrete Ergebnisse sind nicht dabei rausgekommen, oder?
2: Nein, die Bundesregierung sprach aber hinterher von einer guten und konzentrierten Atmosphäre. Die Rede war von einem Signal der Geschlossenheit. Regierungssprecher Cornelius sagte, dass die Wirtschafts- und Gewerkschaftsvertreter bereit seien, den Reformprozess konstruktiv zu begleiten. Dazu soll es noch weitere Gespräche geben. Ob die noch vor der Sommerpause sein werden, ist aber noch offen. Schwerpunkte des Treffens gestern waren demnach die Situation am Arbeitsmarkt, die Sicherung der Sozialversicherungen, der Abbau von Bürokratie und Fragen zur Steuerpolitik. Einigkeit habe es gegeben, dass der Wirtschaftsstandort Deutschland vor großen Herausforderungen stehe, dass aber gleichzeitig die Sozialsysteme reformiert und die Bürokratielast verringert werden müssten, sagte der Regierungssprecher. Die Arbeitgeberverbände und Gewerkschaften haben sich noch nicht geäußert, wollen das erst heute nachholen.
1: Infos von Malte Albrecht aus dem News-Team. Vielen Dank. Und jetzt die weiteren Themen in der Zusammenfassung. Schlechte Nachrichten leider für Autofahrer. Der Tankrabatt wird nicht verlängert. Darauf haben sich Union und SPD gestern Abend geeinigt. Damit ist Ende Juni schon Schluss. Man habe die Mineralölkonzerne aber gewarnt, die Preise danach deutlich anzuziehen und könne darauf schnell reagieren, sagten Fraktionssprecher. Wie genau sie reagieren wollen, sagten sie nicht. Die USA und der Iran haben sich in der 2. Nacht in Folge heftig gegenseitig beschossen. Irans Militär reagierte auf US-Angriffe nach eigenen Angaben mit der kompletten Sperrung der Straße von Hormus und mit Gegenattacken auf Ziele in anderen Golfstaaten. Iranische Medien meldeten Explosionen im Bereich mehrerer Hafenstädte an der Südküste. Heute startet die XXL-Fußball-WM in Kanada, Mexiko und den USA. Die Eröffnung ist am Abend unserer Zeit in Mexiko statt, im Aztekenstadion. Im Auftaktspiel trifft Co-Gastgeber Mexiko auf Südafrika. Auch die Feiern bei dieser WM sollen im XXL-Format stattfinden. Es wird gleich 3 davon geben. Außerdem ist für das Finale geplant, die Halbzeitpause zu verlängern, um auch in dieser Zeit noch etwas Show bieten zu können. Unter Fußballfans ist diese Idee nicht nur beliebt. Die deutsche Nationalmannschaft wird die WM-Eröffnung heute in ihrem Quartier vor der Leinwand verfolgen. Für die DFB-Auswahl geht es am Sonntag los, im ersten Gruppenspiel dann gegen Curaçao.
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3: Mit Christina Höwe, guten Morgen. Ein 20-Jähriger ist bei einem Unfall zwischen Warburg und Dössel schwer verletzt worden. Er war gestern Morgen mit seinem Golf von der Fahrbahn abgekommen. Der Wagen geriet in den Straßengraben und überschlug sich. Der 20-Jährige war im Auto eingeklemmt. Die Feuerwehr musste ihn befreien. Anschließend wurde er ins Krankenhaus gebracht. Die Strecke zwischen Warburg und Dössel war etwa 1,5 Stunden lang gesperrt.
4: Heute passt das Wort durchwachsen bestens zum Radio-Hochstift-Wetter. Am Vormittag kann es zumindest in Teilen des Kreises Höxter noch trocken bleiben. Ab dem Mittag müssen wir aber den ganzen Tag über mit Regenschauern rechnen. Dazu ein Mix aus Sonne und Wolken, wobei die Wolken deutlich überwiegen. Vereinzelt können am Nachmittag auch Gewitter aufziehen. Die Werte zwischen Hövelhof und Borgentreich steigen auf maximal 16 Grad. Ganz entspannt ankommen mit dem Radio Hochstift Verkehrsservice. Da ist jetzt heute Morgen noch nichts los. Ihr solltet überall gut durchkommen.
0: 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Guten Morgen.
4: Mit Dania Tölle am Mikro. Schönen guten Morgen. Ja, die gute Nachricht, bis zu 4.500 Fans könnten in der kommenden Saison die Heimspiele der Paderborn Baskets sehen. Die schlechte Nachricht, sie müssen dafür 50 Minuten fahren. Baskets-Präsident Jordi Perez.
5: Ja, unter dem Motto zu Gast bei Freunden haben wir uns am Ende für Lemgo entschieden. Aufgrund der mangelnden verfügbaren Optionen im Stadtgebiet und im Kreis Paderborn.
4: Die Phoenix Kontakt Arena im lippischen Lemgo wird also die neue Übergangsheimat der Paderborn Baskets. Nach dem Umbau des Sportzentrums Maßbahnplatz soll es aber wieder zurückgehen. Unser Thema gleich hier.

0: Der Donnerstagmorgen mit Radio Hochstift, 6:11. Jetzt ist die Katze aus dem Sack. Die Paderborn Baskets haben ein neues Ausweichquartier für ihre Heimspiele gefunden. Wegen der Umbauarbeiten geht es vom Paderborner Sportzentrum Maßbahnplatz in die Phoenix Kontakt Arena nach Lippe. Radio Hochstift-Reporter Martin Lausen hat am Abend mit Baskets-Präsident Jordi Perez gesprochen.
1: Das Ganze hat sich ja relativ schnell für euch ergeben. Ihr habt gesagt, so innerhalb von 2 bis 3 Wochen Verhandlungen. Was waren die Pluspunkte, die die Lipper da mitgebracht haben?
2: Also am Anfang war es einfach ein positives Gefühl. Dann haben wir recht schnell gesehen, die Halle ist sehr gut ausgestattet. Die Kapazität, wir haben wenig Investment am Anfang zu tragen. Das heißt, es ist alles da, was wir brauchen. Wir werden einen Parkettboden auslegen, unsere Körper aufstellen und wir können starten.
1: Was sind die Nachteile?
2: Mit Sicherheit die Anfahrtsdauer für unsere Paderborner Fans, für unsere regionalen Sponsoren, lokalen Sponsoren. 50 Minuten und dann gerade auch im Winter, das ist der Nachteil. Da ist aber unsere Bitte, unser Appell, dass wir zusammenrücken, dass wir das die nächsten Saisons gemeinsam überbrücken und da gestärkt rauskommen.
1: Was hat denn Gegenlösungen in Paderborn gesprochen?
2: Naja, erstmal überhaupt eine verfügbare Halle mit Tribünen. Und das Thema Tribüne ist sehr wichtig, was am Ende die größte Investition ist in so einer Halle. Und die Verfügbarkeit solch einer Halle in Paderborn, das ist erstmal das, was dagegen spricht.
1: Was wäre jetzt dein Wunsch für die neue Saison? Also wie wird es im Traum dann für dich laufen in Lemgo?
2: Eine tolle Mischung aus Paderborner und Fans aus dem Kreis Lippe und Bielefeld und Gütersloh. Und in der Spitze hoffentlich irgendwas um die 2 bis 2500 Zuschauer in der ersten Saison wäre für uns ein Riesenerfolg. Wenn wir das schaffen, dann ist das etwas Positives, was wir da rausholen können. Eine positive Stimmung und auch einfach mehr Zuschauer beim Basketballspiel zu haben.
0: Bis zu 4.500 Fans passen in die schicke Arena in Lemgo. Sie ist die Heimat des Handball-Bundesligisten TBV Lemgo. Plan ist, dass die Paderborn Baskets bevorzugt am Samstag spielen. Bei der Versammlung gestern waren die Anwesenden wohl sehr verständnisvoll für diese Lösung. In den sozialen Medien sieht das anders aus. Da kritisieren viele die Stadt Paderborn, dass sie die Sanierung der Maßbahnhalle verschlafen habe. Einige Baskets-Fans zeigen sich bei Insta enttäuscht, dass jetzt in Lemgo gespielt wird. Da komme man nur mit dem Auto hin und man werde die Fahrt nicht auf sich nehmen.

0: Schön, dass ihr dabei seid heute Morgen. Radio Hochstift hier mit Dania Tölle. Wer sein Erspartes nicht gerade in einer alten Kaffeedose in der Küche versteckt, packt's auf ein Konto oder mietet sich ein Schließfach bei der Bank. Sicherer geht's nicht, dachte man zumindest, bis zum Millionen-Coup in Gelsenkirchen. Radio Hochstift-Reporterin Nadine Bohnengel, jetzt starten die ersten Klagen gegen die Sparkasse. Nimm uns noch mal mit zu dem Raub letztes Jahr.
1: Die Täter haben sich Ende Dezember von einer Tiefgarage aus erst Zugang zu einem Archivraum verschafft und sich von dort mit einem Spezialbohrer in den Tresorraum vorgearbeitet. Da haben sie dann rund 3.100 Schließfächer ausgeräumt. Die Beute könnte im dreistelligen Millionenbereich liegen. Die betroffenen Kunden fordern jetzt vollen Schadenersatz. Eine Klägerin allein fast 400.000 Euro. Das war ihre Altersvorsorge.
0: Ach, mega schlimm, ne, wenn man sich das vorstellt. Unglaublich. Und die Sparkasse verweist aufs Kleingedruckte.
1: Genau, laut Schließfachvertrag ist die Haftung grundsätzlich auf 10.300 Euro begrenzt, wenn kein zusätzlicher Versicherungsschutz vereinbart wurde. Die Klägerseite wirft der Sparkasse allerdings schwere Sicherheitsmängel vor. Dazu gehört auch der Vorwurf, dass die Täter selbst nach einem Feueralarm unentdeckt blieben und alarmierte Wachleute wieder abgezogen sind. Die Sparkasse weist es zurück und beharrt darauf, der Tresor sei nach anerkanntem Stand der Technik gesichert gewesen.
0: Ja, also die eine Seite sagt so, die andere so, ne? Klar ist nur, das Ganze wird vermutlich dauern. In einem ähnlichen Fall bei Hamburg läuft der juristische Streit seit fast 5 Jahren. Das ist Wahnsinn. Heute starten die ersten Zivilprozesse in Sachen Sparkasseneinbruch in Gelsenkirchen. Wir haben das Ganze für euch natürlich im Blick. Radio Hochstift ist hier. Und das hier ist Alex Warren mit Ordinary.

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0: Von einem Superstar zum nächsten, das war Cher. Gleich hören wir noch Madonna. Genau so heißt der Song. La Isla Bonita haben wir in der nächsten halben Stunde hier noch in der Playlist. Jetzt um 6.30 Uhr sind die Nachrichten dran mit Christina Hüllweg.
1: Guten Morgen.
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3: Wer Paderborner Bundesliga-Basketball sehen möchte, muss demnächst nach Lemgo fahren. Die Phoenix Contact Arena wird zum Übergangszuhause der Paderborn Baskets. Die Sanierung des Paderborner Sportzentrums kann rund 3 Jahre dauern. Auf die Entscheidung haben die meisten Fans und Sponsoren mit Verständnis reagiert. Viele hoffen auf Angebote für Shuttlebusse in das rund 50 Autominuten entfernte Lemgo. Die Arena dort bietet Platz für bis zu 4.500 Fans. Rund 2,5 Jahre nach der Durchsuchung eines Wohnraums im früheren Hotel Wesertal in Höxter Godelheim hat die Staatsanwaltschaft Anklage gegen einen 23-Jährigen erhoben. Er hatte zu dieser Zeit dort gelebt und soll dort Sprengstoff hergestellt und gelagert haben. Das hat Radio Hochstift exklusiv erfahren. Reporter Dirk Benfeld aus dem Studio Höxter.
4: Die Staatsanwaltschaft geht davon aus, dass der Angeklagte sich über verschiedene Webseiten Chemikalien besorgt und so vermischt hat, dass daraus Sprengstoff wurde. Insgesamt sollen davon in dem Gebäude fast 500 Gramm gelagert haben. Bei der Durchsuchung seiner Mietswohnung in dem Hotel im Februar 2024 waren rund 20 Polizeibeamtinnen und Beamte mit Spürhunden im Einsatz. Sie fanden neben den Chemikalien unter anderem eine Rohrbombe, Zündmaterial und ein Butterfly-Messer. Die Staatsanwaltschaft Hildesheim wirft dem 23-Jährigen daher einen Verstoß gegen das Sprengstoffgesetz vor. Da der Angeklagte mittlerweile in Holzminden lebt, wird der Fall vor dem dortigen Amtsgericht verhandelt.
3: Bei einem Unfall zwischen Warburg und Dössel ist ein 20-Jähriger gestern Morgen schwer verletzt worden. Der junge Mann kam mit seinem Golf von der Straße ab. Das Auto überschlug sich im Graben und schleuderte zurück auf die Straße. Der 20-Jährige wurde in seinem Auto eingeklemmt und musste von der Feuerwehr befreit werden. Am Golf entstand Totalschaden. Die Landstraße zwischen Warburg und Dössel war 2 Stunden voll gesperrt.
0: Um die 16 Grad maximal sind heute drin im Radio-Hochstift-Wetter. Dazu gibt es einen wilden Mix aus Sonne, Wolken, Regen und im Kreis Höxter können sogar Gewitter aufziehen am Nachmittag. Der anstehende Regen sollte zwischen Marienmünster und Büren aber nicht durchgehend runterkommen. Das sind eher Schauer, die immer mal wieder aufziehen. Für alle, die aufs Aster-Sommerfestival in Paderborn wollen, also immerhin ein kleiner Lichtblick.
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0: Ihr kommt besser an mit dem Radio Hochstift Verkehrsservice und das sollte gut funktionieren. Uns liegen aktuell keine Meldungen vor. Falls ihr schon irgendwas gesehen habt und einen Verkehrshinweis gerne weitergeben möchtet, dann ruft doch einfach durch über 0800 399 3399. Der Anruf ist kostenlos.
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0: Schönen guten Morgen. Dania Tölle ist mein Name. Ich finde es ja jetzt schon anstrengend mit dieser Zeitverschiebung bei der WM, Chrissy.
1: Ich habe gestern, als ich mitgetippt habe, Spiel, möglicherweise, habe ich noch geguckt, wann die ganzen Anstoßzeiten genau sind und teilweise 1 Uhr, 3 Uhr, das ist für die wenigsten, glaube ich, machbar im normalen Alltag, diese Spiele zu gucken.
0: Voll. Ich kann mir das auch immer gar nicht merken. Wie ist das nochmal? Wie viele Stunden sind das jetzt nochmal? Ne? Und dann denke ich jedes Mal, wenn da steht Anpfiff so und so, ist das jetzt der Anpfiff unserer Zeit oder ist es der Anpfiff Ortszeit? Keine Ahnung, weißt du? Und ich musste auch heute schon 5-mal nachgucken, wann jetzt zur Hölle das erste Spiel heute wirklich angepfiffen wird. Es ist 21 Uhr deutscher Zeit, wohlgemerkt.
1: So, das ist noch machbar.
0: Genau. Die Zeitzonen bei der WM, sprechen wir gleich drüber. Schau.

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0: Jetlags senken die Konzentrationsfähigkeit, verlängern die körperliche Regeneration und machen einen gereizter. Bei der Fußball-WM jetzt ist das auch Thema. Es gibt insgesamt 4 verschiedene Zeitzonen, Radio-Hochstift-Kollege Leo Arrigi.
1: Zwischen den westlichsten und östlichsten Spielorten liegen bis zu 3 Stunden Zeitverschiebung. Heißt, wer erst in Toronto spielt und danach in Los Angeles, landet nicht nur in einer anderen Stadt, sondern gleich in einem anderen Tagesrhythmus. Bosnien-Herzegowina trifft das zum Beispiel in der Gruppenphase. Sie spielen erst gegen Kanada in Toronto, dann gegen die Schweiz in Los Angeles. 3 Stunden zurück für die Körperuhr. Klingt erstmal wenig, aber im Profifußball reicht es ja schon, wenn du schlechter schläfst, beim Pressing eine halbe Sekunde später losläufst oder zur falschen Zeit müde wirst. Würde mich ja mal interessieren, ob die Teams, die durch viele verschiedene Zeitzonen jetten, auch einen eigenen Schlafcoach haben. Ich meine, es gibt doch auch die Trainer, die nur für Standardsituationen da sind. Und ich finde, Schlafen, das liegt noch vor Standard. Das ist Grundbedürfnis.
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0: 7:12. Guten Morgen bei Radio Hochstift. Sagt euch der Diözesan-Jungschützentag was? Ist kein kompliziertes Wort für Schützenfest, hat aber mit Schützen zu tun. Beim Diözesan-Jungschützentag am Samstag geht es nämlich für einen Tag nur um die Jungschützen einer Diözese, in unserem Fall also dem Erzbistum Paderborn. Das Begegnungsfest ist aber nicht nur ein Treffpunkt für die Schützen, sondern sie tragen auch Wettkämpfe aus. Feldwebel Benedikt Drewes von der St. Nikolaus Schützenbruderschaft Natzungen weiß genau, was es damit auf sich hat.
1: Es gibt den Fahnenschwenkerwettbewerb, der findet bereits vorher statt. Den werden wir im Borgentreich aufgrund der Größe austragen. Und es gibt die Schießwettbewerbe, die wir dann direkt am 13.06. durchführen. Auch die finden in Borgentreich statt. Wir haben Shuttle-Service organisiert, sodass nicht nur die Schützen, sondern auch der ein oder andere, der vielleicht mal zugucken möchte, dann transportiert werden kann. Also auch da haben wir Möglichkeiten geschaffen.
0: Um aber überhaupt als Austragungsort angenommen zu werden, müssen sich die Bruderschaften Jahre im Voraus bewerben. Für Benedikt und die restlichen Mitglieder war das aber kein Problem. Sie wissen, für wen sie das Fest machen. Die jungen Schützinnen und Schützen, besonders für die in Natzungen.
1: Wir merken einfach, dass gerade die Jugend bei uns extrem begeistert ist vom Schützenwesen. Wir haben kein Nachwuchsproblem. Wir haben die Nachfrage der jungen Schützen, ob sie mitmachen dürfen. Das macht uns allen Freude und wir wissen einfach, das wird die nächsten Jahre und Jahrzehnte so weitergehen.
0: Zum Diözesan-Jungschützentag kommen Schützen und Gäste aus dem gesamten Erzbistum Paderborn. Deshalb rechnet die Schützenbruderschaft Natzungen auch mit rund 1000 Besuchern. Das wäre über das Doppelte der Einwohnerzahl des Dorfes. Schon krass. Auch wenn mit dem Austragen einiges an Organisation auf die Schützenbrüder anfällt und das seit Jahren, freuen sich aber doch alle sehr.
1: Wir sind stolz, das Ganze hier ausrichten zu dürfen, weil wir die Freude, die wir haben, auch transportieren können.
0: Ja, große Versprechungen, ne? Dann sind wir mal gespannt, wie der Diözesan-Jungschützentag am Samstag in Borgentreich-Natzungen so läuft.

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1: Mit Marc Weiß. Schönen guten Morgen. Die nächsten 39 Tage regiert wieder König Fußball, zumindest für die Nicht-WM-Verweigerer. Im Aztekenstadion von Mexiko-Stadt wird am Abend die Fußball-WM eröffnet. Fest steht schon jetzt, es wird eine WM der Superlative. Zum ersten Mal werden 48 Mannschaften teilnehmen. Insgesamt 104 Spiele stehen in den nächsten Wochen in den USA, Kanada und Mexiko an. Danny Hoppe aus der Sportredaktion hat alle Infos. Danny, eröffnet wird die WM am Abend von Gastgeber Mexiko gegen Südafrika.
2: Genau, das ist das erste und einzige Spiel heute. 21 Uhr ist Anstoß. Vorher gibt's noch die große Eröffnungsshow. Da wird unter anderem Popstar Shakira mit dem nigerianischen Afrobeats-Musiker Burna Boy den offiziellen WM-Song Die Die zum ersten Mal live aufführen. Und auch sonst gibt es wieder viel Spektakel. Der Fußball-Weltverband FIFA hat eine Feier von Fußball, Musik und Kultur angekündigt mit Laola, Mariachi-Musik und Fiesta Mexicana. Es herrscht aber nicht nur Feierstimmung in Mexiko-Stadt. Rund um das Aztekenstadion patrouillieren Hundertschaften schwer bewaffnete Polizisten und der Nationalgarde. Hintergrund sind die massiven Lehrerproteste in der Stadt. Ärger droht aber auch von oben, denn ausgerechnet heute Abend könnte es auch noch Unwetter in Mexiko-Stadt geben. Also es könnte ein aufregender Start in diese XXL-WM werden.
1: Infos von Danny Hoppe. Vielen Dank und jetzt die weiteren Themen in der Zusammenfassung. Die Bundesregierung ist sich mit Arbeitgebern und Sozialverbänden einig, dass Deutschland dringend Reformen braucht. Das ist das Ergebnis des Treffens im Kanzleramt vom Abend. Konkretere Ergebnisse oder Schritte wurden noch nicht vereinbart. Es soll aber weitere Treffen geben. Der Tankrabatt wird nicht verlängert. Darauf haben sich Union und SPD am Abend geeinigt. Damit ist Ende Juni schon Schluss. Man habe die Mineralölkonzerne aber gewarnt, die Preise danach deutlich anzuziehen und könne darauf schnell reagieren. Das sagten Fraktionssprecher. Wie genau sie reagieren könnten, sagten sie nicht. Nach dem spektakulären Millioneneinbruch in eine Sparkasse in Gelsenkirchen vor fast einem halben Jahr beginnen heute die ersten beiden Zivilprozesse. Vor dem Landgericht Essen fordern zwei Kunden Schadenersatz. Eine Frau möchte 391.000 Euro von der Sparkasse für gestohlenes Bargeld und Schmuck aus ihrem aufgebrochenen Schließfach haben. Direkt danach soll der zweite Fall verhandelt werden. Hier fordert ein Kunde knapp 49.000 Euro für gestohlene Goldmünzen und ebenfalls Schmuck. Die Kläger werfen der Bank gravierende Versäumnisse bei der Sicherheit vor. Die Sparkasse weist das zurück. Auch über den Inhalt der Schließfächer wird gestritten. Die Bank verweist darauf, nicht gewusst zu haben, was in den Fächern war. Außerdem bestreitet sie teilweise, dass die Kläger Eigentümer der genannten Gegenstände sind und auch, dass sich alle genannten Gegenstände und Geldsummen überhaupt in den Schließfächern befunden haben.
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3: Mit Christina Höhlweg, guten Morgen. Aus dem insolventen Paderborner Unternehmen GPDM werden die Bildungsarchitekten. Mehrere Beschäftigte haben Ende April die Genossenschaft gegründet, um Teilbereiche weiterzuführen. Der zweite Standort in Kassel ist geschlossen. Bereiche wie IT und Buchhaltung wurden ausgelagert. Die Paderborner Gesellschaft für Projektierungs- und Dienstleistungsmanagement GPDM musste einen Insolvenzantrag stellen, weil Zahlungen von Auftraggebern verspätet eintrafen. Auch andere Dienstleister aus diesem Bereich hätten ähnliche Probleme.
4: Im Radio Hochstift Wetter sind maximal 4 Stunden Sonne drin heute und das auch den ganzen Tag lang immer im Wechsel mit vielen, teils dichten Wolken. Besonders am Nachmittag und am Abend ziehen Regenschauer auf. In Brakel und Höxter könnten sich heute Nachmittag auch Gewitter zusammenbrauen. Die Werte liegen bei bis zu 18 Grad. Morgen soll es nach aktuellem Stand den ganzen Tag lang Regenschauer geben zwischen Beverungen und Salzkotten. Nach Sonne sieht es gar nicht aus. Die Werte bleiben bei etwa 18 Grad. Entspannter ankommen mit dem Radio Hochstift Verkehrsservice. Das geht ganz schnell. Wir haben nämlich aktuell keine Meldungen. Gute Fahrt.
0: 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Guten Morgen.
4: Guten Morgen bei Radio Hochstift. Ich bin Dania Tölle. Kleines Quiz für euch. Von welcher Sportart schwärmt hier ein Paderborner Fan?
5: Es ist ein großartiger Sport. Es ist schnell. Es läuft immer eine Zeit ab. Ein Angriff geht sehr schnell vorbei. Man hat einfach immer wieder wechselnde Spieler.
4: Die Lösung? Basketball. Das ist Ringo Grenz, Vorsitzender des Fanclubs Maßband Power der Paderborn Baskets. Was er dazu sagt, dass die Heimspiele seines Clubs demnächst nicht mehr in Paderborn, sondern in Lemgo stattfinden, das hört ihr gleich hier bei uns. Kommt gut in den Donnerstag.

0: Radio Hochstift hier. Guten Morgen um 7:10. Seit dem Abend ist es offiziell. Die Paderborn Baskets werden ab der nächsten Saison erstmal ihre Heimspiele in der Arena in Lemgo austragen. Der Grund ist bekannt. Das Paderborner Sportzentrum Maßbahnplatz muss renoviert werden. Der Verein hat erst die Presse und dann im VIP-Zelt Sponsoren und Fans informiert. Radio Hochstift-Reporter Martin Lausen war dabei und hat nach einer ruhigen und verständnisvollen Versammlung mit Ringo Grenz gesprochen. Er ist Vorsitzender des Fanclubs Maßbahnpower.
1: Ringo, du hast gerade für den Fanclub Maßbahnpower gesprochen. Was sind so deine ersten Reaktionen auf die neue Entscheidung jetzt?
2: Die erste Reaktion ist natürlich schade. Schade, dass es nicht am Standort Paderborn stattfinden kann. Schade, dass es keine gemeinsame Lösung von Sponsoren, Stadt, Verein gegeben hat, dass wir hier weiterhin spielen können. Darauf hatten wir bis zuletzt gehofft. Das ist nur nicht möglich. Jetzt machen wir das Beste draus. Und jetzt ist es eigentlich auch egal, ob wir in Bielefeld, in Lemgo oder sonst wo spielen. Wir werden da hinfahren und werden versuchen, den Paderborner Basketball an anderer Stelle so gut es geht und zu unterstützen.
1: Man hört schon, du bist Optimist. Also siehst du durchaus auch eine Chance darin. Also was könnte daraus entstehen?
2: Wenn man sich mal den Standort Lemgo anguckt mit seinem sehr erfolgreichen Handball und sieht, wie oft die Halle auch ausverkauft war, dann ist das ja vielleicht auch etwas, was das Umfeld dort vielleicht auch begeistert, so eine Ballsportart. Und vielleicht kann man auch viele Menschen dafür begeistern, Basketball anzugucken. Das könnte einen positiven Effekt haben. Die Zielrichtung muss allerdings immer wieder sein, wieder nach Paderborn zurückzukommen. Und das könnte auch nachhaltig dann vielleicht auch Auswirkungen haben, dass Leute, die sich in Lemgo mal Basketball angeguckt haben, vielleicht auch zukünftig in Paderborn sich Basketball angucken möchten.
1: Seid ihr eigentlich auf die Stadt Paderborn sauer, dass es überhaupt so weit gekommen ist jetzt?
2: Ich weiß gar nicht, ob es die Stadt Paderborn an sich ist oder nicht vielleicht auch politische Gremien oder insgesamt die Entscheidungsfreudigkeit. Hier hat man einfach was verschlafen, das ist so. Das können wir jetzt aber auch nicht wieder irgendwie gut machen. Da müssen wir jetzt das Beste draus machen. Und dann hoffe ich einfach mal, dass die Entscheidungsträger das alles im Blick haben, dass die Sanierung der Maßbahnhalle voranschreitet, dass das schnellstmöglich passiert, sobald Gelder vielleicht freigegeben werden, auf die man ja noch wartet. Und dann schnellstmöglich wieder dieser Standort für den Basketball bespielbar ist.
0: Ja, let's go Baskets, ab nach Lemgo. 50 Minuten Autofahrt ab Paderborn sind bald zu den Heimspielen angesagt. Hoffentlich wird es auch Shuttlebusse geben. Da laufen jetzt die Planungen an. In den sozialen Medien gibt es durchaus auch etliche kritische Kommentare. Viele geben der Stadt Paderborn die Schuld und etliche schreiben auch, dass man nach Lemgo halt schlecht hinkomme und sie deshalb nun nicht mehr die Spiele der Baskets besuchen würden.

0: 17 nach 7, Radio Hochstift hier, guten Morgen. Jedes Schiff, das die Straße von Hormuz passieren will, werde angegriffen, so die iranische Militärführung. Das iranische Militär hat die Meerenge am Abend laut eigenen Angaben komplett gesperrt, und zwar als Reaktion auf US-Angriffe. Die Staaten haben Hafenstädte entlang der iranischen Südküste angegriffen, Radio Hochstift-Kollegin Julia Kleine-Kemper.
1: Das US-Militär hat nach eigener Aussage auf Befehl von Präsident Donald Trump mit Angriffen auf Iran begonnen. Diese Angriffe seien demnach eine Reaktion auf die, Zitat, ungerechtfertigte und anhaltende Aggression des Irans. Nach einigen Stunden hat das iranische Militär dann eben die Straße von Hormuz komplett gesperrt. Offizielle Begründung für die Sperrung ist die veränderte Sicherheitslage nach den US-Angriffen.
0: Sämtliche Schiffe sind demnach nicht mehr durch die Passage gekommen, und kurz darauf hat der iranische staatliche Rundfunk schon berichtet, dass 2 Schiffe beschossen worden seien. Es gab dann wohl Gespräche zwischen Trump und Vertretern Irans, zumindest laut dem US-Präsidenten. Iran habe ihn gebeten, die Bombardierung einzustellen.
1: Trumps Reaktion war demnach, das würde, Zitat, in Kürze auch geschehen, aber er halte sich die Option für weitere Angriffe offen. Laut dem US-Präsidenten sei Israel nicht an den aktuellen Angriffen beteiligt, und jetzt wird's unübersichtlich. Wir haben ja eben schon gesagt, laut des iranischen Militärs ist die Straße von Hormuz gesperrt. Das US-Militär sagt aber, dass es keine Komplettsperrung gebe. Demnach fahren Handelsschiffe weiter durch die Meerenge.
0: Ja, und falls ihr das jetzt schon als unübersichtliche Gemengelage einordnen solltet, damit sind die Entwicklungen aus der Nacht noch nie durch. Heute Morgen gegen 16:30 unserer Zeit hieß es nach Medienberichten, dass das US-Militär seine Angriffe in Iran für beendet erklärt. Kuwait hat kurz darauf wiederum seinen Luftraum für die zivile Luftfahrt gesperrt. Auf der Plattform X hieß es heute Morgen, diese Maßnahme sei eine Reaktion auf die, Zitat, iranischen Aggressionen gegen den Staat Kuwait.
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0: Christina Hüllweg ist im Studio pünktlich mit den Nachrichten um 7.30 Uhr.
1: Guten Morgen.
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3: Hinter den Verantwortlichen der Paderborn Baskets liegen wohl anstrengende Wochen. Der Zweitligist hat eine Übergangslösung für seine Heimspiele gefunden. Der Kreis Lippe hat den Paderbornern die Nutzung der Arena in Lemgo angeboten. Dort spielt auch Handball-Bundesligist TBV Lemgo. Die Spiele der Baskets sollen bevorzugt samstags stattfinden. Details zu den Eintrittskarten müssen aber noch im Detail erarbeitet werden. Die neu gegründeten Bildungsarchitekten ersetzen in Paderborn bald das insolvente Unternehmen GPDM. Wie Radio Hochstift erfahren hat, haben mehrere Beschäftigte eine Genossenschaft gegründet. Reporter Norbert Janowski, sie werden die bisherige GPDM in Teilbereichen weiterführen.
4: Künftig arbeitet bei den Bildungsarchitekten ein Kernteam von 10 langjährigen Beschäftigten. Der Name war früher der Untertitel der Gesellschaft für Projektierungs- und Dienstleistungsmanagement GPDM. Die neue Genossenschaft hat andere Strukturen. Der zweite Standort Kassel ist geschlossen. Einige Mitarbeitende sind zu anderen Bildungsanbietern gewechselt. Bereiche wie IT, Verwaltung und Buchhaltung sind ausgelagert. Laut Vorstandschef Lukas Sprink kümmern sich darum dieselben Leute wie vorher, jetzt allerdings als externe Dienstleister. Die Paderborner GPDM läuft Ende Juni aus. Sie ist jahrelang am Bildungsmarkt erfolgreich gewesen. Auslöser für den Insolvenzantrag waren schleppende Zahlungen von Auftraggebern bei geringen Gewinnmargen.
3: Die genaue Todesursache eines 57-Jährigen Ende Mai in Warburg-Ossendorf bleibt auch nach dem vorläufigen Ergebnis der Obduktion ungeklärt. Eine äußere Gewalteinwirkung wurde aber nicht festgestellt. Möglicherweise konnte sich der Mann nach einem Sturz nicht mehr rechtzeitig abfangen. Ein Fußgänger hatte die Leiche am 31. Mai morgens auf einem asphaltierten Feldweg am Hainberg bei Warburg-Ossendorf gefunden. Zunächst waren die Ermittler von einem medizinischen Notfall ausgegangen.
0: Wir müssen uns auf Regen einstellen im Radio Hochstift Wetter und zwar heute und auch morgen. Heute sieht es noch nach einem Mix aus Sonne und Wolken aus, der von Regenschauern begleitet wird. Dazu kann es vereinzelt auch Gewitter geben. Morgen verzieht die Sonne sich dann vom Radar komplett. Es bleibt den ganzen Tag bewölkt und regnerisch von Steinheim bis Bad Wünnenberg. Eins bleibt aber gleich, die Temperaturen liegen bei maximal 18 Grad.
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0: Ihr kommt günstiger an mit dem Radio Hochstift Verkehrsservice. Da ist eben ein frischer Blitzer reingekommen. Und zwar auf der L828 in Richtung Willebadessen, Höhe Abfahrt Bad Driburg-Neuenherse. Da ist, soweit wir wissen, 70 erlaubt und da steht eine Tempokontrolle. Gute Fahrt.
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0: Am Samstag wird in Borgentreich-Natzungen das Dorf erstmal auf den Kopf gestellt. Warum? Weil sich die Einwohnerzahl auf einen Schlag mehr als verdoppeln wird. Ja, in dem Dorf werden rund 1000 Besucher aus dem gesamten Erzbistum Paderborn erwartet. Und die sind alle aus nur einem Grund da, dem Diözesan-Jungschützentag. Da sprechen wir gleich genauer drüber. Ich bin Dania Tölle. Schönen guten Morgen.

0: 20 vor 8. Kommt gut in den Tag mit Radio Hochstift im Ohr. Am Samstag ist in Borgentreich-Natzungen ein Riesen-Event. Diözesan-Jungschützentag findet dieses Jahr in Borgentreich-Natzungen statt. Das freut besonders die St. Nikolaus-Schützenbruderschaft Natzungen, die die Organisation übernimmt. Feldwebel Benedikt Reves erklärt, was beim Diözesan-Jungschützentag im Fokus steht und wo der Unterschied zum Schützenfest liegt.
1: Es geht hauptsächlich um die Jugend und um den Nachwuchs in der ganzen Schützenwesen und dementsprechend versuchen wir, ein attraktives Programm auf die Beine zu stellen, dass nicht nur die, die schießen dürfen, einen guten Tag haben, sondern auch alle drumherum. Und ich denke, dass dadurch einfach dieser Unterschied zum klassischen Schützenfest schon dargestellt wird.
0: Beim Diözesan-Jungschützentag werden nämlich auch Wettbewerbe ausgetragen, unter anderem das Fahnenschwenken und das Prinzenschießen. Die Leute, die antreten, sind zwischen 7 und 24 Jahren alt. Aber was bringt das überhaupt, bei so einem Wettkampf mitzumachen?
1: Das bringt ganz viel Lebenserfahrung, das bringt ganz viel menschliches Zwischeneinander, wo man einfach sagt, das bindet Menschen aneinander und das bringt so viel Freude, dass man sagen kann, man ist stolz, Schütze zu sein.
0: Neben dem Zwischenmenschlichen gibt es zum Beispiel beim Prinzenschießen noch die Besonderheit, dass es für den Sieger danach auf Bundesebene weitergeht. Brudermeister Jörg Aufnanger kennt die große Bedeutung eines solchen Erfolges.
2: Das ist dann schon wirklich eine große, große Auszeichnung, wo einfach jeder unfassbar stolz ist. So ein ganzer Ort ist stolz, ein ganzer Verein ist stolz und der ganze Bezirk ist einfach nachher stolz. Und das sieht man den Kindern auch wirklich an. Die haben da große Freude bei und das ist einfach schön zu sehen.
0: Ja, das wird ein großer Moment für die jungen Schützen sein. Wir drücken allen, die antreten, schon mal die Daumen zum Diözesan-Jungschützentag in Borgentreich. Am Samstag werden rund 1000 Schützen und Besucher aus dem Erzbistum Paderborn erwartet. Das wird also richtig voll in Natzungen am Samstag.

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0: Es geht los. Heute startet die XXL-Fußball-Weltmeisterschaft in Kanada, Mexiko und den USA. Die große Eröffnung am Abend deutscher Zeit ist in Mexiko Stadt im Aztekenstadion. Andrea Sosa Cabrios berichtet für uns von dort. Wie ist die Stimmung in der Stadt vor der großen Eröffnung?
2: Auf der einen Seite hat man seit Tagen diese massiven Straßenblockaden von Demonstranten. Die Stadt ist stellenweise echt im Ausnahmezustand. Chaos, Stau überall. Und da denkt man, okay, Fußballstimmung eher nicht. Aber dann geht man einfach mal in den Supermarkt und da steht die Hälfte der Leute im Trikot der mexikanischen Nationalmannschaft an der Kasse. Die Einkaufswagen sind randvoll mit Chips, Bier, allem, was man fürs Spiel braucht. Also trotz Chaos liegt diese Fußballstimmung irgendwie in der Luft.
0: Ja, ausländische Besucher gibt es wohl nicht so viele, weniger als man gedacht hatte. Andrea, wie ist die Sicherheitslage? Wie macht sich das Thema bemerkbar?
2: Polizei ist überall, wirklich an jeder Ecke. Teilweise schon weit vor dem Stadion, auch am Flughafen. Und rund ums Stadion gibt es so eine Art Sicherheitsring von ungefähr 2 Kilometern oder so. Ohne Ticket ist da irgendwann einfach Schluss. Man kommt nicht weiter. Also man merkt ganz klar, die Sicherheitsvorkehrungen sind hochgefahren.
0: Ja, heute Abend dann also Eröffnungsfeier, unter anderem auch mit Superstar Shakira. Von ihr kommt ja schließlich auch der offizielle WM-Song. Die Feier an sich wird wohl noch im Trockenen ablaufen. Andrea hat sich nämlich für uns den Wetterbericht angeschaut. Und während des ersten Spiels fängt es dann wohl an zu regnen. Das Auftaktspiel ist Co-Gastgeber Mexiko gegen Südafrika. Anpfiff ist um 21 Uhr unserer Zeit. Und die Eröffnungsfeier, die beginnt schon etwas früher um 19.30 Uhr.
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1: Mit Nico Hartmann. Der Countdown zum Start der 23. Fußball-Weltmeisterschaft läuft. Am Abend steigt zunächst die erste von drei Eröffnungsfeiern ab 19.30 Uhr mitteleuropäischer Zeit im Aztekenstadion von Mexico City, bevor dann im Eröffnungsspiel mit Gastgeber Mexiko auf Südafrika trifft. Es ist die größte WM aller Zeiten. Drei Gastgeber, 12 Gruppen, 48 Mannschaften und 104 Spiele. Anstoß beim Auftaktspiel der WM ist um 21 Uhr mitteleuropäischer Zeit.
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2: Mit Marc Weiß. Schönen guten Morgen. Es war ein Riesen-Coup kurz nach Weihnachten. Unbekannte brechen in einen Tresorraum der Sparkasse Gelsenkirchen ein, knacken dort fast alle 3000 Schließfächer und verschwinden mit der Beute. Bis heute fehlt davon jede Spur. Heute nun, knapp ein halbes Jahr später, starten die ersten Zivilprozesse. Malte Albrecht aus dem News-Team. Vor dem Landgericht Essen klagen jetzt zwei Kunden auf Schadenersatz.
3: Genau. Eine Kundin fordert 391.000 Euro für gestohlenes Bargeld und Schmuck. In einem weiteren Fall klagt ein Mann auf knapp 49.000 Euro für Goldmünzen und auch Familienschmuck. Beide werfen der Sparkasse vor, die Schließfachanlage nicht ausreichend gesichert zu haben. Die Bank weist das zurück und führt zahlreiche Sicherungsmaßnahmen an. Außerdem bezweifelt sie, dass die Werte tatsächlich in den Schließfächern waren. Genau darüber wird nun vor Gericht gestritten. Zunächst soll ausgelotet werden, ob ein Vergleich möglich ist. Die Chancen darauf gelten aber als eher gering.
2: Infos von Malte Albrecht. Vielen Dank und jetzt weitere Themen in der Zusammenfassung. Die Polizei in NRW geht seit dem frühen Morgen gegen eine mutmaßliche Bande von Betrügern vor, die sich als Polizisten und Bankmitarbeiter ausgegeben haben sollen. Beteiligt sind über 300 Einsatzkräfte. Es gab Durchsuchungen und Festnahmen in Wohn- und Gewerbeobjekten in Köln, Neuss, Dormagen, Aachen und Viersen. Die Bundesregierung ist sich mit Arbeitgebern und Sozialverbänden einig, dass Deutschland dringend Reformen braucht. Das ist das Ergebnis des Treffens im Kanzleramt vom Abend. Konkretere Schritte wurden noch nicht vereinbart, es soll aber weitere Treffen geben. Benzin und Diesel werden ab Juli voraussichtlich wieder deutlich teurer. Der Tankrabatt wird nicht verlängert. Darauf haben sich Union und SPD geeinigt. Es seien dafür andere Entlastungen in der Diskussion, hieß es. Unter anderem Zuschüsse für Autofahrer mit geringem Einkommen, eine höhere Pendlerpauschale oder die Übergewinnsteuer für Ölkonzerne. Heute startet die XXL-Fußball-WM in Kanada, Mexiko und den USA. Die Eröffnung ist heute Abend in Mexiko-Stadt im Aztekenstadion. Im Auftaktspiel trifft Co-Gastgeber Mexiko auf Südafrika. Die deutsche Mannschaft wird die WM-Eröffnung heute in ihrem Quartier vor der Leinwand verfolgen. Für die DFB-Auswahl geht es am Sonntag los, im ersten Gruppenspiel dann gegen Curaçao. Und es gibt jetzt endlich einen optimistischen Promi. SPD-Chef Klingbeil traut Deutschland den Titel zu. Ich traue unseren Jungs zu, dass sie ins Finale kommen und dann auch Weltmeister werden. Das sagte Klingbeil der Rheinischen Post. So weit hatte sich bis jetzt kaum jemand öffentlich aus dem Fenster gelehnt.
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4: Mit Christina Hülweh, guten Morgen. Die kommenden Heimspiele der Paderborn Baskets werden in Lemgo ausgetragen. Das haben die Zweitliga-Basketballer am Abend bekannt gegeben. Hintergrund ist die bevorstehende Sanierung der Maßbahnhalle. Sie kann bis zu 3 Spielzeiten dauern. Was die Entscheidung pro Lemgo für die Eintrittspreise und eventuelle Shuttlebusse bedeutet, ist noch offen. Die Baskets betonen aber auch, die Heimspiele in Lemgo seien ausdrücklich eine Übergangslösung. Seine sportliche Zukunft sehe der Verein langfristig in Paderborn.
5: Heute passt das Wort durchwachsen bestens zum Radio-Hochstift-Wetter. Am Vormittag kann es zumindest in Teilen des Kreises Höxter noch trocken bleiben. Ab dem Mittag müssen wir aber den ganzen Tag über mit Regenschauern rechnen. Dazu ein Mix aus Sonne und Wolken, wobei die Wolken deutlich überwiegen. Vereinzelt können am Nachmittag auch Gewitter aufziehen. Die Werte in Nieheim und Salzkotten steigen auf maximal 17 Grad. Morgen zieht deutlich mehr Regen durchs Hochstift voraussichtlich, dazu nur wenig Sonne und Temperaturen um die 19 Grad. Ihr kommt günstiger an mit dem Radio Hochstift Verkehrsservice. Da haben wir eine Tempokontrolle auf der L828. Höhe Abfahrt Bad Driburg Neuenherse, wenn ihr in Richtung Willebad Essen unterwegs seid. Da steht eine Tempokontrolle und blitzt euch bei der Höchstgeschwindigkeit 70.
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5: Guten Morgen, da starten wir doch rein in diesen Tag mit den besten aktuellen Hits jetzt von Holly Humberstone, To Love Somebody. Daniel Tölle, mein Name, guten Morgen.

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0: Diese Entscheidung ist wohl niemandem leicht gefallen. Die Heimspiele der Paderborn Baskets finden in der kommenden Saison in Lemgo statt. Das wurde gestern Abend vom Verein offiziell bekannt gegeben, dass es nicht einfach ist, der Heimatstadt den Rücken zu kehren. Das merkt man in einem Instagram-Video, das die Baskets dazu veröffentlicht haben. Ehrenpräsident Christoph Schlösser ist ja vom Verein gar nicht wegzudenken und hat schon selbst in der Maßbahnhölle gespielt.
1: Ja, da wird man schon emotional. Das ist wirklich schwer, sich von dieser Halle zu verabschieden, wenn man vor 45 Jahren hier den ersten Mal den Ball auf den Kopf geworfen hat. Ja, was haben wir hier nicht alles erlebt in dieser Halle? 45 Jahre Paderborner Basketballgeschichte. Ja, es ist einfach diese unglaubliche Lautstärke. Ich habe es ja selbst auch erlebt, wenn man auf dem Spielfeld steht. Durch die Wand hier auf der anderen Seite kommt eine Energie von den Tribünen rüber, dass es wirklich im Körper vibriert. Das ist einmalig. Das gibt's so in keiner anderen Halle.
0: Auch nicht in der Phoenix Kontakt Arena in Lemgo mutmaßlich. Baskets Geschäftsführer Dominik Meyer betont, dass der Verein ein Paderborner Verein bleibt. Daran ändere auch die andere Halle nichts. Bei der Verkündung vor den Sponsoren war der Großteil verständnisvoll. Man musste eben eine Lösung finden.
2: Ja, wir haben die letzten Monate intensiv nach einer Lösung in Paderborn gesucht. Die Stadt Paderborn und auch andere Partner haben uns dabei unterstützt. Wir haben im Kreis und in der Stadt keine verfügbare Halle gefunden, sodass wir jetzt auf eine Halle außerhalb des Kreises ausweichen müssen. Wir brauchen weiterhin die Unterstützung von unseren Fans, von den Sponsoren und von allen Partnern. Wir müssen jetzt gemeinsam durch diese Zeit durch.
0: Ja, die Fans sehen das Ganze aber teilweise auch ziemlich kritisch, wenn man einen Blick auf die Kommentare zum Baskets Instagram-Video wirft. Da heißt es zum Beispiel, dann bin ich nach über 40 Jahren Dauerkarte leider raus. Ja, die Entscheidung wird als Armutszeugnis und zu spät bezeichnet. Besonders die Stadt Paderborn kriegt ihr Fett weg. Zum Beispiel mit dem Kommentar, Zitat, ein Hoch auf die Sportstadt Paderborn. Seit Jahren, wenn nicht sogar Jahrzehnten, ist das Problem bekannt. Statt es anzupacken, hoffte man auf den Abstieg und ist nun überfordert. Bleibt zu hoffen, dass die meisten Baskets-Fans ihrem Verein trotz zeitweiligen Umzug nach Lemgo treu bleiben.

0: 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Guten Morgen bei Radio Hochstift um 19 nach 8. Wer sein Erspartes nicht gerade in der alten Kaffeedose in der Küche versteckt, packt's auf ein Konto oder mietet sich ein Schließfach bei der Bank. Sicherer geht's nicht, dachte man zumindest. Bis zum Millionen-Coup in Gelsenkirchen. Kollegin Nadine Bohnengel, jetzt starten die ersten Klagen gegen die Sparkasse. Nimm uns nochmal mit zu dem Raub letztes Jahr.
1: Die Täter haben sich Ende Dezember von einer Tiefgarage aus erst Zugang zu einem Archivraum verschafft und sich von dort mit einem Spezialbohrer in den Tresorraum vorgearbeitet. Da haben sie dann rund 3.100 Schließfächer ausgeräumt. Die Beute könnte im dreistelligen Millionenbereich liegen. Die betroffenen Kunden fordern jetzt vollen Schadenersatz. Eine Klägerin allein fast 400.000 Euro. Das war ihre Altersvorsorge.
0: Das ist einfach mega schlimm, ne? Und die Sparkasse verweist aufs Kleingedruckte.
1: Genau, laut Schließfachvertrag ist die Haftung grundsätzlich auf 10.300 Euro begrenzt, wenn kein zusätzlicher Versicherungsschutz vereinbart wurde. Die Klägerseite wirft der Sparkasse allerdings schwere Sicherheitsmängel vor. Dazu gehört auch der Vorwurf, dass die Täter selbst nach einem Feueralarm unentdeckt blieben und alarmierte Wachleute wieder abgezogen sind. Die Sparkasse weist es zurück und beharrt darauf, der Tresor sei nach anerkanntem Stand der Technik gesichert gewesen.
0: Ja, das Ganze wird vermutlich dauern. In einem ähnlichen Fall bei Hamburg läuft der juristische Streit seit fast 5 Jahren. Heute starten die ersten Zivilprozesse in Sachen Sparkasseneinbruch in Gelsenkirchen. Wir haben das Ganze für euch im Blick.
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0: 8.30 Uhr haben wir es höchste Zeit. Für die Nachrichten hat jetzt Christina Hüllweg.
1: Schönen guten Morgen.
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1: Paukenschlag bei den Paderborner Zweitliga-Basketballern. Nach monatelangen Diskussionen steht fest, ab der kommenden Saison finden die Heimspiele der Baskets in der Phoenix-Kontakt-Arena in Lemgo im benachbarten Kreis Lippe statt. Radio Hochstift-Reporter Martin Lawson.
3: Diese bietet Platz für bis zu 4.500 Zuschauerinnen und Zuschauer. Hintergrund des Wechsels der Spielstätte ist die anstehende Sanierung des Sportzentrums Mastbahnplatz in Paderborn. Hier tragen die Baskets ja normalerweise ihre Heimspiele aus. Lemgo könnte bis zu 3 Jahre die neue Heimat der Paderborn Baskets werden. Rund 100 Fans und Sponsoren haben sich zu einem Infoabend im VIP-Zelt getroffen. Dabei gab es keine bösen Worte und viel Verständnis für die getroffene Entscheidung. Auch der Fanclub Mastbahnpower kündigte an, wir lieben Auswärtsspiele, wir sind auch in Lemgo da. Die reine Fahrzeit von Paderborn nach Lemgo liegt bei rund 50 Minuten.
1: In Borgentreich-Natzung wird im Juni der Diözesan-Jungschützentag gefeiert. Hierbei kommen junge Schützinnen und Schützen aus dem gesamten Erzbistum Paderborn zusammen und können sich unter anderem in Wettkämpfen messen. Laut der St. Nikolaus-Schützenbruderschaft Natzung werden insgesamt rund 1.000 Schützen und Besucher, und zwar am Samstag, erwartet. Die Veranstaltung wechselt jährlich den Austragungsort. Im Hochstift fand der Diözesan-Jungschützentag zuletzt 2022 statt. Ab dem kommenden Dienstag ist das Bürgerbüro in Bad Wünnenberg nur noch im Spankenhof zu finden. Die bisherige Zweigstelle im Ortsteil Fürstenberg wird bis zum Einzug in das neue Rathaus geschlossen. Bürgerinnen und Bürger, die bereits einen Termin in Fürstenberg gebucht hatten, sollen eine Info erhalten. Das Ordnungsamt wiederum zieht zunächst in die Räume in Fürstenberg. Hintergrund der Veränderung ist die laut der Stadt Bad Wünnenberg schwierige räumliche Situation. Es ist aktuell schlicht zu wenig Platz.
0: Um die 17 Grad maximal sind heute drin im Radio Hochstiftwetter. Dazu gibt es einen wilden Mix aus Sonne, Wolken, Regen und im Kreis Höxter können sogar Gewitter aufziehen heute Nachmittag. Der anstehende Regen sollte zwischen Willebadessen und Delbrück aber nicht durchgehend am Start sein. Das sind eher so Schauer, die immer mal wieder aufziehen. Morgen wird es wohl den ganzen Tag über regnen, bei bis zu 19 Grad. Am Nachmittag könnte die Sonne es mal für ein paar wenige Strahlen durch die Wolken schaffen.
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0: Ihr kommt besser an mit dem Radio Hochstift Verkehrsservice. Da haben wir eine ganz kleine Störung auf der A33 Richtung Bielefeld zwischen Paderborn Zentrum und Paderborn Elsen. 1 Kilometer stockend, da braucht ihr so ein paar Minuten länger. Und geblitzt wird auch, wenn ihr auf der L828 gerade fahrt Richtung Willebadessen. Höhe Abfahrt Bad Driburg-Neuenherse steht eine Tempokontrolle und erlaubt ist da 70 an der Stelle. Gute Fahrt!
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0: Ah, die Schützenfeste laufen auf Hochtouren in den Kreisen Paderborn und Höxter. Aber es gibt eine Veranstaltung, die zwar auch mit Schützen zu tun hat, aber trotzdem ein bisschen anders ist. Ich spreche vom Diözesan-Jungschützentag in Borgentreich-Natzungen. Der ist jetzt übermorgen, Chrissy hat es gesagt. Und wir sprechen gleich nochmal im Detail drüber. Daniel Tölle, mein Name. Guten Morgen.

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Und dieser Hit ist neu bei uns. Harry Styles, American Girls. 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

0: Sagt euch der Diözesan Jungschützentag was? Es ist kein kompliziertes Wort für Schützenfest, hat aber mit Schützen zu tun. Guten Morgen bei Radio Hochstift um 8.41 Uhr. Beim Diözesan Jungschützentag am Samstag geht es nämlich für einen Tag nur um die Jungschützen einer Diözese, in unserem Fall also dem Erzbistum Paderborn. Das Begegnungsfest ist aber nicht nur ein Treffpunkt für die Schützen, sondern sie tragen auch Wettkämpfe aus. Feldwebel Benedikt Reves von der St. Nikolaus Schützenbruderschaft Natzungen weiß genau, was es damit auf sich hat.
1: Es gibt den Fahnenschwenkerwettbewerb, der findet bereits vorher statt. Den werden wir im Borgentreich aufgrund der Größe austragen. Und es gibt die Schießwettbewerbe, die wir dann direkt am 13.06. durchführen. Auch die finden in Borgentreich statt. Wir haben Shuttle-Service organisiert, sodass nicht nur die Schützen, sondern auch der ein oder andere, der vielleicht mal zugucken möchte, dann transportiert werden kann. Also auch da haben wir Möglichkeiten geschaffen.
0: Ja, um aber überhaupt als Austragungsort angenommen zu werden, müssen sich die Bruderschaften Jahre im Voraus bewerben. Für Benedikt Reves und die restlichen Mitglieder war das aber kein Problem. Sie wissen, für wen sie das Fest machen. Die jungen Schützinnen und Schützen, besonders für die in Natzungen.
1: Wir merken einfach, dass gerade die Jugend bei uns extrem begeistert ist vom Schützenwesen. Wir haben kein Nachwuchsproblem. Wir haben die Nachfrage der jungen Schützen, ob sie mitmachen dürfen. Das macht uns allen Freude und wir wissen einfach, das wird die nächsten Jahre und Jahrzehnte so weitergehen.
0: Zum Diözesan-Jungschützentag kommen Schützen und Gäste aus dem gesamten Erzbistum Paderborn. Deshalb rechnet die Schützenbruderschaft Natzungen auch mit rund 1.000 Besuchern. Das wäre über das Doppelte der Einwohnerzahl des Dorfes. Auch wenn mit dem Austragen einiges an Organisation auf die Schützenbrüder anfällt und das seit Jahren, freuen sich aber doch alle sehr.
1: Wir sind stolz, das Ganze hier ausrichten zu dürfen, weil wir die Freude, die wir haben, auch transportieren können.
0: Große Versprechungen. Dann sind wir mal gespannt, wie der Diözesan-Jungschützentag am Samstag in Borgentreich Natzungen läuft.
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0: Und hier ist der Radio Hochstift Verkehrsservice. Da wollte ich euch nur einmal Bescheid sagen, dass der Stau, den wir eben drin hatten auf der A33, dass der doch so ein bisschen angewachsen ist jetzt. Also kann man nicht mehr von einer kleineren Störung sprechen. A33 Richtung Bielefeld, da haben wir zwischen Paderborn Zentrum und Paderborn Elsen jetzt 2 Kilometer Stau und schon 10 Minuten an der Stelle Zeitverlust.
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0: Chips und gekühlte Getränke dürften bereitstehen. Die deutsche Fußballnationalmannschaft guckt die Eröffnung der Weltmeisterschaft heute in ihrem Quartier gemütlich vorm Fernseher. Kollege Thomas Bremser, du bist ja vor Ort. Wie ist denn die Stimmung im deutschen Team so kurz vorm WM-Start?
2: Ja, ich habe den Eindruck, die ist richtig gut und entspannt. Einige kommen hier zum Training mit dem Bus, andere mit dem Fahrrad, wie Leon Goretzka. Und auch im Golfkart habe ich einige gesehen, die haben da richtig Gas gegeben. Auch beim Training wird viel gestrahlt. Bei der Pressekonferenz hat WM-Neuling Assan Ouedraogo für viele Lacher gesorgt. Der ist ja für den verletzten Lennart Kahl nachnominiert worden. Den Anruf vom Bundestrainer bekam er im Urlaub in Marbella.
3: Also ich lag tatsächlich auf der Liege und war unfassbar am Chillen. Dann kam der Anruf, dann hat er mich noch gefragt, ob ich betrunken bin.
2: Ein richtig sympathischer Auftritt, das macht irgendwie Lust auf diese Mannschaft.
0: Ja, finde ich auch. Diese Ehrlichkeit ist einfach mal erfrischend. Der erinnert mich so ein bisschen an Lukas Podolski damals. Der hat ja auch nicht immer nur die immer gleichen Phrasen rausgehauen. Das deutsche Team schaut dann also am Nachmittag. Sie haben auch den halben Tag dafür frei bekommen. Unserer Zeit startet die Eröffnungsfeier um 19.30 Uhr.
2: 90 Minuten soll die große Eröffnungsshow gehen. Shakira wird gemeinsam mit Burna Boy den offiziellen WM-Song Dai Dai erstmals live aufführen. Die FIFA kündigte an, eine Feier von Fußball, Musik und Kultur mit mehreren anderen Latino-Künstlern und Selma Hayek. Und es ist der Startschuss für noch mehr Show am Tag danach in Toronto und Los Angeles, dann mit Alanis Morissette, Michael Bublé und Katy Perry.
0: Kennen wir ja alle bestens, aus dem besten Mix. Also Show, Show, Show und auch ein bisschen Fußball. Ne? Die Fußball-WM startet heute mit der Eröffnung Mexiko gegen Südafrika. Anpfiff ist dann 21 Uhr, also nach der Eröffnungsfeier. Und für die deutschen Spieler geht es ja bekanntlich am Sonntag los gegen Curaçao.
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1: Mit Marc Weiß. Schönen guten Morgen. Nur noch wenige Stunden, dann startet die 23. Fußball-WM mit der Partie Mexiko gegen Südafrika. Vorher soll eine bunte Eröffnungsfeier die Menschen weltweit auf das Turnier einstimmen. Nico Hartmann aus dem WM-Studio hat die wichtigsten Infos.
2: Das Aztekenstadion bricht schon vor dem WM-Start einen Rekord, denn zum dritten Mal schon findet in rund 2200 Metern Höhe ein WM-Spiel statt. Das gab es noch nie. Und bei der ersten von insgesamt 3 Eröffnungsshows steht die mexikanische Kultur mit Musik, Tanz und Kunst im Fokus. Dazu gibt es den WM-Song Die Die, präsentiert von Shakira, und ab 21 Uhr rollt dann der Ball. Mexiko gilt dabei nicht nur wegen der Höhenmeter als Favorit gegen die Südafrikaner. In der Offensive haben die Mittelamerikaner in den letzten Monaten große Qualitäten gezeigt.
1: Infos von Nico Hartmann aus dem WM-Studio, vielen Dank. Unsere Jungs sind dann am Sonntagabend dran mit dem Spiel gegen Curaçao. Bis dahin gibt es aber noch so viele Infos zur WM hier bei uns, das hört überhaupt nicht mehr auf. Jetzt die weiteren Themen in der Zusammenfassung. Nach dem Zusammenstoß zweier Busse in Oberbayern ist nach Polizeiangaben keiner der Verletzten mehr in Lebensgefahr. Bei dem Crash kam ein Junge aus dem zweiten Schuljahr ums Leben. Eine Lehrerin und 2 weitere Kinder wurden schwer verletzt. 28 weitere Mädchen und Jungen und die beiden Busfahrer wurden leicht und mittelschwer verletzt. Nach dem großflächigen Stromausfall infolge eines Feuers in einem Umspannwerk in Reutlingen sind alle Haushalte und Betriebe wieder am Netz. Davor hatten etwa 20.000 Haushalte keinen Strom. Auch ein Krankenhaus und etliche Firmen waren betroffen. Als Ursache wird Brandstiftung vermutet. Ein halbes Jahr nach dem spektakulären Millioneneinbruch in eine Sparkasse in Gelsenkirchen beginnen heute die ersten beiden Zivilprozesse. Am Landgericht Essen fordert eine Sparkassenkundin 391.000 Euro Schadenersatz von der Sparkasse für gestohlenes Bargeld und Schmuck aus ihrem aufgebrochenen Schließfach. Im zweiten Fall fordert ein Kunde knapp 49.000 Euro für gestohlene Goldmünzen und Schmuck. Aus der deutschen Wirtschaft kommt zur Abwechslung mal Optimismus und ein vorsichtiges Lob in Richtung Bundesregierung. Er glaube, dass Schwarz-Rot mit den Gewerkschaften und den Arbeitgeberverbänden noch vor dem Sommer konkrete Entscheidungen auf den Weg bringe, wie man Deutschland wieder voranbringt. Das sagt der Präsident der Industrie- und Handelskammer Adrian vorhin im ZDF. Das Treffen gestern Abend im Kanzleramt habe gezeigt, dass bei allen Beteiligten die Bereitschaft groß sei, Lösungen zu finden, sagte Adrian. Es gebe unterschiedliche Positionen und sehr unterschiedliche Interessen. Er sei aber optimistisch, dass etwas Gutes dabei rauskomme.
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3: Mit Christina Hüllweg. Guten Morgen. Nach 4 Jahren findet der Diözesan Jungschützentag wieder im Hochstift statt. Ausgetragen wird die jährliche Veranstaltung am Samstag in Borgentreich-Natzungen. Bei dem Diözesan Jungschützentag geht es um die Förderung junger Schützinnen und Schützen sowie um Wettkämpfe in unterschiedlichen Disziplinen. Die Veranstalter rechnen mit rund 1000 Schützen und Besuchern aus dem gesamten Diözesanverband. 2022 fand das Begegnungsfest zuletzt im Hochstift statt. Austragungsort war damals Salzkotten-Mantinghausen.
4: Im Radio Hochstift-Wetter sind maximal 4 Stunden Sonne drin und das auch den ganzen Tag lang immer im Wechsel mit vielen Wolken. Besonders am Nachmittag und am Abend ziehen Regenschauer auf. In Warburg und Brakel könnten sich heute Nachmittag auch Gewitter zusammenbrauen. Die Werte liegen bei bis zu 17 Grad. Morgen soll es nach aktuellem Stand den ganzen Tag lang Regenschauer geben zwischen Paderborn und Steinheim. Nach Sonne sieht es nur ganz selten mal aus. Die Werte liegen bei etwa 19 Grad. Ihr kommt besser an mit dem Radio Hochstift Verkehrsservice. Plant da etwas mehr Zeit ein auf der A33 Richtung Bielefeld zwischen Paderborn-Mönkelow und Paderborn-Elsen. 3 Kilometer Stau aktuell. Eine Viertelstunde verliert ihr da an Zeit. Und eine Tempokontrolle haben wir auch in der Liste drin. L828 Richtung Willebadessen. Höher Abfahrt Bad Driburg-Neuenherse wird kontrolliert. Da ist 70 erlaubt. Und ihr habt auch noch einen Verkehrshinweis für uns? Dann gerne schicken über WhatsApp zum Beispiel 05251 17370.
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4: Wunderschönen guten Morgen. Ich bin Dania Tölle. Freue mich, dass ihr dabei seid.

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1: Owl City mit Fireflies bei Radio Hochstift um 9:15. Jedes Schiff, das die Straße von Hormuz passieren will, werde angegriffen, so die iranische Militärführung. Das iranische Militär hat die Meerenge am Abend laut eigenen Angaben komplett gesperrt, und zwar als Reaktion auf US-Angriffe. Die Staaten haben Hafenstädte entlang der iranischen Südküste angegriffen. Radio Hochstift-Kollegin Julia Kleine-Kemper.
2: Das US-Militär hat nach eigener Aussage auf Befehl von Präsident Donald Trump mit Angriffen auf Iran begonnen. Diese Angriffe seien demnach eine Reaktion auf die, Zitat, ungerechtfertigte und anhaltende Aggression des Irans. Nach einigen Stunden hat das iranische Militär dann eben die Straße von Hormuz komplett gesperrt. Offizielle Begründung für die Sperrung ist die veränderte Sicherheitslage nach den US-Angriffen.
1: Sämtliche Schiffe sind demnach nicht mehr durch die Passage gekommen, und kurz darauf hat der iranische staatliche Rundfunk schon berichtet, dass zwei Schiffe beschossen worden seien. Es gab dann wohl Gespräche zwischen Trump und Vertretern Irans, zumindest laut dem US-Präsidenten. Iran habe ihn gebeten, die Bombardierung einzustellen.
2: Trumps Reaktion war demnach, das würde, Zitat, in Kürze auch geschehen, aber er halte sich die Option für weitere Angriffe offen. Laut dem US-Präsidenten sei Israel nicht an den aktuellen Angriffen beteiligt. Und jetzt wird's unübersichtlich. Wir haben ja eben schon gesagt, laut des iranischen Militärs ist die Straße von Hormuz gesperrt. Das US-Militär sagt aber, dass es keine Komplettsperrung gebe. Demnach fahren Handelsschiffe weiter durch die Meerenge.
1: Ja, und falls ihr das jetzt schon als unübersichtliche Gemengelage einordnen solltet, damit sind die Entwicklungen aus der Nacht noch nicht durch. Heute Morgen gegen 16:30 unserer Zeit hieß es nach Medienberichten, dass das US-Militär seine Angriffe in Iran für beendet erklärt. Kuwait hat kurz darauf wiederum seinen Luftraum für die zivile Luftfahrt gesperrt. Auf der Plattform X hieß es heute Morgen, diese Maßnahme sei eine Reaktion auf die, Zitat, iranischen Aggressionen gegen den Staat Kuwait. Radio Hochstift hier, guten Morgen.

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5: Der Song von Sunrise Avenue geht einfach immer. Lifesaver haben wir gleich direkt nach den Nachrichten. Die kommen jetzt um 9.30 Uhr von Christina Hüllweg.
6: Schönen guten Morgen.
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6: Der Diözesan-Jungschützentag kommt nach mehreren Jahren wieder ins Hochstift, genauer gesagt nach Borgentreich-Natzung. Radio Hochstift-Reporterin Carolina Niggemann, bei dem jährlichen Begegnungsfest reisen viele Schützen aus dem gesamten Erzbistum an und das schon an diesem Wochenende.
8: Am 13. Juni wird sich das 600-Einwohner-Dorf Natzung bei Borgentreich mehr als verdoppeln. Für den Diözesan-Jungschützentag werden rund 1.000 Besucher erwartet. An dem Tag stehen die jungen Schützen der einzelnen Bruderschaften im Vordergrund. Daher gibt es neben gemeinsamen Märschen auch Wettkämpfe im Schießen und Fahnenschwenken für Schützen bis 24 Jahren. Die durch eine Fachjury gekürten Gewinner qualifizieren sich dadurch für weitere Wettkämpfe, dann auf Bundesebene. Zuletzt wurde der Diözesan-Jungschützentag im Hochstift vor 4 Jahren ausgetragen, damals in Salzkotten-Mantinghausen.
6: Wer Paderborner Bundesliga-Basketball sehen möchte, muss demnächst nach Lemgo fahren. Die Phoenix Kontakt Arena wird zum Übergangszuhause der Paderborn Baskets. Die Sanierung des Paderborner Sportzentrums kann rund 3 Jahre dauern. Auf die Entscheidung haben die meisten Fans und Sponsoren mit Verständnis reagiert. Viele hoffen auf Angebote für Shuttlebusse in das rund 50 Autominuten entfernte Lemgo. Die Arena dort bietet Platz für bis zu 4.500 Fans. Die Heimatpflegerinnen und Pfleger im Kreis Höxter bekommen Rückendeckung von Landrat Michael Stickeln. Sie äußern in einem Positionspapier ihre Bedenken am Transformationsprozess im Erzbistum Paderborn. Die katholische Kirche will sich wegen der sinkenden Zahl an Gläubigen umbauen. Dadurch befürchten die Heimatpfleger negative Folgen für das Leben in den Dörfern. Auch Landrat Stickeln sieht Kirchengemeinden dort als wichtige Ankerpunkte. Er bittet Erzbischof Udo Markus Benz, das Positionspapier in die Beratung einzubeziehen.
5: Wir müssen uns auf Regen einstellen im Radio Hochstiftwetter und zwar heute und auch morgen. Heute sieht es noch nach einem Mix aus Sonne und Wolken aus, der von Regenschauern begleitet wird. Dazu kann es vereinzelt auch Gewitter geben. Morgen verzieht die Sonne sich dann vom Radar. Es bleibt den ganzen Tag bewölkt und regnerisch von Steinheim bis Bad Wünnenberg. 19 Grad sind vorhergesagt.
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5: Ihr kommt besser an mit dem Radio Hochstift Verkehrsservice. 2 Meldungen haben wir. Einmal der Stau noch auf der A33 Richtung Bielefeld. Zwischen Paderborn Zentrum und Paderborn Sennelager 4 Kilometer Stau und etwa 10 Minuten Zeitverlust laut ADAC an der Stelle. Und der Blitzer auf der L828, da hat sich nochmal eine kleine Änderung ergeben. Da hat uns eben nochmal jemand angerufen und gesagt, der blitzt nicht nur in Richtung Willebadessen, sondern in beiden Richtungen auf Höhe der Abfahrt Bad Driburg-Neuenherse bei 70.
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5: Mit Dania Tölle am Mikro für euch und wie versprochen habe ich jetzt Sunrise Avenue Lifesaver. Schönen guten Morgen.

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0: Die Katze ist aus dem Sack. Die Paderborn Baskets haben ein Ausweichquartier für ihre Heimspiele gefunden. Wegen der Umbauarbeiten geht es vom Paderborner Sportzentrum Maspernplatz in die Phoenix Kontakt Arena nach Lippe. Radio Hochstift-Reporter Martin Lausen hat am Abend mit Baskets-Präsident Jordi Perez drüber gesprochen.
1: Das Ganze hat sich ja relativ schnell für euch ergeben. Ihr habt gesagt, so innerhalb von 2 bis 3 Wochen Verhandlungen. Was waren die Pluspunkte, die Lipper da mitgebracht haben?
2: Also am Anfang war es einfach ein positives Gefühl. Dann haben wir recht schnell gesehen, die Halle ist sehr gut ausgestattet, die Kapazität. Wir haben wenig Investment am Anfang zu tragen. Das heißt, es ist alles da, was wir brauchen. Wir werden einen Parkettboden auslegen, unsere Körper aufstellen und wir können starten.
1: Was sind die Nachteile?
2: Mit Sicherheit die Anfahrtsdauer für unsere Paderborner Fans, für unsere regionalen Sponsoren, lokalen Sponsoren. 50 Minuten und dann gerade auch im Winter. Das ist der Nachteil. Da ist aber unsere Bitte, unser Appell, dass wir zusammenrücken, dass wir das die nächsten Saisons gemeinsam überbrücken und da gestärkt rauskommen.
1: Was hat denn Gegenlösung in Paderborn gesprochen?
2: Naja, erstmal überhaupt eine verfügbare Halle mit Tribünen. Und das Thema Tribüne ist sehr wichtig, was am Ende die größte Investition ist in so einer Halle. Und die Verfügbarkeit solch einer Halle in Paderborn, das ist erstmal das, was dagegen spricht.
1: Was wäre jetzt dein Wunsch für die neue Saison? Also wie wird es im Traum dann für dich laufen in Lemgo?
2: Eine tolle Mischung aus Paderborner und Fans aus dem Kreis Lippe und Bielefeld und Gütersloh. Und in der Spitze hoffentlich irgendwas um die 2.000 bis 2.500 Zuschauer in der ersten Saison wäre für uns ein Riesenerfolg. Wenn wir das schaffen, dann ist das etwas Positives, was wir da rausholen können. Eine positive Stimmung und auch einfach mehr Zuschauer beim Basketballspiel zu haben.
0: Bis zu 4.500 Fans passen in die schicke Arena in Lemgo. Sie ist die Heimat des Handball-Bundesligisten TBV Lemgo. Plan ist, dass die Paderborn Baskets bevorzugt am Samstag spielen. Bei der Versammlung gestern waren die Anwesenden wohl sehr verständnisvoll. In den sozialen Medien sieht das anders aus. Da kritisieren viele die Stadt Paderborn vor allem, dass sie die Sanierung der Maspernhalle verschlafen habe. Einige Basketfans zeigen sich bei Insta enttäuscht, dass jetzt in Lemgo gespielt wird. Da komme man halt nur mit dem Auto hin und man werde die Fahrt nicht auf sich nehmen.
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11 Minuten vor 10 bei Radio Hochstift, da geht's hier gleich mit Susanne Storck weiter. Ich bin Dania Tölle, sage Tschüss für heute. Wir hören uns, wenn ihr mögt, morgen früh dann wieder ab 6 Uhr hier.

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3: Mit Marc Weiß. Schönen guten Morgen. Schlechte Nachrichten leider für Autofahrer. Der Tankrabatt wird nicht verlängert. Darauf haben sich Union und SPD gestern Abend geeinigt. Damit ist Ende Juni dann schon Schluss. Man habe die Mineralölkonzerne gewarnt, die Preise danach nicht deutlich anzuziehen. Man könne darauf auch schnell reagieren, sagten Fraktionssprecher. Wie genau man allerdings reagieren will, sagten die beiden nicht. Was uns erhalten bleibt, ist die 12-Uhr-Regel. Die hat allerdings auch nicht wirklich die Preise sinken lassen, sondern nur dazu geführt, dass die Preisunterschiede im Tagesverlauf so groß geworden sind wie noch nie. Malte Albrecht aus dem News-Team der ADAC hat das untersucht.
4: Ja, richtig. Laut ADAC haben sich die Mineralölkonzerne inzwischen perfekt auf das Modell eingestellt. Da sie die Preise nur einmal am Tag um 12 Uhr erhöhen dürfen, sichern sie sich mit Risikoaufschlägen ab. Denn die gewaltigen Preissprünge zur Mittagszeit seien nicht nur durch die gestiegenen Ölpreise zu erklären, heißt es vom Autoclub. Die Folge ist ein tägliches Extrem. Zur Mittagszeit schießen die Preise steil nach oben. Bis zum späten Abend sacken sie dann immer weiter ab. Bei Super EC macht das im Schnitt mehr als 14 Cent Unterschied am Tag aus. Bei Diesel sind das sogar mehr als 18 Cent Rekorddifferenz.
3: Infos von Malte Albrecht aus dem News-Team. Vielen Dank. Und jetzt die weiteren Themen in der Zusammenfassung. Nach Bundesregierung und IHK zeigen sich auch die Gewerkschaften zufrieden mit dem Treffen gestern Abend im Kanzleramt. DGB, IG Metall, Verdi und IGBCE sprechen von einem respektvollen Gespräch, das man gerne fortsetze. Die Spitzen der schwarz-roten Koalition hatten gestern mit Vertretern von Gewerkschaften und Arbeitgeberverbänden über die Lage in Deutschland und die Reformpläne der Regierung diskutiert. Die Polizei in NRW ist am frühen Morgen gegen eine mutmaßliche Bande von Betrügern vorgegangen, die sich als Polizisten und Bankmitarbeiter ausgegeben haben sollen. Beteiligt waren über 300 Einsatzkräfte. Es gab Durchsuchungen und Festnahmen in Wohn- und Gewerbeobjekten in Köln, Neuss, Dormagen, Aachen und in Viersen. In Nordrhein-Westfalen ist wieder weniger geheiratet worden. 76.900 Paare gaben sich im vergangenen Jahr das Ja-Wort. Das sind 347 weniger als im Jahr davor. Von den 76.900 Paaren waren etwa 2.100 gleichgeschlechtlich. Seit 2022 geht die Zahl der Eheschließungen in jedem Jahr weiter zurück. Nachdem im Vorfeld der Fußball-WM schon viel passiert ist, das meiste leider ja aus dem Bereich nicht so gut, rollt heute Abend dann zum ersten Mal der Ball. Zum ersten Spiel der Gruppe A trifft Gastgeber Mexiko auf Südafrika. Das Eröffnungsspiel und die dazugehörige Feier steigt im Aztekenstadion in Mexiko statt. Auftreten wird unter anderem Shakira. Die Fußball-WM wird bis zum 19. Juli gemeinsam von Mexiko, den USA und Kanada ausgerichtet. Zum ersten Mal nehmen 48 Nationen teil. Es gibt die Rekordzahl von 104 Spielen. Die Ticketpreise sind so hoch wie noch nie. Fanverbände werfen dem Weltverband FIFA deshalb Wucher vor. Überschattet wird das Turnier auch durch US-Einreisesperren für einige Delegationsmitglieder aus dem Iran und einen Schiedsrichter aus Somalia. Das erste Spiel unserer Mannschaft ist am Sonntagabend gegen Curaçao.
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5: Mit Christina Hülweh, guten Morgen. Die kommenden Heimspiele der Paderborn Baskets werden in Lemgo ausgetragen. Das haben die Zweitliga-Basketballer am Abend bekannt gegeben. Hintergrund ist die bevorstehende Sanierung der Maßbahnhalle. Sie kann bis zu 3 Spielzeiten dauern. Was die Entscheidung pro Lemgo für die Eintrittspreise und eventuelle Shuttlebusse bedeutet, ist noch offen. Die Baskets betonen aber auch, die Heimspiele in Lemgo seien ausdrücklich eine Übergangslösung. Seine sportliche Zukunft sehe der Verein langfristig in Paderborn.
6: Also heute schaut die Sonne mal vorbei. Also es wird teilweise ein bisschen grauer, aber gegen Abend ist dann wieder definitiv mehr Platz für die Sonne. Die Temperaturen erreichen noch an die 17 Grad, morgen fast 20, aber dann ist es meistens dicht bewölkt und es wird gerade morgens und abends bei uns regnen. Hallo Autofahrer, ihr kommt besser an. Hier ist nämlich der Radio Hochstift Verkehrsservice mit der A33 Richtung Bielefeld. Zwischen Paderborn Zentrum und Sennelager, da gibt es 2 Kilometer Stau, gut 5 Minuten plant ein. Und hier wird weiter geblitzt. L828, das ist Höhe Abfahrt Bad Rieburg-Neuenherse. Und da wird gleich in beide Richtungen kontrolliert. Es gilt überall 70. Ansonsten gute Fahrt.
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6: So, die Jungs entspannen heute nochmal. Unser Bundestrainer Julian Nagelsmann lässt nämlich die deutschen Fußballer 3 Tage vor ihrem ersten WM-Spiel durchschnaufen. Nach einer kleinen Trainingseinheit haben Kimmich und Co. frei. Die WM, heute die Mega-Eröffnung in Mexiko statt und da tritt eben auch gehört Shakira auf mit ihrem WM-Song. Schauen wir uns gleich an, denn das ist ein gutes Omen für das deutsche Team. Hört ihr alles gleich dazu hier bei mir. Ich bin Susanne Storck. Morgen.

0: Heute geht's also los.
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0: Die Fußball-Weltmeisterschaft startet 19.30 Uhr deutscher Zeit. Eine von insgesamt 3 Eröffnungsfeiern. Und mit dabei Shakira. Sie wird in Mexiko-Stadt auch ihren neuen offiziellen WM-Song präsentieren. Radio Hochstift-Kollege Leo Arrighi. Shakira ist inzwischen ja fast schon sowas wie die Königin der WM-Songs.
2: Also auf jeden Fall, wenn man an WM-Musik denkt, dann landet man ziemlich schnell bei Shakira. 2010 hat sie ja mit Waka Waka einen der erfolgreichsten WM-Songs aller Zeiten abgeliefert. Und 4 Jahre später, da war sie direkt wieder dabei mit La La La zur WM in Brasilien 2014. Und da will ich kurz dran erinnern, 2014 sind wir dann ja auch Weltmeister geworden. Also Shakira-Songs und deutsche WM-Teilnahmen. Historisch betrachtet ist es durchaus ein Match.
0: Wir haben es eben schon gesagt, dieses Jahr hat sie wieder einen neuen WM-Song am Start, Die Die. Und der hat alles, was eine Hymne braucht.
2: Ja, tatsächlich ziemlich vertraut. Wieder mit Gitarren, so Afrobeats und auch einem Refrain, der schnell hängen bleibt. Also schon nah an dem, was Waka Waka zum Beispiel so erfolgreich gemacht hat. Inhaltlich geht es diesmal um Träume, Mut und die großen Fußballidole, hat uns Shakira im Interview erzählt.
3: This song is much more than just a World Cup song.
4: Dieser Song ist viel mehr als nur ein WM-Song. Er ist auch eine Botschaft für jedes Kind, dem gesagt wurde, sein Traum sei zu groß. Das Lied würdigt Fußballlegenden wie Pelé, Messi oder Ronaldo und erinnert daran, dass jeder Champion einmal ein Kind gewesen ist, das zwar zu kämpfen hatte, aber niemals aufgab, denn sie hatten jemanden, der hinter ihnen stand.
3: But never gave up because they had someone behind them.
0: Schauen wir mal, ob wir über den Song in 10 Jahren genauso sprechen wie heute noch über Waka Waka. Die erste Live-Performance dann heute Abend bei der Eröffnungsfeier in Mexiko-Stadt. Und jetzt erstmal natürlich bei uns im besten Mix. Der WM-Song 2026. Danke, Leo.
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8: Das ist euer Donnerstagvormittag mit Radio Hochstift und gleich auch mit Harry Styles. American Girls hört ihr gleich bei Radio Hochstift. Jetzt gehen wir aber erstmal in die Nachrichten. 10.30 Uhr ist es. Hier ist Christina Hüllwig.
9: Guten Morgen.
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9: In Borgentreich-Natzungen wird am Samstag der Diözesan-Jungschützentag gefeiert. Dabei kommen junge Schützinnen und Schützen aus dem gesamten Erzbistum Paderborn zusammen und können sich unter anderem in Wettkämpfen messen. Laut der St. Nikolaus-Schützenbruderschaft Natzungen werden insgesamt rund 1000 Schützen und Besucher übermorgen erwartet. Die Veranstaltung wechselt jährlich den Austragungsort. Im Hochstift fand der Diözesan-Jungschützentag zuletzt 2022 in Salzgottenmann. Mantinghausen statt. Paukenschlag bei den Paderborner Zweitliga-Basketballern. Nach monatelangen Diskussionen steht fest, ab der kommenden Saison finden die Heimspiele der Baskets in der Phoenix-Kontakt-Arena in Lemgo im benachbarten Kreis Lippe statt. Radio Hochstift-Reporter Martin Lausen.
11: Diese bietet Platz für bis zu 4.500 Zuschauerinnen und Zuschauer. Hintergrund des Wechsels der Spielstätte ist die anstehende Sanierung des Sportzentrums Maßbahnplatz in Paderborn. Hier tragen die Baskets ja normalerweise ihre Heimspiele aus. Lemgo könnte bis zu 3 Jahre die neue Heimat der Paderborn Baskets werden. Rund 100 Fans und Sponsoren haben sich zu einem Infoabend im VIP-Zelt getroffen. Dabei gab es keine bösen Worte und viel Verständnis für die getroffene Entscheidung. Auch der Fanclub Maßbahn Power kündigte an, wir lieben Auswärtsspiele, wir sind auch in Lemgo da. Die reine Fahrzeit von Paderborn nach Lemgo liegt bei rund 50 Minuten.
9: Auch fast 2 Wochen nach dem Fund einer Leiche in Warburg-Ossendorf ist die genaue Todesursache des 57-Jährigen unklar. Wie die Paderborner Staatsanwaltschaft auf Radio Hochstift-Nachfrage mitteilt, lieferte auch das vorläufige Obduktionsergebnis keine eindeutigen Erkenntnisse. Eine äußere Gewalteinwirkung wurde nicht festgestellt. Möglicherweise konnte sich der Mann nach einem Sturz nicht mehr rechtzeitig abfangen. Der 57-Jährige, der von einer Feier im Bereich Warburg-Schärfede Rimbeck kam, hatte Verletzungen am Kopf, als ein Fußgänger ihn Ende Mai auf einem Feldweg fand.
8: Das Radio Hochstift Wetter, ja, da haben heute die Wolken auch schon mal eine andere Farbe als die schöne Weiß. Einige sind grau und ja, es wird gerade heute Nachmittag zwischen Bad Lippspringe und Warburg vereinzelt mal regnen. Die Sonne scheint aber den ganzen Tag immer wieder mal bei noch bis zu 17 Grad. Morgen wird es mit 18 bis 20 Grad ein bisschen wärmer, aber es ist dann meist bedeckt und es wird auch mehr regnen. Hallo Autofahrer, entspannter ankommen mit dem Radio Hochstift Verkehrsservice. Weiterhin Mini-Problem auf der A33 Richtung Bielefeld. Plan 5 Minuten ein zwischen Paderborn Zentrum und Sennelager. Da gibt's aktuell weiterhin 2 Kilometer Stau. Und diesen Blitzer gibt's auch immer noch. Höhe der Abfahrt Bad Rieburg Neuenherse auf der L828. Und da wird auch gleich in beiden Richtungen kontrolliert. Und in beiden Richtungen gilt 70.
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8: Am Mikro für euch Susanne Stork. Hallo. 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

warte mal eben, was war denn das? Red Road. Ja, ja, das. Das klang irgendwie so. Also richtig gut. To the place where ja, also das klingt wirklich richtig gut. Und diese Musik kommt aus den Kreisen Paderborn und Höxter.

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0: Science Fiction im Kino. Ich würde sagen, das läuft. Schönen Donnerstag. Radio Hochstift hier mit Susanne Storck. Nämlich auf Platz 3 im Moment Der Astronaut mit Ryan Gosling. Und weltweit hat der Film bisher schon mehr als 680 Millionen US-Dollar reingespielt. Er gehört zu den bisher erfolgreichsten Filmen des Jahres und er kommt als Stream beim Ableger von Amazon Prime, also MGM Plus. Nächsten Donnerstag ist er da zu haben und die ersten 7 Tage, dezenter Hinweis, könnt ihr umsonst schauen. Danach kostet es euch knapp 6 € pro Monat. Die neuen Kinofilme in dieser Woche, die hat jetzt der Kollege Ronny Thorer für euch.
1: Was hast du gestohlen?
2: Geheimnisse. Regie-Altmeister Steven Spielberg hat uns ja schon legendäre Filme mit Außerirdischen beschert. Man denke an E.T. oder die unheimliche Begegnung der dritten Art. Jetzt kehrt Spielberg mit einem großen Science-Fiction-Epos zurück.
1: Sind das Menschen?
2: Nein. Disclosure Day, Tag der Wahrheit, unter anderem mit Emily Blunt und Colin Firth, dreht sich nicht nur um die Frage, gibt es Aliens, sondern vor allem, sollte man das besser geheim halten?
1: Was wirst du tun?
3: Ich enthülle es. Vor der ganzen Welt.
2: Erste sporadische Kritiken sind euphorisch, allerdings wird auch viel um den Film geheimnisst. Aber passt ja zum Thema.
4: Diese Wahrheit wird die bestehende Weltordnung auf den Kopf stellen.
5: Wenn sie das tun, gibt es kein Zurück.
2: Von Aliens zu Zombies. In Zombies im Zoo passiert genau das, was der Titel verspricht. Zoo-Tiere mutieren.
6: Ihr seid umzingelt von allen möglichen gefährlichen Kreaturen.
2: Ein Animationsfilm mit Horrorgeschichte und Horrorbildern, das gibt's eher selten. Aber der Grusel bleibt familientauglich. Zum Beispiel, weil die Gelee-glibbrigen Tiermutanten oft zu absurdem Slapstick führen.
7: Du bist groß und voll hässlich.
2: Und am Ende geht's auch um eine kinderfreundliche Botschaft. Gemeinsam ist man stärker.
8: Ich weiß, wie wir den kompletten Zoo retten können. Aber dafür brauchen wir die Hilfe der anderen.
2: Zum Schluss noch was nicht Jugendfreies, aber irgendwie doch.
9: Cut. Einfach phänomenal, Leute.
2: Truly Naked erzählt von einem introvertierten Jugendlichen, der seinem Vater beim Pornos drehen hilft.
10: Das ist ein Familienbusiness, unser Business.
2: Als der junge Mann Nina kennenlernt und mit ihr die weibliche Sicht auf Intimität und Sex, ändert sich seine Weltsicht.
9: Warum hältst du dich da nicht einfach raus?
2: Truly Naked ist schräg, manchmal auch bizarr, aber auch sehr augenöffnend und menschlich.
11: Niemand kann sich raushalten.
9: Das ist mein Leben.
11: Das ist dein Leben. Also lebe es.
0: Hallo Autofahrer, hier ist der Radio Hochstift Verkehrsservice. Bitte Vorsicht, B239 bei Höxter Fürstenau läuft ein Fußgänger auf der Fahrbahn, vermutlich alkoholisiert. Also Fußgänger auf der B239 Höhe Höxter Fürstenau. Kommt mir gut an.
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2: Mit Marc Weiß. Schönen guten Tag. Die Fußballwelt guckt heute natürlich nach Mexiko-Stadt. Heute Abend beginnt die Weltmeisterschaft mit dem Eröffnungsspiel zwischen Mexiko und Südafrika. Die deutsche Mannschaft schaut entspannt in ihrem Quartier zu. Unser erstes Spiel ist erst am Sonntag gegen WM-Neuling Curaçao. Frage an Nico Hartmann im WM-Studio. Wie arbeitet der Bundestrainer mit den Spielern im Moment? Also was machen die?
3: Ja, das ist eine Mischung aus harter Arbeit und Entspannung, durchaus detailverliebt. Und natürlich steht da jeder Einzelne im Training unter Volldampf im Kampf um die Stammplätze für den WM-Start. So umreißt dann der Bundestrainer den Fahrplan bis Sonntag.
4: Spieleröffnung unter Druck, Umschalten nach Ballverlust. Wir werden immer wieder auch im letzten Drittel natürlich versuchen, noch eine bessere Boxbesetzung zu kriegen, noch mehr Torschuss zu erspielen. Und das ist eine Mischung aus vielen Dingen.
3: Aber es gibt eben auch mal die nötige Lockerheit. Nach der Vormittagseinheit zur Ortszeit in Winston-Salem bekommt die Mannschaft einen halben Tag frei, um sich das Eröffnungsspiel Mexiko gegen Südafrika anschauen zu können.
2: Genau, wie wir das auch machen. Infos von Nico Hartmann aus dem WM-Studio. Vielen Dank. Jetzt die weiteren Themen in der Zusammenfassung. Kanzler Merz hat nochmal für den Reformkurs seiner Regierung geworben. Entweder man scheue Veränderungen, die zunächst auch Einschränkungen bedeuten, sagte Merz in einer Regierungserklärung, oder man nutze die Stärken und Potenziale, um das Ruder für alle rumzureißen. Er habe sich für den zweiten Weg entschieden. Die 12-Uhr-Regel an deutschen Tankstellen hat zu den bisher größten Schwankungen der Spritpreise geführt. Laut ADAC betrug die Preisdifferenz zwischen dem Höchststand und dem Tiefststand eines durchschnittlichen Tages im Mai 14,6 Cent beim Super E10, beim Diesel sogar 18,4 Cent. Eine solche Differenz in 24 Stunden habe es vor der 12-Uhr-Regel noch nie gegeben, heißt es. Auch wenn es sich aktuell anders anfühlt, die nächste Hitze kommt mit Sicherheit. Die Städte und Gemeinden in Deutschland sind aber nicht ausreichend darauf vorbereitet. Das kritisiert jetzt auch Ärztepräsident Reinhardt. Die Kommunen müssten Pläne entwickeln, um ihre Bürger besser vor Hitze zu schützen, sagte er im Deutschlandfunk. Die Weltgesundheitsorganisation sieht das ganz genauso. Mehr Infos von Malte Albrecht.
5: Europa erwärmt sich schneller als jeder andere Kontinent und wir bezahlen dafür mit Menschenleben, sagt WHO-Regionaldirektor Kluge. Allein in den letzten 4 Jahren gab es demnach europaweit mehr als 200.000 Hitzetote. Hitze sei ein stiller Killer, aber einer, den man vermeiden könne. Die WHO hat ihren Leitfaden zum Hitzeschutz überarbeitet. Darin geht es unter anderem um bessere Hitzewarnsysteme und eine gezieltere Information von Risikogruppen, zu denen zum Beispiel ältere oder vorerkrankte Menschen zählen. Bundesumweltminister Schneider sagte zum heutigen bundesweiten Hitzeaktionstag, Menschen in dicht bebauten Stadtvierteln und aufgeheizten Wohnungen seien besonders betroffen. Abhilfe würden weniger CO2-Emissionen und mehr Stadtbäume und Parks schaffen. Auch intakte Flüsse, Wälder und Moore könnten die Luft spürbar abkühlen.
2: Infos von Malte Albrecht aus dem News-Team. Vielen Dank.
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6: Mit Christina Hüllweh. Guten Tag. Nach 4 Jahren findet der Diözesan Jungschützentag wieder im Hochstift statt. Ausgetragen wird die jährliche Veranstaltung am Samstag in Borgentreich-Natzungen. Bei dem Diözesan Jungschützentag geht es um die Förderung junger Schützinnen und Schützen sowie um Wettkämpfe in unterschiedlichen Disziplinen. Die Veranstalter rechnen mit rund 1000 Schützen und Besuchern aus dem gesamten Diözesanverband. 2022 fand das Begegnungsfest zuletzt im Hochstift statt. Austragungsort war damals Salzkotten-Mantinghausen.
7: Also auf dem Radio Hochstift Wetterradar, da sind so blaue Flecken. Und die ziehen von links nach rechts übers Hochstift. Heute also so ein paar Schauer bei noch an die 17 Grad. Nachmittags wird's trockener. Die Sonne kommt dazwischen aber immer wieder mal raus. Morgen ist es dagegen eher grau. Und da wird es zwischen Weser und Hövelhof einfach mehr regnen. Ihr kommt sicherer an. Hallo Autofahrer, hier ist der Radio Hochstift Verkehrsservice. Und da bitte Vorsicht, B239, Höhe Höxter Fürstenau, ist offenbar ein Fußgänger unterwegs. Ansonsten staut es sich so ein bisschen A33 Richtung Bielefeld. Zwischen Paderborn Zentrum und Sennelager 2 Kilometer Stau, gut 5 Minuten plant ein. Und diesen einen Blitzer gibt es auch noch. L828, Höhe Abfahrt Bad Riburg, 9 Herse bei 70. Und da wird gleich in beiden Richtungen kontrolliert. Gute Fahrt.
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7: Die künstliche Intelligenz, ja, was die alles kann und was nicht. Wir haben sie mal zur Fußball-Weltmeisterschaft befragt. Was für Antworten dabei herausgekommen sind, einfach genial. Hört ihr gleich bei mir. Ich bin Susanne Storck, hallo.

0: Das ist euer Donnerstag mit Radio Hochstift und Susanne Stork. Was kann die KI und was nicht? Ja, das haben wir mal wieder ausprobiert. Thema heute, Radio Hochstift-Kollege Ronny Thorau, natürlich die Fußball-Weltmeisterschaft.
1: Ja, also ich habe mich mal als völliger Fußball-Honk ausgegeben und reihenweise KIs gefragt, was ich zu diesem komischen Spiel denn da wissen muss und auch um so ein bisschen augenzwinkernde Antworten gebeten. Ergebnis ist sehr unterhaltsam. Alle KIs erklären erstmal das Spiel im Prinzip mit dem Satz, 22 Männer rennen 90 Minuten einem Ball hinterher und versuchen den öfter ins Netz zu schießen und Milliarden gucken zu. Soweit so simpel und verständlich, aber dann wird's lustig, wenn die KIs erklären, worum es eigentlich beim Fußball geht.
0: Ja, also das Gewinnen und vor allem Tore schießen.
1: Ja, ChatGPT meint zum Beispiel, Fußballfans lieben Tore, weil sie sich dann als Erwachsene jedes Mal so freuen und benehmen dürfen wie Kinder an Weihnachten. Claude erklärt, es geht ums große Drama. Tränen, Freudenschreie, Fingernägel kauen. Und das obwohl, da wundert sich Claude selber so ein bisschen, es am Ende doch oft nur 0-0 stehe. Gemini von Google hat den Verdacht, dass das ganze Spektakel nur als Vorwand dient. Um 6 Wochen jetzt mal lautstark auf den Fernseher einreden zu können und sich selber für ein Taktikgenie zu halten. Ja, und da ergänzt dann Perplexity, Fußball sei ja auch die perfekte Ausrede, um jetzt wochenlang Snacks zu futtern. Ja, ist schon schlau erkannt, ne?
0: Ja, danke, liebe KIs und danke, Ronny. Der etwas andere Crashkurs, kurz vor dem Start der Fußball-WM bei Radio Hochstift.

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5: Wie haben wir euch den besten Mix? Gleich die aktuelle von Kygo. Save My Love und es gibt einen Klassiker, die 90er. Ja, Wenger Boys halt, ne? Spiele ich auch gleich. Jetzt hören wir aber erstmal die Nachrichten. 11.30 Uhr ist es. Hier ist Christina Hüllweg.
6: Guten Tag.
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6: Heute Nachmittag startet das diesjährige AStA-Sommerfestival auf dem Campusgelände der Paderborner Uni. Bis zum Nachmittag waren erst 9.000 der 14.000 Tickets verkauft. Komplett ausverkauft war eines der größten Uni-Festivals, zum Beispiel in den vergangenen Jahren auch nicht immer. Auf gleich mehreren Bühnen treten ab 15.30 Uhr zahlreiche Bands und DJs auf. An den Tageskassen kostet ein Ticket 48 Euro. Der Diözesan Jungschützentag kommt nach mehreren Jahren wieder ins Hochstift, genauer gesagt nach Borgentreich-Natzung. Radio Hochstift-Reporterin Carolina Niggemann, bei dem jährlichen Begegnungsfest reisen viele Schützen aus dem gesamten Erzbistum Paderborn an, und zwar an diesem Wochenende.
8: Am 13. Juni wird sich das 600-Einwohner-Dorf Natzung bei Borgentreich mehr als verdoppeln. Für den Diözesan Jungschützentag werden rund 1.000 Besucher erwartet. An dem Tag stehen die jungen Schützen der einzelnen Bruderschaften im Vordergrund. Daher gibt es neben gemeinsamen Märschen auch Wettkämpfe im Schießen und Fahnenschwenken für Schützen bis 24 Jahren. Die durch eine Fachjury gekürten Gewinner qualifizieren sich dadurch für weitere Wettkämpfe, dann auf Bundesebene. Zuletzt wurde der Diözesan Jungschützentag im Hochstift vor 4 Jahren ausgetragen, damals in Salzkotten-Mantinghausen.
6: Höxters Landrat Michael Stickeln hat einen Brief an Paderborns Erzbischof Udo Markus Benz geschrieben. Auslöser ist ein Positionspapier der Heimatpflegerinnen und Pfleger im Kreisgebiet. Sie kritisieren den geplanten Umbau im Erzbistum mit größeren Seelsorgeräumen und möglichen Fusionierungen. Landrat Stickeln bittet den Erzbischof, die Sorgen ernst zu nehmen. Die diskutierten Veränderungen könnten Folgen für historisch gewachsene Strukturen haben. Er spricht sich auch für einen intensiven Austausch zwischen den Beteiligten aus.
5: Bis in den Nachmittag, da wird es immer mal wieder kurz regnen. Aber danach ziehen die Schauer weiter und es kommt dann auch immer wieder mal die Sonne raus. Dann sind es in Beverungen und Altenbeken um die 17 Grad. Morgen 1-2 Grad wärmer, allerdings dann mit vielen Wolken. Und es wird mehr regnen und es wird ein bisschen windiger. Hallo Autofahrer, sicher ankommen, hier ist der Radio Hochstift Verkehrsservice und da habe ich gerade gar nichts zu melden. Keine Staus, keine Störung, keine Blitzer. Falls ihr was entdeckt, dann sagt bitte und gerne Bescheid. Ihr könnt mir auch eine WhatsApp schicken, Sprachnachricht geht natürlich immer. Alles an Paderborn, also 05251 und dann 1737 und die 0. Dankeschön.
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5: Und auch wenn wir viel über Fußball berichten, es gibt natürlich mehr. Von welcher Sportart schwärmt hier eigentlich ein Paderborner?
9: Es ist ein großartiger Sport, es ist schnell, es läuft immer eine Zeit ab, ein Angriff geht sehr schnell vorbei, man hat einfach immer wieder wechselnde Spieler.
5: Die Lösung? Basketball. Das ist Ringo Grenz, Vorsitzender des Fanclubs Maspan Power, der Paderborn Baskets. Was er dazu sagt, dass die Heimspiele seines Clubs demnächst nicht mehr in Paderborn, sondern in Lemgo stattfinden, ja, das hört ihr nur hier bei Radio Hochstift. Ich bin Susanne Storck, hallo.

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0: Heimspiele, ne? Die finden ja normalerweise bei den Vereinen zu Hause statt. Aber nicht immer. Gut informiert durch den Donnerstag mit Radio Hochstift. Ja, seit dem Abend ist es nämlich offiziell. Die Paderborn Baskets werden ab der nächsten Saison erstmal ihre Heimspiele in der Arena in Lemgo austragen. Der Grund ist bekannt, das Paderborner Sportzentrum Maßbahnplatz muss renoviert werden. Und der Verein hat gestern erst die Presse und dann im VIP-Zelt Sponsoren und auch Fans informiert. Radio Hochstift-Reporter Martin Lausen war dabei und hat nach einer schon ruhigen und auch echt verständnisvollen Versammlung mit Ringo Grenz gesprochen. Er ist der Chef vom Fanclub Maßbahnpower.
1: Ringo, du hast gerade für den Fanclub Maßbahnpower gesprochen. Was sind so deine ersten Reaktionen auf die neue Entscheidung jetzt?
2: Die erste Reaktion ist natürlich schade. Schade, dass es nicht am Standort Paderborn stattfinden kann. Schade, dass es keine gemeinsame Lösung von Sponsoren, Stadt, Verein gegeben hat, dass wir hier weiterhin spielen können. Darauf hatten wir bis zuletzt gehofft. Das ist nur nicht möglich. Jetzt machen wir das Beste draus. Und jetzt ist es eigentlich auch egal, ob wir in Bielefeld, in Lemgo oder sonst wo spielen. Wir werden da hinfahren und werden versuchen, den Paderborner Basketball an anderer Stelle so gut es geht und zu unterstützen.
1: Man hört schon, du bist Optimist. Also siehst du durchaus auch eine Chance darin? Also was könnte daraus entstehen?
2: Wenn man sich mal den Standort Lemgo anguckt mit seinem sehr erfolgreichen Handball und sieht, wie oft die Halle auch ausverkauft war, dann ist das ja vielleicht auch etwas, was das Umfeld dort vielleicht auch begeistert, so eine Ballsportart. Und vielleicht kann man auch viele Menschen dafür begeistern, Basketball anzugucken. Das könnte einen positiven Effekt haben. Die Zielrichtung muss allerdings immer wieder sein, wieder nach Paderborn zurückzukommen. Und das könnte auch nachhaltig dann vielleicht auch Auswirkungen haben, dass Leute, die sich in Lemgo mal Basketball angeguckt haben, vielleicht auch zukünftig in Paderborn sich Basketball angucken möchten.
1: Seid ihr eigentlich auf die Stadt Paderborn sauer, dass es überhaupt so weit gekommen ist jetzt?
2: Na, ich weiß gar nicht, ob es die Stadt Paderborn an sich ist oder nicht vielleicht auch politische Gremien oder insgesamt die Entscheidungsfreudigkeit. Hier hat man einfach was verschlafen, das ist so. Das können wir jetzt aber auch nicht wieder irgendwie gut machen. Da müssen wir jetzt das Beste draus machen. Und dann hoffe ich einfach mal, dass die Entscheidungsträger das alles im Blick haben, dass die Sanierung der Maßbahnhalle voranschreitet, dass das schnellstmöglich passiert, sobald Gelder vielleicht freigegeben werden, auf die man ja noch wartet, und dann schnellstmöglich wieder dieser Standort für den Basketball bespielbar ist.
0: Ja, let's go Baskets, ne? Ab nach Lemgo. 50 Minuten Fahrt ab Paderborn sind für die nächsten Heimspiele dann nötig. Vielleicht wird es Shuttlebusse geben, da laufen die Planungen jetzt an. Und auch wenn am Abend alles sehr harmonisch gewesen ist, in den sozialen Medien gibt es auch kritische Kommentare. Viele geben der Stadt Paderborn halt die Schuld und etliche schreiben, dass man nach Lemgo schlecht hinkomme und sie deshalb nun zu den Spielen der Baskets nicht mehr wohlfahren werden. Mehr zum Thema gibt's bei uns online im Studioblog auf radiohochstift.de.
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1: Mit Marc Weiß. Schönen guten Tag. TikTok, Snapchat oder Instagram gehören für viele Kinder und Jugendliche ganz selbstverständlich zum Alltag. Gleichzeitig gibt es Risiken. Genau deshalb wird aktuell ja über ein gesetzliches Mindestalter für Social Media diskutiert. Jetzt hat sich auch der Deutsche Ethikrat dazu geäußert. Malte Albrecht aus dem News-Team. Der Rat ist gegen ein pauschales Social Media-Verbot.
2: Ganz genau. Der Ethikrat sagt, Kinder und Jugendliche wachsen heute mit vielen digitalen Angeboten auf. Dazu gehören längst nicht mehr nur soziale Netzwerke, sondern auch KI-Anwendungen wie Chatbots oder Bildgeneratoren. Da gäbe es ähnliche Risiken wie etwa Manipulation, Cybermobbing oder andere problematische Inhalte. Ein Verbot von Social Media allein würde deshalb nicht ausreichen. Stattdessen fordert der Ethikrat ein Schutzkonzept, das auch KI-Angebote mit einbezieht.
1: Aber es gibt ja schon EU-Regeln, die das Internet eigentlich sicherer machen sollen.
2: Ja, die gibt es. Die sogenannten DSA-Vorgaben seien auch eine gute Grundlage, sagt der Ethikrat-Vorsitzende Frister. Sie müssten aber konsequenter umgesetzt und Anbieter stärker in die Verantwortung genommen werden. Auch die Eltern sieht der Ethikrat in der Pflicht. Sie müssten besser über Gefahren im Netz aufgeklärt werden und sie sollten mehr technische Möglichkeiten bekommen, um die Online-Aktivitäten ihrer Kinder sinnvoll zu begleiten und bei Bedarf einzuschränken. Wichtig ist dem Ethikrat außerdem, die Minderjährigen sollten bei diesem Thema selber mehr mitreden dürfen.
1: Infos von Malte Albrecht aus dem News-Team. Vielen Dank. Jetzt weitere Themen in der Zusammenfassung. Bei erneuten Ausschreitungen in Belfast sind 12 Polizistinnen und Polizisten verletzt worden. 16 Menschen wurden festgenommen. Vermummte errichteten Barrikaden und setzten Autos in Brand. Rechte Gruppen hatten zu der Randale aufgerufen, nachdem ein Flüchtling aus dem Sudan einen Mann mit einem Messer attackiert und schwer verletzt hatte. SPD-Chefin Baas hat mögliche weitere Maßnahmen zur Entlastung der Verbraucher nach dem geplanten Aus des Tankrabattes zumindest angedeutet. Der Rabatt wird nicht verlängert, heißt ab Juli dürften Benzin und Diesel wieder deutlich teurer werden. Man werde das beobachten, wenn es zu großen Belastungen komme, werde man noch mal reden müssen, sagte Baas im ZDF. Konkreter wurde sie nicht. In den Tagen vor der Fußball-WM ist schon einiges passiert, vieles davon ja leider aus dem Bereich nicht so gut. Heute Abend rollt dann endlich zum ersten Mal der Ball. Im ersten Spiel der Gruppe A trifft Gastgeber Mexiko auf Südafrika. Das Eröffnungsspiel und die dazugehörige Feier steigen im Aztekenstadion in Mexiko-Stadt. Auftreten wird dort unter anderem Shakira. Die WM wird bis zum 19. Juli gemeinsam von Mexiko, den USA und Kanada ausgerichtet. Zum ersten Mal nehmen 48 Nationen teil und es gibt die Rekordzahl von 104 Spielen. Die Ticketpreise sind auch auf Rekordniveau, so teuer wie noch nie. Fanverbände werfen der FIFA deshalb Wucher vor. Überschattet wird das Turnier auch durch US-Einreisesperren für Delegationsmitglieder aus dem Iran und einen Schiedsrichter aus Somalia. Das erste Spiel unserer Mannschaft ist am Sonntagabend gegen Curaçao.
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3: Mit Dirk Bentfeld, guten Tag. Es gab mal Zeiten, da waren alle Karten für das Asta-Sommerfestival in Paderborn ruckzuck weg. Aber auch in diesem Jahr ist das nicht so. Bis zum Nachmittag waren gerade einmal 9.000 Tickets verkauft. Die weiteren 5.000 Eintrittskarten können dann in Tageskassen für 48 Euro gekauft werden. Zum Line-up auf den Bühnen der Uni gehören zahlreiche DJs und Sänger, unter anderem Berg. Der Einlass ab 15.30 Uhr soll in diesem Jahr reibungsloser verlaufen als 2025.
4: Kein Dauerregen, definitiv nicht. Aber in den kommenden Stunden wird es noch so ein paar Schauer geben. Heute scheint aber auch noch mal die Sonne. Gerade gegen Abend lockert es immer mehr auf. Und die Temperaturen, ja, die steigen noch leicht auf 17 Grad. Morgen fast 20 Grad. Aber dann ist es meistens dicht bewölkt und es wird gerade morgens und abends auch mal regnen. Der Blick auf die Straßen, ihr kommt doch schneller an. Hier ist der Radio Hochstift Verkehrsservice. Da habe ich eine Meldung. A33, nämlich Richtung Brilon. Zwischen Stubenbrock-Senne und Paderborn-Senne-Lager. Da gibt es aktuell 2 Kilometer Stau. So gut 5 Minuten solltet ihr einplanen, dann seid ihr da durch. Ansonsten gute Fahrt.
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4: Und das Thema, ja, das begleitet uns schon eine Weile und es tut sich nichts. Es geht um nur Ja heißt Ja beim Sex. Das steht bei 15 Ländern in Europa in den Strafgesetzbüchern, bei uns nicht. Aber es soll da rein. Das will auch die Bundesjustizministerin. Sie will das heute bei einer Konferenz mit den Länderkollegen nochmal fordern. Auch deshalb Thema gleich hier bei mir. Ich bin Susanne Storck. Hallo.

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0: Die Fußballweltmeisterschaft startet heute, aber nicht unwichtig. Die Justizministerkonferenz, ja, die beginnt in Hamburg.
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0: Mit Susanne Stork für euch am Mikro. 11:45 ist es durch. Und da geht es dann um ein Thema, das sorgt seit Monaten für Diskussionen. Das Sexualstrafrecht. Bundesjustizministerin Stefanie Hubig von der SPD will mehr. Radio Hochstift-Kollege Norbert Janowski, nämlich mehr Schutz für Betroffene und härtere Gesetze.
2: Ja, es geht hier um zwei Punkte. Erstens, beim Sex soll nur noch eine ausdrückliche Zustimmung zählen. Also nicht mehr Nein heißt Nein, sondern nur Ja heißt Ja. Das bedeutet, wenn es keine klare Zustimmung gibt, gilt ein sexueller Kontakt als nicht einvernehmlich. Hubig sagt, das schütze die sexuelle Selbstbestimmung konsequent. Auch in Situationen, in denen Betroffene etwa vor Schock gar nichts sagen können.
0: Der zweite Punkt ist die Verjährung bei Vergewaltigung. Im Moment ist die Frist 5 Jahre. Das ist für die Ministerin deutlich zu kurz. Ihr Vorschlag 20 Jahre, halt so wie bei anderen schweren Verbrechen.
2: Für Hubig muss das kommen, denn viele Betroffene brauchen Jahre, um das Erlebte überhaupt zu verarbeiten und zu reagieren. Ein längerer Zeitraum würde ihnen mehr Chancen geben, den Täter doch noch zur Verantwortung zu ziehen und ihn anzuzeigen.
0: Ganz neu ist die Debatte nicht. Ähnliche Vorschläge gab es schon, unter anderem von den Grünen im Bundestag. Während Teile der SPD offen sind, äußern sich Politiker von Union und AfD eher skeptisch. Der Gesetzentwurf ist aktuell in der Beratung. Entschieden ist noch nichts.
2: Die Diskussion dürfte aber gerade jetzt mit der Justizministerkonferenz in Hamburg wieder Fahrt aufnehmen. Und damit auch die Frage, wie kann das Strafrecht in Deutschland Betroffene besser schützen und gleichzeitig klar und gerecht bleiben.
0: Es laufen dazu auch Petitionen, die fordern auch, nur ein Ja heißt Ja. Da sind weit über 100.000 Unterschriften schon zusammengekommen und die sollen auch noch an die Bundesjustizministerin gehen. Sicher ein Thema, das uns noch länger auch hier bei Radio Hochstift begleitet. Dankeschön, Norbert.

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5: 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Jetzt das Neueste für euch nämlich in den Nachrichten bei Radio Hochstift um 12.30 Uhr mit Dirk Benfeld.
6: Guten Tag.
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6: Die Zeiten, in denen das Paderborner Asta Sommerfestival einen wahren Hype auf die Karten auslöst, sind anscheinend vorbei. Aktuell sind erst 9.000 der 14.000 Tickets für die Veranstaltung am Nachmittag verkauft. Radioschiff-Reporter Holger Winkelmann.
7: Es wird also definitiv eine Tageskasse geben. Dort werden die Karten für das Festival für 48 Euro angeboten. Gero Puls vom Veranstalterteam Wohlsein ist im Gespräch mit Radio Hochstift, die Enttäuschung über die nur mäßig verkauften Tickets anzumerken. Nicht so dolle lautet sein Kommentar. Die Vorverkaufszahlen gehen allerdings schon seit Jahren zurück. Komplett ausverkauft war das Paderborner Uni-Festival in den vergangenen Jahren nicht mehr. Auf verschiedenen Bühnen auf dem Uni-Campus spielen heute bis kurz vor Mitternacht zahlreiche Bands und DJs. Ein Top-Act ist zum Beispiel der Sänger Berg. Außerdem legt unter anderem der Paderborner DJ Arellano auf. Einlass ist ab 15.30 Uhr.
6: Am späten Abend ist ein 29-Jähriger in Paderborn bei einem Unfall schwer verletzt worden. Er war gegen 23 Uhr auf dem Dr. Röhrichdamm in Richtung Augustdorfer Straße unterwegs. In Höhe Füllersheide kam er mit dem Wagen nach rechts ab und krachte gegen einen Baum. Der 29-Jährige kam ins Krankenhaus. Das Auto musste abgeschleppt werden. Laut Polizei war die Unfallursache Sekundenschlaf. Auch Salzgotten hat mit einem Befall des Eichenprozessionsspinners zu kämpfen. Besonders betroffen sind laut der Stadt die Ortschaften Holsen und Thüle. Die Zahl der Nester sei gegenüber dem Vorjahr stark gestiegen. Der Bauhof entfernt derzeit die Nester. Auch in Bad Lippspringe und Delbrück hatten sich zuletzt die Raupen ausgebreitet. Wer Nester entdeckt, sollte sie der jeweiligen Stadt melden. Die Brennhaare der Eichenprozessionsspinner können sich durch den Wind verbreiten und Hautreizungen oder auch Atembeschwerden auslösen.
5: Ich habe für euch das Radio-Hochstift-Wetter und die Wolken, ja, die sind auch heute Nachmittag nicht immer weiß. Einige sind halt grau und ja, es wird zwischen Salzgotten und Bad Driburg auch nochmal regnen. Die Schauer werden aber nach und nach weniger und zwischendurch kommt die Sonne immer mal raus bei noch so 17 Grad. Morgen wird es mit 18 bis 20 Grad wärmer, aber dann ist es meist bedeckt und es regnet mehr und es wird windiger.
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5: Hallo Autofahrer, ihr kommt besser an mit dem Radio Hochstift Verkehrsservice und mit Ronja Baumgarten, die ist gerade reingekommen.
1: Auf der B7 zwischen Warburg und Ossendorf, da gab es gerade einen Autounfall und die Polizei ist jetzt vor Ort, hat in beide Richtungen gesperrt und empfiehlt euch natürlich, das Ganze irgendwie, wenn es geht, weiträumig zu umfahren. Wie lange gesperrt bleibt, das ist jetzt gerade noch nicht klar.
5: Also im Moment Vollsperrung B7 Warburg Richtung Ossendorf, kurz vor Ossendorf. Dankeschön, Ronja. Und ich habe für euch noch die A33 Richtung Brilon. Da gibt es Stau zwischen Paderborn-Sennelager und Schloss Neuhaus. Fast 10 Minuten sind es dann doch. Und ansonsten, falls ihr noch was seht, meldet euch gern. Ihr könnt auch anrufen, natürlich kostenlos. 0800 399 3399.
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5: Und gleich für euch im besten Mix Miles Smith. So ein Mutmacherlied, ne? Drive Safe hört ihr gleich bei Radio Hochstift. Ich bin Susanne Storck, schönen Donnerstag.

0: In Mexiko-Stadt, da beginnt so langsam der Tag, da ist es 4:45 Uhr morgens. In 7 Stunden, bei uns heute Abend, also 19:30, wird dort die Fußball-Weltmeisterschaft eröffnet. Und die ist ja so groß wie nie, 48 Mannschaften. Und die Entfernung zwischen den Stadien in Mexiko, Kanada und den USA sind auch riesig. Und da gibt's halt auch verschiedene Zeitzonen. Da kann der Körper schon mal durcheinander kommen. Radio Hochstift-Kollege Leo Arrighi macht sich ein bisschen Sorgen.
1: Zwischen den westlichsten und östlichsten Spielorten liegen bis zu 3 Stunden Zeitverschiebung. Heißt, wer erst in Toronto spielt und danach in Los Angeles, landet nicht nur in einer anderen Stadt, sondern gleich in einem anderen Tagesrhythmus. Bosnien-Herzegowina trifft das zum Beispiel in der Gruppenphase. Sie spielen erst gegen Kanada in Toronto, dann gegen die Schweiz in Los Angeles. 3 Stunden zurück für die Körperuhr. Klingt erstmal wenig, aber im Profifußball reicht es ja schon, wenn du schlechter schläfst, beim Pressing eine halbe Sekunde später losläufst oder zur falschen Zeit müde wirst. Würde mich ja mal interessieren, ob die Teams, die durch viele verschiedene Zeitzonen jetten, auch einen eigenen Schlafcoach haben. Ich meine, es gibt doch auch die Trainer, die nur für Standardsituationen da sind. Und ich finde, Schlafen, das liegt noch vor Standard. Das ist Grundbedürfnis.
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Die Spannung hat sich wieder aufgeladen. Das iranische Außenministerium hat nämlich die groß angelegten US-Angriffe der vergangenen Nacht scharf verurteilt. Teheran habe ein Recht auf Selbstverteidigung und Gegenschläge, ist aus dem Ministerium zu hören. Mehr Nachrichten für euch natürlich gleich um eins. Hier bei Radio Hochstift. Ich bin Susanne Storck.

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4: Mit Thorsten Adolfs. Guten Tag. Der Fall hatte vor einem halben Jahr bundesweit Schlagzeilen gemacht. Der spektakuläre Millioneneinbruch in einer Sparkasse in

0: Gelsenkirchen. Kurz nach Weihnachten waren Unbekannte mit einem gewaltigen Kernbohrer in den Tresorraum der Bank gelangt und hatten dann mehr als 3000 Schließfächer aufgebrochen. Von den Tätern und der Beute fehlt weiter jede Spur. Danny Hopper aus dem News-Team vor dem Landgericht Essen beginnen gleich die ersten beiden Zivilprozesse.
1: Genau, im ersten Fall verlangt eine Kundin 391.000 Euro von der Bank. Sie sagt, ihr seien Bargeld und Schmuck in dieser Höhe aus dem Schließfach gestohlen worden. Im zweiten Fall will ein Kunde 49.000 Euro von der Sparkasse. Da geht es um gestohlene Goldmünzen und Familienschmuck. Beide werfen der Bank vor, ihre Wertsachen nicht vernünftig geschützt zu haben. Und das dürfte nur der Anfang sein. Ihr Anwalt sagt, dass er rund 650 Kunden der Sparkasse vertrete und dass es dabei insgesamt um einen Schaden von mehr als 51 Millionen Euro gehe. Die beiden ersten Verfahren sollen aus seiner Sicht jetzt als Musterklagen dienen und er droht, sollte die Sparkasse sich nicht auf einen Vergleich einlassen, werde er sie in Grund und Boden klagen.
0: Allerdings gilt ein Vergleich als sehr unwahrscheinlich.
1: Ja, denn die Sparkasse sagt, dass die Schließfächer mit maximal 10.300 Euro versichert seien, zumindest falls keine höhere Summe vereinbart worden sei. Das ist der erste Punkt. Beim zweiten Punkt wird über den Inhalt der Fächer gestritten. Hier sagt die Sparkasse nämlich, sie wisse gar nicht, was wirklich alles in den Schließfächern gewesen sei. Es sei noch gar nicht abschließend geklärt, was wirklich gestohlen worden sei. Denn die Täter hatten den Tresorraum ja völlig verwüstet und hunderttausende Gegenstände zurückgelassen. Die müssen jetzt erstmal nach und nach den richtigen Kunden zugeordnet werden. Anfang Mai hatten die ersten von ihnen schon erste Wertsachen zurückbekommen. Da ging es aber vor allem um Dokumente.
0: Danke, Danny. Und jetzt weitere Meldungen im Überblick. Die Opposition wirft Kanzler Merz und der Regierung Untätigkeit und Selbstbeschäftigung vor. Grünen-Fraktionschefin Hasselmann forderte den Kanzler im Bundestag auf, sich zusammenzureißen. Mit Blick auf die Wirtschaftsprobleme im Land sagte sie, nach der Ankündigung zum Herbst der Reformen hätten alle den Winter der Enttäuschungen erlebt. Seit es die 12-Uhr-Regel an den Tankstellen gibt, schwanken die Preise im Tagesverlauf enorm. Laut ADAC lag der Preisunterschied zwischen dem Höchststand und dem Tiefststand eines durchschnittlichen Tages im Mai bei 14,6 Cent pro Liter. Bei Diesel waren es noch mal knapp 4 Cent mehr. Heute Abend beginnt in Mexiko-Stadt die Fußball-WM mit dem Spiel des Gastgebers gegen Südafrika. Die Stimmung ist aufgeladen, nachdem eine Lehrergewerkschaft tagelang protestiert hatte. Auch heute soll es dort Blockaden und Demos geben. Um das Auftaktspiel und die Eröffnungsfeier abzusichern, soll eine Sicherheitsmeile rund um das Stadion eingerichtet werden. Forscher haben im Indischen Ozean einen gigantischen Walfriedhof entdeckt. Die Überreste der Tiere liegen zwischen 4 und 7 Kilometer tief auf dem Meeresgrund, verteilt auf einer Länge von 1200 Kilometern. Es handele sich um den mit Abstand tiefsten, größten und ältesten bekannten Walfriedhof, heißt es. Man habe bis jetzt die Überreste von fast 480 Tieren gefunden. Die Experten gehen davon aus, dass es weltweit noch viele andere Walfriedhöfe gibt.
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3: Mit Dirk Benfeld, guten Tag. Etwa 200 Mitarbeitende der Stadt Paderborn müssen sich wohl bald einen neuen Job suchen. Ihre Zeitverträge laufen aus und werden nicht mehr verlängert. Die Verwaltung begründet dies mit der, Zitat, erforderlichen Reduktion der Personalkosten. Die Politik hatte zuvor kurzfristige Einsparungen von 3% beim Personal beschlossen. Unter anderem trifft es 6 Beschäftigte aus dem Bereich des kommunalen Integrationsmanagements, die seit 2022 immer nur Halbjahresverträge erhielten.
4: Ich schaue aufs Radio Hochstift Wetterradar und da sind weiter so blaue Flecken und die ziehen schön langsam von links nach rechts übers Hochstift. Es gibt also auch heute Nachmittag noch so ein paar Schauer bei später 17 Grad. Die Sonne kommt aber dazwischen auch immer mal raus. Morgen ist es insgesamt eher grau und es wird zwischen Höxter und Lichtenau definitiv mehr regnen. Hallo Autofahrer, ihr kommt besser an. Hier ist nämlich der Radio Hochstift Verkehrsservice und da hat es einen Unfall gegeben und deshalb ist die B7 gesperrt. Und zwar zwischen Warburg und Ossendorf. Wie lange ist noch unklar? Wir sagen natürlich Bescheid. Dann A33 Richtung Brilon zwischen Paderborn-Sennelager und Schloss Neuhaus. Da staut es sich. Fast 10 Minuten verliert ihr da. Ansonsten gute Fahrt, kommt mir alle gut an.
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4: Mit Susanne Storck, schönen Mittag.
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0: sind wirklich nur noch ein paar Stunden.
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0: Ja, echt, nur noch ein paar Stunden, dann beginnt die XXL-Fußball-Weltmeisterschaft in Kanada, Mexiko und den USA. Die große Eröffnungsfeier steigt nach unserer Zeit heute Abend um 19:30 in Mexiko Stadt im Aztekenstadion. Und Radio Hochstift-Kollegin Andrea Sosa Cabrios ist dort. Die Stimmung bei euch, ja, die konnte wirklich nicht gegensätzlicher sein, ne?
2: Auf der einen Seite hat man seit Tagen diese massiven Straßenblockaden von Demonstranten. Die Stadt ist stellenweise echt im Ausnahmezustand. Chaos, Stau überall. Und da denkt man, okay, Fußballstimmung eher nicht. Aber dann geht man einfach mal in den Supermarkt und da steht die Hälfte der Leute im Trikot der mexikanischen Nationalmannschaft an der Kasse. Und die Einkaufswagen sind randvoll mit Chips, Bier, allem, was man fürs Spiel braucht. Also trotz Chaos liegt diese Fußballstimmung irgendwie in der Luft.
0: Trotzdem, ausländische Fans gibt es nicht so viele, auf jeden Fall weniger, als man gedacht hatte. Vielleicht auch wegen der angespannten Lage in der Stadt. Und das spürst du wirklich seit Tagen.
2: Polizei ist überall, wirklich an jeder Ecke. Teilweise schon weit vor dem Stadion, auch am Flughafen. Und rund ums Stadion gibt es so eine Art Sicherheitsring von ungefähr 2 Kilometern oder so. Ohne Ticket ist da irgendwann einfach Schluss, man kommt nicht weiter. Also man merkt ganz klar, die Sicherheitsvorkehrungen sind hochgefahren.
0: Dankeschön, Radio Hochstift-Kollegin Andrea Sosa Cabrios war das für euch. Heute Abend aber dann die Eröffnungsfeier. Unter anderem mit Superstar Shakira. Von ihr kommt ja schließlich der offizielle WM-Song. Die Feier an sich wird wohl noch im Trockenen laufen. Beim Auftaktspiel Mexiko gegen Südafrika wird es regnen oder sogar gewittern. Anpfiff ist übrigens um 21 Uhr unserer Zeit. Die Eröffnungsfeier beginnt um 19.30 Uhr.
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7: Auch in der nächsten halben Stunde natürlich für euch der beste Mix. Und das ist die aktuelle Single von Alle Farben habe ich gleich, unter anderem für euch. Jetzt das Neueste aus dem Hochstift. Hier sind eure Nachrichten um 13.30 Uhr mit Dirk Benfeld.
8: Guten Tag.
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10: Die angespannte Haushaltslage der Stadt Paderborn führt zu immer mehr drastischen Konsequenzen. Auch im Sozialausschuss wird auf Antrag der Grünen heute erneut über auslaufende Verträge von städtischen Mitarbeitenden diskutiert. Radioschild-Reporter Tobias Fennecker, in diesem Fall geht es unter anderem um die Abteilung des kommunalen Integrationsmanagements.
11: Ja, 6 Beschäftigte arbeiten in diesem Bereich seit 2022 auf knapp 5 Stellen. Schon seit 2022 haben sie nach Radio Hochstift-Infos immer nur Halbjahresverträge erhalten. Zu Ende dieses Monats ist ganz Schluss. Die Verträge laufen aus, obwohl die Mitarbeitenden zu mehr als 70% aus Landesmitteln bezahlt wurden. Nach unseren Infos sind aber noch deutlich mehr Mitarbeitende der Paderborner Stadtverwaltung von den Einsparungen betroffen. Etwa 200 Zeitverträge werden nicht mehr verlängert. Die Verwaltung begründet den Schritt mit der Zitat erforderlichen Reduktion der Personalkosten. Die Politik hatte zuvor beschlossen, dass beim städtischen Personal kurzfristig 3% eingespart werden.
10: Am Nachmittag startet das diesjährige AStA-Sommerfestival auf dem Campusgelände der Paderborner Uni. Bis gestern Nachmittag waren erst 9.000 der 14.000 Tickets verkauft. Komplett ausverkauft war eines der größten Uni-Festivals zum Beispiel in den vergangenen Jahren auch nicht immer. Auf gleich mehreren Bühnen treten ab 15.30 Uhr zahlreiche Bands und DJs auf. An den Tageskassen kostet ein Ticket 48 Euro. Mit einem Manifest kämpfen die Heimatpflegerinnen und Heimatpfleger im Kreis Höxter gegen die geplante Strukturreform des Erzbistums Paderborn. Demnach soll das gesamte Kreisgebiet zu einem einzigen Seelsorgeraum zusammengefasst werden, mit der Folge, dass es dort auch nur eine Pfarrei gibt. Die Heimatpfleger warnen sinngemäß, stirbt die Kirche, sterben die Dörfer. Die Reform wirke sich negativ auf das Ehrenamt und den Zusammenhalt aus. Unterstützung für das Manifest gibt es von Höxters Landrat Michael Stickeln.
7: Und mehr Nachrichten bei uns aus dem Hochstift haben wir natürlich für euch. Klickt immer mal rein auf radiohochstift.de. Und jetzt zum Wetter. Ja, es wird halt immer wieder mal kurz regnen. Aber so nach und nach, die Schauer ziehen weiter. Zwischendurch scheint auch gern mal die Sonne im Radio Hochstift-Wetter. Und es sind in Beverungen und Borchen zwischen 15 und 17 Grad. Morgen 1-2 Grad wärmer. Allerdings sind dann viele Wolken unterwegs. Und es wird mehr regnen und windiger.
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7: Hallo Autofahrer, kommt doch einfach besser an. Hier ist der Radio Hochstift Verkehrsservice und da habe ich weiter die Sperrung der B7. Zwischen Warburg und Ossendorf, da hat es nämlich einen Unfall gegeben und es ist in beiden Richtungen also voll gesperrt. Dann Stau A33 Richtung Brilon zwischen Paderborn-Sennelager und Zentrum. Jetzt 3 Kilometer Stau, gut 10 Minuten, plant mal ein. Ansonsten gute Fahrt, kommt mir alle gut an.
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7: Für euch am Mikro Susanne Storck. Schönen Donnerstag.

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0: Rudel gucken zur Fußballweltmeisterschaft, ja, wird's vielleicht geben, aber eher im Kleineren, sprich zu Hause. Und da muss ja auch was gegessen werden, ne? Also unser Atze ist vorbereitet, er hat trainiert, leider ist es nicht so gut ausgegangen. Hört auf Atze und lernt aus seinen Fehlern.
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3: Ja, nee, ist klar.
4: Jetzt waren wir aber vor 2 Wochen in Hamburg mal bei Weng Cheng. Da suchst du dir so eine Schüssel aus und dann kommt beim Bestellen die große Frage. Wie scharf darf es sein? Und genau das ist die Stelle bei Weng Cheng, wo sich entscheidet, wie dein weiteres Leben verläuft. Es gibt die Schärfe gerade non-spicy, spicy, extra spicy, Asian spicy und what the fuck spicy. Ja, was habe ich wohl genommen? Erstmal das Positive. Mein Heuschnupfen war weg, der spielte keine Rolle mehr. Ne? Die Schleimhäute schwellen an, als wäre einem Salzsäure intravenös gespritzt worden. Ey, Gott sei Dank war 100 Meter weiter ein Rewe. Da habe ich dann komplettes Roggenbrot und 1 Liter Milch innerhalb von 2 Minuten in mich reingestopft. Ey, 1 Stunde später waren dann die Schleimhäute nicht nur abgeschwollen, sondern nicht mehr vorhanden. Dafür hatte sich der innere Bürgerkrieg dann aber in Richtung Magen verzogen. Ja, ja, Leute, so langsam wird's wieder. Ich esse zurzeit viel normales Gemüse aus dem Dampfgarer und trinke literweise Kamillentee.
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Hallo Autofahrer, kurzes Update aus dem Radio Hochstadt Verkehrsservice. Der Stau auf der A33 Richtung Brilon, der wird länger. Zwischen Paderborn-Sennenlager und im Moment Paderborn-Zentrum, 4 Kilometer Stau. Ihr braucht mindestens eine Viertelstunde. Und das? Ja, das war's von mir. Nach 2 geht's weiter bei Radio Hochstift, dann mit Lea wird's für euch am Mikro. Ich bin Susanne Storck, wir hören uns gerne morgen wieder. Und tschüss.

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1: Mit Thorsten Adolfs. Guten Tag. Heute Abend startet die 23. Fußball-Weltmeisterschaft mit dem Eröffnungsspiel Mexiko gegen Südafrika. Die Eröffnungsfeier beginnt um 19:30 und ab 21 Uhr rollt dann der Ball. Nico Hartmann im WM-Studio. Wie ist denn die Ausgangsposition der beiden Teams vor dem Eröffnungsspiel?
2: Ja, auf jeden Fall startet Mexiko neben allen außersportlichen Themen wie der Sicherheit, den Demonstrationen und leider eben auch der Gewalt mit unter anderem 5 toten Polizisten bei Ausschreitungen sportlich mit Riesen-Euphorie ins Turnier. Über 70.000 mexikanische Fans werden ihrer Mannschaft im Aztekenstadion gegen den krassen Außenseiter Südafrika einen heißen Empfang bereiten. Ohne einen richtigen Topstar im Kader, dafür aber mit sehr talentierten Spielern wie dem 17-jährigen Mittelfeldjuwel Gilberto Mora und einem starken Kollektiv.

0: Positiv haben die Mittelamerikaner vor der WM 8 Spiele ohne Niederlage bestritten. Das Selbstvertrauen des Co-Gastgebers ist schier grenzenlos. So tönte Gilberto Mora vor der WM: Wir sind die Favoriten auf den Titel. Wir spielen zu Hause. Dagegen ist Südafrika zwar eine technisch ebenfalls starke Truppe, die aber große Probleme hat, Offensivakzente zu setzen. Wenn wir nun alles zusammennehmen, Heimvorteil, Spiel auf 2200 Metern Höhe, Form, dann ist Mexiko klarer Favorit.
1: Dankeschön, Nico. Und jetzt weitere Meldungen im Überblick. Die Wirtschaftsverbände fordern nach dem Spitzentreffen im Kanzleramt eine schnelle Umsetzung der geplanten Reformen. Bei dem Treffen von Regierung, Gewerkschaften und Arbeitgebern hätten sich Gemeinsamkeiten gezeigt, heißt es zum Beispiel von BDI-Chef Leibinger. Die gesamte Gesellschaft werde profitieren, wenn Wachstum und damit Wohlstand und Arbeitsplätze gesichert würden, sagte er. Durch die neuen gegenseitigen Angriffe der USA und des Iran ist die Feuerpause zwischen beiden Seiten praktisch bedeutungslos geworden. Das steht in einer Mitteilung des iranischen Außenministeriums. Die von den USA ausgeführten, Zitat, illegalen und kriminellen Angriffe seien ein offensichtlicher Verstoß gegen die Charta der Vereinten Nationen, heißt es aus Teheran. Der Deutsche Ethikrat ist gegen ein gesetzlich vorgeschriebenes Mindestalter für die Nutzung sozialer Medien. Kinder und Jugendliche würden heute mit vielen digitalen Angeboten aufwachsen, die eine wichtige Rolle bei der Erfüllung ihrer Kommunikations- und Informationsbedürfnisse spielen, heißt es. Die Einführung eines gesetzlichen Mindestalters sei deshalb nicht geeignet, so der Ethikrat. Immer weniger Menschen in Deutschland arbeiten zu fest ausgehandelten Tariflöhnen. Das führt dazu, dass die Bundesregierung jetzt bei der EU unter Druck gerät, weil sie wichtige Vorgaben für faire Arbeitsbedingungen verschläft. Laut einer aktuellen Studie der Hans-Böckler-Stiftung arbeitet in Deutschland nur noch knapp die Hälfte der Beschäftigten zu solchen Tarifen und die Quote sinkt weiter. Damit hinkt Deutschland im europäischen Vergleich weit hinter Ländern wie Belgien oder Italien her, wo quasi jeder Angestellte tariflich abgesichert ist. Sollte Deutschland die EU-Vorgaben weiter ignorieren, könnte ein teures Vertragsverletzungsverfahren drohen. Die Kosten dafür müssten dann am Ende die Steuerzahler übernehmen.
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3: Mit Dirk Bentfeld, guten Tag. Es gab mal Zeiten, da waren alle Karten für das Asta Sommerfestival in Paderborn ruckzuck weg. Aber auch in diesem Jahr ist das nicht so. Bis zum Nachmittag waren gerade einmal 9000 Tickets verkauft. Die weiteren 5000 Eintrittskarten können dann in Tageskassen für 48 Euro gekauft werden. Zum Line-up auf den Bühnen der Uni gehören zahlreiche DJs und Sänger, unter anderem Berg. Der Einlass ab 15.30 Uhr soll in diesem Jahr reibungsloser verlaufen als 2025.
4: Ganz um den Regen rumkommen werden wir heute Nachmittag wohl nicht im Radio Hochstift. Wetter bei bis 18 Grad ist es von Salzkotten bis Steinheim die meiste Zeit bewölkt. Nur selten sehen wir blauen Himmel. Morgen ist dann wirklich kaum noch Sonne drin, sondern auch da immer wieder Schauer bei minimal wärmeren bis 19 Grad. Ihr kommt besser an mit dem Radio Hochstift Verkehrsservice. Die B7 ist zwischen Warburg und Ossendorf immer noch gesperrt nach einem Unfall. Wie lange es dauert, wissen wir noch nicht. Und geblitzt wird neu auf der B64 Richtung Paderborn, Höhe Abfahrt Altenbeken-Schwanei. Da sind 70 erlaubt. Fahrt am besten nirgendwo schneller, als es erlaubt ist und kommt mir sicher an. Gute Fahrt.
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4: Mit Lea Wirtz, die Fans sind not amused. Die Paderborner Baskets tragen ihre Heimspiele ab der kommenden Saison in Lemgo aus. Wie die Fans reagieren und wem sie die Schuld in die Schuhe schieben, das hört ihr gleich hier bei uns.

0: Ihr kommt besser an mit dem Radio Hochstift Verkehrsservice. Da gibt's gute Nachrichten, und zwar ist die B7 zwischen Warburg und Ossendorf nach der Sperrung wegen des Unfalls jetzt wieder frei. Ihr könnt wieder weiterfahren. Also gute Fahrt.
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0: Diese Entscheidung ist wohl niemandem leicht gefallen. Die Heimspiele der Paderborn Baskets finden in der kommenden Saison in Lemgo statt. Das ist gestern Abend vom Verein offiziell bekannt gegeben worden, dass es nicht einfach ist, der Heimatstadt den Rücken zu kehren. Das merkt man zum Beispiel in einem Instagram-Video, das die Baskets dazu veröffentlicht haben. Ehrenpräsident Christoph Schlösser, der ist ja vom Verein gar nicht wegzudenken und hat schon selbst in der Mastbahnhölle gespielt.
1: Ja, da wird man schon emotional. Das ist wirklich schwer, sich von dieser Halle zu verabschieden, wenn man vor 45 Jahren hier den ersten Mal den Ball auf den Kopf geworfen hat. Ja, was haben wir hier nicht alles erlebt in dieser Halle? 45 Jahre Paderborner Basketballgeschichte. Ja, es ist einfach diese unglaubliche Lautstärke. Ich habe es ja selbst auch erlebt, wenn man auf dem Spielfeld steht. Durch die Wand hier auf der anderen Seite kommt eine Energie von den Tribünen rüber, dass es wirklich im Körper vibriert. Das ist einmalig. Das gibt es so in keiner anderen Halle.
0: Auch nicht in der Phoenix Contact Arena in Lemgo mutmaßlich. Baskets-Geschäftsführer Dominik Meyer betont, dass der Verein ein Paderborner Verein bleibt. Daran ändere auch die andere Halle nichts. Bei der Verkündung vor den Sponsoren war der Großteil verständnisvoll. Man musste eben eine Lösung finden, sagt auch Präsident Jordi Perez.
2: Ja, wir haben die letzten Monate intensiv nach einer Lösung in Paderborn gesucht. Die Stadt Paderborn und auch andere Partner haben uns dabei unterstützt. Wir haben im Kreis und in der Stadt keine verfügbare Halle gefunden, sodass wir jetzt auf eine Halle außerhalb des Kreises ausweichen müssen. Wir brauchen weiterhin die Unterstützung von unseren Fans, von den Sponsoren und von allen Partnern. Wir müssen jetzt gemeinsam durch diese Zeit durch.
0: Die Fans sehen das Ganze aber teilweise ziemlich kritisch, wenn man einen Blick auf die Kommentare zum Baskets Instagram-Video wirft. Da heißt es zum Beispiel, dann bin ich nach über 40 Jahren Dauerkarte leider raus. Die Entscheidung wird als Armutszeugnis und zu spät bezeichnet. Besonders die Stadt Paderborn kriegt ihr Fett weg. Zum Beispiel mit dem Kommentar, Zitat, ein Hoch auf die Sportstadt Paderborn. Seit Jahren, wenn nicht sogar Jahrzehnten, ist das Problem bekannt. Und statt es anzupacken, hoffe man auf einen Abstieg und ist nun überfordert. Zu Radio Hochstift hat Paderborns Bürgermeister Stefan Oliver Strate gesagt, die Stadt habe alles versucht, damit der Basketball-Zweitligist auch während der Sanierung der Mastbahnhalle in Paderborn spielen kann. Die Stadtverwaltung sei jetzt in Gesprächen, damit künftig eventuell Fanbusse von Paderborn zu den Baskets-Heimspielen nach Lemgo fahren.
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2: So, jetzt wird es aber auch Zeit. Es ist schon ein paar Sekunden nach 14.30 Uhr. Hier sind die Radio Hochstift Nachrichten mit Dirk Benfeld.
3: Guten Tag.
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3: Die Zeiten, in denen das Paderborner Asta-Sommerfestival einen wahren Hype auf die Karten auslöst, sind anscheinend vorbei. Aktuell sind erst 9.000 der 14.000 Tickets für die Veranstaltung am Nachmittag verkauft. Radioschiff-Reporter Holger Winkelmann.
4: Es wird also definitiv eine Tageskasse geben. Dort werden die Karten für das Festival für 48 Euro angeboten. Gero Puls vom Veranstalterteam Wohlsein ist im Gespräch mit Radio Hochstift, die Enttäuschung über die nur mäßig verkauften Tickets anzumerken. Nicht so dolle lautet sein Kommentar. Die Vorverkaufszahlen gehen allerdings schon seit Jahren zurück. Komplett ausverkauft war das Paderborner Uni-Festival in den vergangenen Jahren nicht mehr. Auf verschiedenen Bühnen auf dem Uni-Campus spielen heute bis kurz vor Mitternacht zahlreiche Bands und DJs. Ein Top-Act ist zum Beispiel der Sänger Berg. Außerdem legt unter anderem der Paderborner DJ Arellano auf. Einlass ist ab 15.30 Uhr.
3: Etwa 200 Mitarbeitende der Stadt Paderborn müssen sich wohl bald einen neuen Job suchen. Ihre Zeitverträge laufen aus und werden nicht mehr verlängert. Die Verwaltung begründet dies mit der, Zitat, erforderlichen Reduktion der Personalkosten. Die Politik hatte zuvor kurzfristige Einsparungen von 3% beim Personal beschlossen. Unter anderem trifft es 6 Beschäftigte aus dem Bereich des kommunalen Integrationsmanagements, die seit 2022 immer nur Halbjahresverträge erhielten. Sekundenschlaf hat am späten Abend in Paderborn für einen Unfall gesorgt. Gegen 23 Uhr ging der Alarm bei der Polizei ein. Ein 29-Jähriger war auf dem Dr. Röhrichdamm Höhe Füllersheide nach rechts von der Straße abgekommen und mit seinem Wagen gegen einen Baum geprallt. Der Mann erlitt schwere Verletzungen und kam ins Krankenhaus. Offenbar war er kurz zuvor am Steuer eingeschlafen.
2: Die Wolken dominieren heute Nachmittag das Radio-Hochstift-Wetter. Sonne oder blauen Himmel gibt es nur ganz selten zu sehen. Auch Regen ist ab und an wieder möglich bei bis 18 Grad. Morgen wird es von Marienmünster bis Delbrück nicht sonniger, ganz im Gegenteil eher. Dann soll es bei 19 Grad nämlich kaum noch Sonne geben. Meistens ist es bewölkt und auch dann müssen wir weiter regelmäßig mit Schauern rechnen. Ihr kommt besser an mit dem Radio-Hochstift-Verkehrsservice. Da hat Johanna uns eine WhatsApp-Nachricht geschrieben an die 05251-17370 und sagt, an der Hauptkreuzung in Altenbeek in Buke, da sind die Ampeln ausgefallen. Also fahrt bitte da vorsichtig. Außerdem wird geblitzt auf der B64 Höhe Abfahrt Altenbeek in Schwanei, wenn ihr Richtung Paderborn fahrt, bei 70. Und auf der B68 Lichtenau, wenn ihr von Paderborn kommt, da sind 50 erlaubt. Gibt's noch mehr, dann macht's auch gerne wie Johanna und schreibt uns eine WhatsApp-Nachricht und allen anderen auf jeden Fall gute Fahrt.
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2: Mit Lea Wirz und ich habe einfach mal eine KI gefragt, wer denn Fußball-Weltmeister 2026 wird. Da hat die mir direkt 12 Favoriten ausgespuckt, das ist einiges. Alles natürlich berechnet, basierend auf Spielerstärken, bisherigen Ergebnissen, bla bla bla. Kann denn eine KI aber auch wirklich verstehen, was Fußball für die Fans bedeutet? Also mehr als nur Ball ins Tor? Klären wir gleich.

0: Jetzt sind es wirklich nur noch Stunden, bis die Fußball-WM startet.
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0: Ja, und wer sich jetzt noch gar nicht mit Fußball auskennt, aber trotzdem mitreden will, der braucht noch ganz schnell einen Crashkurs Fußball, oder? Vielleicht kann dann ja eine KI helfen. Radio Hochstift-Kollege Ronny Thora hat es mal schnell ausprobiert. Ronny, nix ist schneller als die KI, heißt es oft. Funktioniert das auch, wenn man Last Minute zum Fußballversteher werden will, um bei der WM mitreden zu können?
2: Ja, also ich habe mich mal als völliger Fußball-Honk ausgegeben und reihenweise KIs gefragt, was ich zu diesem komischen Spiel denn da wissen muss und auch um so ein bisschen augenzwinkernde Antworten gebeten. Ergebnis ist sehr unterhaltsam. Alle KIs erklären erstmal das Spiel im Prinzip mit dem Satz, 22 Männer rennen 90 Minuten einem Ball hinterher und versuchen, den öfter ins Netz zu schießen und Milliarden gucken zu. Soweit so simpel und verständlich, aber dann wird's lustig, wenn die KIs erklären, worum es eigentlich beim Fußball geht.
0: So, nämlich?
2: Ja, ChatGPT meint zum Beispiel, Fußballfans lieben Tore, weil sie sich dann als Erwachsene jedes Mal so freuen und benehmen dürfen wie Kinder an Weihnachten. Claude erklärt, es geht ums große Drama. Tränen, Freudenschreie, Fingernägel kauen. Und das, obwohl, da wundert sich Claude selber so ein bisschen, es am Ende doch oft nur 0-0 stehe. Gemini von Google hat den Verdacht, dass das ganze Spektakel nur als Vorwand dient. Um 6 Wochen jetzt mal lautstark auf den Fernseher einreden zu können und sich selber für ein Taktikgenie zu halten. Ja, und da ergänzt dann Perplexity, Fußball sei ja auch die perfekte Ausrede, um jetzt wochenlang Snacks zu futtern. Ja, ist schon schlau erkannt, ne?
0: Ich glaube ja, da gibt es noch mehr, was Fußball bedeutet, wo die KI noch nicht hintergekommen ist. Das kann sie vielleicht auch gar nicht wirklich verstehen. Guckt lieber echten Fußball. In knapp 6 Stunden geht die WM los mit dem ersten Spiel, zwar Mexiko gegen Südafrika.
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1: Mit Nico Hartmann. Wenn am Abend das Eröffnungsspiel der WM zwischen Mexiko und Südafrika angepfiffen wird, müssen sich die Fußballfans auch an einige neue Regeln gewöhnen. So können Spieler, die bei einem Streit mit einem Gegner die Hand vor den Mund halten, die rote Karte bekommen. Torhüter sollen den Ball nur noch 5 Sekunden in der Hand halten. Bei einer Auswechslung verbleiben dem Spieler 10 Sekunden, um das Feld zu verlassen. Und es wurden aufgrund der extremen Temperaturen einmal pro Halbzeit Trinkpausen für 3 Minuten eingeführt.
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2: Mit Thorsten Adolfs. Guten Tag. Knapp 3 Wochen gilt der Tankrabatt der Bundesregierung noch. Danach dürfte es an der Tanke wieder deutlich teurer werden, auch weil im Iran-Krieg weiterhin keine Lösung in Sicht ist. Das weiß man natürlich auch in der Bundesregierung. Bundesarbeitsministerin Baas hat deshalb im ZDF nicht ausgeschlossen, dass es auch nach Ende Juni noch weitere Entlastungen geben könnte. Danny Hopper aus dem News-Team, wie genau die aussehen könnten, ließ sie aber offen.
3: Ja, da blieb Baas bewusst vage. Man werde die Lage weiter beobachten und dann gegebenenfalls auch nochmal über Entlastungen reden. Dass der Tankrabatt nochmal verlängert wird, gilt als unwahrscheinlich. Er wirkt zwar, das haben nicht nur Wirtschaftsinstitute und der ADAC bestätigt, sondern auch Politiker von Union und SPD. Unionsfraktionsvize Müller sagt aber auch, finanzpolitisch sei eine Verlängerung nicht sinnvoll. Und laut Bild haben sich die Fraktionen von Union und SPD auch darauf geeinigt, dass der Tankrabatt wie geplant auslaufen wird. Eine andere Maßnahme der Koalition hat dagegen weniger gewirkt, nämlich die 12-Uhr-Regel. Seitdem die gilt, sind die Preissprünge an den Tanken so groß wie noch nie, das hat der ADAC jetzt mitgeteilt. Er hat sich die Zahlen im Mai angeschaut und da war die durchschnittliche Differenz zwischen dem niedrigsten und dem höchsten Preis pro Tag ziemlich hoch. Bei Super E10 waren es fast 15 Cent pro Liter, bei Diesel sogar mehr als 18 Cent. Das sei deutlich mehr als im Vorjahr, sagt der ADAC. Er rät ganz klar, kurz vor 12 zu tanken. Wer dann 50 Liter tanke,

0: könne zwischen 7 und 9 Euro sparen.
1: Danke, Danny. Und jetzt weitere Meldungen, kurz und kompakt. Die Linke denkt darüber nach, vor dem Bundesverfassungsgericht gegen das Heizgesetz zu klagen und es so zu stoppen. Die Partei begründet das mit befürchteten Verschlechterungen beim Klimaschutz. Mit dem neuen Gesetz will Schwarz-Rot die Regelung kippen, dass jede neu eingebaute Heizung zu 65% mit erneuerbaren Energien betrieben werden soll. Geplant ist, dass auch in Zukunft neue Gas- und Ölheizungen eingebaut werden können. Die immer höheren Lebenshaltungskosten beeinträchtigen die Grundrechte der Menschen in Europa. Das steht in einem neuen EU-Bericht. Demnach können sich immer mehr Menschen ihre Wohnung nicht mehr leisten und laufen Gefahr, obdachlos zu werden. Ein weiteres Problem sei die zunehmende Hassrede im Internet. Außerdem gäbe es für Arbeitskräfte aus Drittstaaten in der EU erhebliche Herausforderungen. Dazu würden die Diskriminierung und Ausbeutung am Arbeitsplatz gehören. Fast ein halbes Jahr nach dem spektakulären Sparkassenraub in Gelsenkirchen haben in Essen die ersten beiden Zivilprozesse begonnen. Im ersten Verfahren fordert eine Kundin 391.000 Euro von der Bank. Sie sagt, ihr sei Bargeld und Schmuck aus einem aufgebrochenen Schließfach gestohlen worden. Im zweiten Verfahren geht es um die Klage eines Kunden auf knapp 49.000 Euro für gestohlene Goldmünzen und Familienschmuck. Nachdem im Vorfeld der Fußball-WM schon viel passiert ist, das meiste leider aus dem Bereich nicht so gut, rollt heute Abend dann zum ersten Mal der Ball. In der Gruppe A trifft Gastgeber Mexiko auf Südafrika. Die Fußball-WM wird bis zum 19. Juli gemeinsam von Mexiko, den USA und Kanada ausgerichtet. Zum ersten Mal nehmen 48 Nationen teil und es gibt die Rekordzahl von 104 Spielen. Die Ticketpreise sind so hoch wie noch nie. Fanverbände werfen dem Weltverband FIFA deshalb Wucher vor.
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3: Mit Dirk Bentfeld, guten Tag. Ein Polizeieinsatz in der Nacht in Paderborn endete für einen 18-Jährigen in der LWL-Klinik. Gegen 3.20 Uhr hatten Zeugen den jungen Mann an der Neuhäuser Straße gemeldet. Er war offenbar psychisch auffällig. Als die Beamten eintrafen, flüchtete er in die Bleichstraße und reagierte nicht auf Ansprache. Offenbar hatte er auch ein Messer bei sich. Andere Menschen waren laut Polizei aber zu keiner Zeit gefährdet. Die Beamten setzten einen Taser ein, um den 18-Jährigen zu Boden zu bringen. Anschließend wurde er in die psychiatrische Klinik gebracht.
4: Ganz um den Regen rumkommen werden wir heute Nachmittag wohl nicht. Im Radio Hochstift-Wetter bei bis 18 Grad ist es von Salzkotten bis Steinheim die meiste Zeit bewölkt. Morgen ist dann wirklich kaum noch Sonne drin, sondern auch da immer wieder Schauer bei minimal wärmeren bis 19 Grad. Besser ankommen mit dem Radio Hochstift Verkehrsservice. Es wird geblitzt auf der B64, Bad Ribbeck Richtung Paderborn, Höhe Abfahrt Altenbeken-Schwanei bei 70. Und auf der B68 in Lichtenau, wenn ihr von Paderborn kommt, und zwar bei 50. Mehr Blitze haben wir aktuell nicht, auch keine anderen Verkehrsmeldungen. Wenn ihr noch was habt, dann könnt ihr uns gerne Bescheid sagen und kostenlos anrufen unter 0800 399 3399. Gute Fahrt.
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4: Mit Lea Wirz, moin.

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1: Ihr hört Radio Hochstift um 14:45 am Donnerstag. Und wer trotz oder vielleicht gerade wegen der startenden Fußball-WM ins Kino gehen will diese Woche, dem wird auf jeden Fall viel geboten. Es geht um Aliens, um Zombies und um Pornos. Radio Hochstift-Kollege Ronny Thorer sortiert die Filmstarts der Woche für euch.
2: Was hast du gestohlen?
3: Geheimnisse. Regie-Altmeister Steven Spielberg hat uns ja schon legendäre Filme mit Außerirdischen beschert. Man denke an E.T. oder die unheimliche Begegnung der dritten Art. Jetzt kehrt Spielberg mit einem großen Science-Fiction-Epos zurück.
2: Sind das Menschen?
3: Nein. Disclosure Day, Tag der Wahrheit, unter anderem mit Emily Blunt und Colin Firth, dreht sich nicht nur um die Frage, gibt es Aliens, sondern vor allem, sollte man das besser geheim halten?
2: Was wirst du tun?
4: Ich enthülle es. Vor der ganzen Welt.
3: Erste sporadische Kritiken sind euphorisch, allerdings wird auch viel um den Film geheimnisst. Aber passt ja zum Thema.
5: Diese Wahrheit wird die bestehende Weltordnung auf den Kopf stellen. Wenn sie das tun, gibt es kein Zurück.
3: Von Aliens zu Zombies. In Zombies im Zoo passiert genau das, was der Titel verspricht. Zoo-Tiere mutieren.
6: Wir sind umzingelt von allen möglichen gefährlichen Kreaturen.
3: Ein Animationsfilm mit Horrorgeschichte und Horrorbildern, das gibt's eher selten. Aber der Grusel bleibt familientauglich. Zum Beispiel, weil die Gelee-glibbrigen Tiermutanten oft zu absurdem Slapstick führen.
7: Du bist groß und voll hässlich.
3: Und am Ende geht's auch um eine kinderfreundliche Botschaft. Gemeinsam ist man stärker.
8: Ich weiß, wie wir den kompletten Zoo retten können. Aber dafür brauchen wir die Hilfe der anderen.
3: Zum Schluss noch was nicht Jugendfreies, aber irgendwie doch.
9: Cut. Einfach phänomenal, Leute.
3: Truly Naked erzählt von einem introvertierten Jugendlichen, der seinem Vater beim Pornosdrehen hilft.
10: Das ist ein Familienbusiness, unser Business.
3: Als der junge Mann Nina kennenlernt und mit ihr die weibliche Sicht auf Intimität und Sex, ändert sich seine Weltsicht.
9: Warum hältst du dich da nicht einfach raus?
3: Truly Naked ist schräg, manchmal auch bizarr, aber auch sehr augenöffnend und menschlich.
11: Niemand kann sich raushalten.
9: Das ist mein Leben.
11: Das ist dein Leben. Also lebe es.
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5: Ihr kommt besser informiert durch den Nachmittag mit den Nachrichten um 15.30 Uhr bei Radio Hochstift mit Dirk Wendfeld.
6: Guten Tag.
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8: Die Polizei ist in der Nacht zur Neuhäuser Straße in Paderborn ausgerückt. Zeugen hatten gegen 3.20 Uhr eine psychisch auffällige Person gemeldet. Der 18-Jährige reagierte nicht auf die Beamten und flüchtete in die Bleichstraße. Er hatte auch ein Messer bei sich. Eine Gefahr für andere bestand aber wohl nicht. Die Polizei setzte einen Taser ein. Der 18-Jährige wurde schließlich in die Paderborner LWL-Klinik gebracht. Auf dem Campusgelände der Paderborner Uni beginnt in diesen Minuten das Asta Sommerfestival. Auf gleich mehreren Bühnen treten unter anderem Sänger Berg und der Paderborner DJ Arellano auf. Bis gestern Nachmittag waren erst 9.000 der 14.000 Tickets verkauft. Komplett ausverkauft war eines der größten Uni-Festivals zum Beispiel in den vergangenen Jahren auch nicht immer. An den Tageskassen kostet ein Ticket 48 Euro. Sie sind klein, bereiten vielen Hochstiftstädten aber große Probleme. Die Eichenprozessionsspinner sind wieder auf dem Vormarsch. Zuletzt waren unter anderem Delbrück und Bad Lippspringe betroffen. Bäume mit Nestern wurden gekennzeichnet. Jetzt meldet auch die Stadt Salzgotten vor allem in den Ortschaften Holsen und Thüle viele Nester des Eichenprozessionsspinners. Im Vergleich zum Vorjahr sei der Befall stark gestiegen. Die Raupen werden priorisiert an Schulen, Kindergärten und Spielplätzen entfernt.
5: Die Wolken dominieren heute Nachmittag das Radio-Hochstift-Wetter. Sonne oder blauen Himmel gibt's nur selten zu sehen. Auch Regen ist ab und an möglich bei bis 18 Grad. Morgen wird's von Marienmünster bis Delbrück nicht sonniger, ganz im Gegenteil. Dann soll bei 19 Grad kaum noch die Sonne scheinen. Meistens ist es bewölkt und auch dann müssen wir weiter regelmäßig mit Schauern rechnen. Günstiger ankommen mit dem Radio-Hochstift-Verkehrsservice. Es wird euer Tempo kontrolliert auf der B64. Höhe, Abfahrt Altenbeken-Schwanei, wenn ihr Richtung Paderborn fahrt, bei 70. Und auf der B68 in Lichtenau, wenn ihr von Paderborn kommt, in diesem Fall, da sind 50 erlaubt. Gute Fahrt!
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5: Mit Lea Wirz am Mikro und das ist einer meiner liebsten WM-Songs aller Zeiten. Zeit, dass sich was dreht von Herbert Grönemeyer kam raus zur WM 2006 hier in Deutschland. Was macht eigentlich einen guten WM-Song aus? Das ist gleich ein Thema hier bei uns.

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1: Heute Abend startet die Fußball-WM 2026 und natürlich gehört zu so einer WM nicht nur Fußball, sondern auch Musik. Manche Songs, die sind die offiziell bestellten Hymnen. Manche werden einfach so von den Fans adaptiert. Und Radio Hochstift-Kollege Leo Arrighi, was sagst du, welche WM-Songs sind international so richtig hängen geblieben?
2: Ja, zum Beispiel 1998 Ricky Martin mit La Copa de la Vida. Das war so ein Song, der WM-Hymnen endgültig wirklich richtig groß gemacht hat. 2010 natürlich dann Shakira mit Waka Waka, auch heute noch ein Riesenhit. Und im selben Jahr, da gab es wirklich viele gute WM-Songs, Waving Flag.
1: Stimmt, manche von den Liedern, die vergisst man so, aber eigentlich kennt man die auch alle richtig gut, weil die richtig groß waren, ne? Und neben den internationalen Songs, da gibt's dann noch die deutsche WM-Musikgeschichte. Die ist teilweise nochmal ein ganz eigenes Kapitel.
2: Ja, absolut. 1994 hat die deutsche Nationalmannschaft zusammen mit den Village People den Song Far Away in America aufgenommen. Deutscher Fußball, USA, WM und die Village People, mehr 90er Jahre, Absurdistan, würde ich mal sagen, geht fast nicht. Und ich muss sagen, 2014, da hatten wir dann unseren ganz eigenen Soundtrack zum Titel Auf uns von Andreas Burani. Dazu Au revoir von Mark Forster und Sido in einer eigenen WM-Version.
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2: Natürlich Helene Fischer mit Atemlos durch die Nacht bei der Siegesfeier dann am Brandenburger Tor.
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2: Das waren zwar nicht alles offizielle FIFA-Songs, aber gefühlt haben die uns damals trotzdem durchs ganze Turnier getragen.
1: Ja, man weiß manchmal bei so einer WM nicht, welcher Song am Ende wirklich bleibt, ne? Manchmal ist es der offizielle Song, manchmal einfach der, den alle irgendwann mitgrölen. Die Fußball-WM 2026 startet heute Abend um 21 Uhr mit Mexiko gegen Südafrika und den offiziellen Song für dieses Turnier hören wir natürlich jetzt schon mal. Der kommt nämlich wieder von Shakira, heißt Dai Dai, und mal sehen, wo der landet im Ranking dieses Jahr.
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1: Mit Thorsten Adolfs. Guten Tag. Von unserem Klima kommen keine guten Nachrichten. Wir stoßen weiter zu viele Treibhausgase aus. Die Erde nimmt immer mehr Energie auf und unsere Meere heizen sich immer mehr auf. So steht es in einem neuen Bericht, den führende Wissenschaftler heute bei der UN-Klimakonferenz in Bonn vorgelegt haben. Danny Hopper aus dem News-Team. Die Kernaussage der Experten ist, die Welt gerät immer mehr aus dem Gleichgewicht.
2: Ja, in dem Bericht wird die Erde mit einem Patienten verglichen, der immer mehr beunruhigende Symptome zeige, zum Beispiel in den Meeren. Durch die Erderwärmung ist der Meeresspiegel in den letzten 125 Jahren um 23 Zentimeter angestiegen. Und es gibt inzwischen mehr Hitzetage in den Meeren, dabei werden bestimmte Temperaturen übertroffen. Das war im vergangenen Jahr 65 Mal der Fall, das sind dreimal so viele Tage wie 1991. Und wir stoßen weiter viel zu viele Treibhausgase aus. Im Jahr 2024 waren es knapp 57 Milliarden Tonnen CO2. Das meiste davon stammt aus fossilen Brennstoffen und Industrie. Und diese Zunahme sei vor dem Hintergrund des Pariser Klimaabkommens schwer zu verstehen, heißt es.
1: Und die festgelegten Klimaziele wackeln laut Bericht ja mittlerweile gewaltig.
2: Ja, die Experten sagen ganz klar, wenn wir die Emissionen nicht weiter zurückfahren, werde die Klimaerwärmung schon im Jahr 2030 die 1,5-Grad-Marke knacken. Und wenn man sich jetzt anschaue, dass der Ausstoß noch zunehme, sei es eigentlich unmöglich, das noch zu verhindern. Kritisiert wird in dem Bericht auch, dass viele Länder ihre Mittel für die Klimaforschung kürzen. Immer wieder werden da die USA unter der Trump-Regierung angeführt. Das Budget für das Weltklimaforschungsprogramm zum Beispiel sei halbiert worden, heißt es. Dadurch seien viele Satelliten- und Erdbeobachtungsprogramme in Gefahr.
1: Dankeschön, Danny. Und jetzt weitere Meldungen im Überblick. US-Präsident Trump will Irans Öl vollständig unter Kontrolle bringen. Und er droht Teheran damit, die für Irans Ölindustrie wichtige Insel Karg zu übernehmen. Außerdem kündigte Trump auf seiner Plattform Truth Social neue schwere Angriffe auf den Iran in der kommenden Nacht an. Die Europäische Zentralbank gehört zum ersten Mal seit 2023

0: den Leitzins, und zwar um 0,25 Punkte auf dann 2,25%. Höhere Zinsen verteuern Kredite für Verbraucher und Firmen, was die Nachfrage bremsen und so die Inflation dämpfen kann. Dagegen profitieren Sparer davon, wenn Banken die steigenden Leitzinsen an sie weitergeben. Um kleine und mittlere Einkommen zu entlasten, spricht sich Verdi-Chef Wernicke für höhere Erbschaftssteuern aus. Außerdem fordert er die Einführung einer Vermögenssteuer. Milliardäre dürften nicht verschont werden, sagte Wernicke. Die Kriminalität an den Bahnhöfen in NRW bleibt ein großes Problem. Das zeigen neue Zahlen des Landesinnenministeriums. Die Zahl der Gewalttaten hat sich demnach in den letzten 5 Jahren mehr als verdoppelt und es gab auch mehr Sexualstraftaten. Experten erklären die Entwicklung damit, dass heute mehr Straftaten erfasst werden als früher, weil die Polizei öfter vor Ort ist und genauer hinschaut. Außerdem halten sich durch Verspätungen und Zugausfälle einfach mehr Leute länger in den Bahnhöfen auf und das erhöhe das Risiko für Konflikte, heißt es. Der Kölner Hauptbahnhof führt die Liste der Tatorte seit Jahren an. Dahinter folgen Bahnhöfe in Dortmund, Düsseldorf und Essen.
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2: Mit Dirk Bentfeld, guten Tag. Etwa 200 Mitarbeitende der Stadt Paderborn müssen sich wohl bald einen neuen Job suchen. Ihre Zeitverträge laufen aus und werden nicht mehr verlängert. Die Verwaltung begründet dies mit der, Zitat, erforderlichen Reduktion der Personalkosten. Die Politik hatte zuvor kurzfristige Einsparungen von 3% beim Personal beschlossen. Unter anderem trifft es 6 Beschäftigte aus dem Bereich des kommunalen Integrationsmanagements, die seit 2022 immer nur Halbjahresverträge erhielten.
3: Auf dem Regenradar sind viele blaue Flecken zu sehen. Es gibt immer wieder Schauer bei maximal 18 Grad im Radio Hochstift Wetter. Morgen wird es ziemlich ähnlich. Nur eins ändert sich von Büren bis Brakel. Die Sonne kommt nämlich noch seltener raus als heute noch. Ansonsten wieder viele Wolken, Schauer und 19 Grad maximal. Ihr kommt günstiger an mit dem Radio Hochstift Verkehrsservice. Da gibt es nicht viel, bis auf diesen einen Blitzer B68 in Lichtenau, wenn ihr von Paderborn kommt. Bei 50 wird da kontrolliert. Gute und sichere Fahrt.
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3: Mit Lea Wirz am Mikro und im kommenden Jahr, da feiert Paderborn ganz groß und zwar sich selbst und das auch noch völlig zu Recht. Denn 2027 wird die Domstadt 1250 Jahre alt. Etwa 80% der Veranstaltungen stehen schon fest. Beim Angebot soll für jeden was dabei sein, sagt Bürgermeister Stefan Oliver Strate.
4: Die Vielfalt der Veranstaltungen macht es so einfach, immer wieder für sich was Neues zu entdecken und zu sagen, Mensch, diesen Monat gehe ich vielleicht zu 2, 3 Veranstaltungen hin, dann mache ich vielleicht mal Pause und danach kommen wieder 4, 5 super Veranstaltungen, die mich besonders interessieren.
3: Was euch konkret erwartet und wie knappe Finanzen mit großen Feiern wie diesen zusammenpassen, hört ihr gleich hier.

0: besser ankommen mit dem Radio Hochstift Verkehrsservice. Habe ich zwei neue Meldungen für euch. Einmal A33 Richtung Brilon zwischen Paderborn Zentrum und Paderborn Mönkeloh. Da besteht Gefahr durch Reifenteile auf der Fahrbahn und durch ein liegen gebliebenes Fahrzeug. Fahr da bitte also vorsichtig und bitte nicht schneller als erlaubt auf der B64 Richtung Paderborn, Höhe Altenbeken-Schwanei. Da wird nämlich euer Tempo kontrolliert und zwar bei 70. Gute Fahrt! Ein Feuerwerk mit Drohnenshow, eine Blaulichtmeile, ein Festakt, Konzerte und auch ein Festival mit Straßenmusik. Das sind nur ein paar Veranstaltungen im Jubiläumsjahr 1250 Jahre Paderborn. Die Feiern laufen 2027 das ganze Jahr, startet direkt am 1. Januar. So um die 60 bis 70 Veranstaltungen stehen schon fest. Vorschläge sind aber noch möglich. Die Vielfalt ist Programm, sagt Bürgermeister Stefan Oliver Strate.
1: Es ist ja ein Stadtjubiläum für die Bevölkerung von Paderborn und sage ausdrücklich nicht nur Innenstadt Paderborn, sondern auch alle umliegenden Ortschaften. Und ich sage mal so, heterogen wie die Bevölkerung ist, so heterogen muss ja auch das Angebot sein. Das heißt, ich werde immer auch Angebote bereitstellen, die vielleicht einem Teil der Bevölkerung gefallen, der anderen aber nicht. Das ist aber auch, glaube ich, normal.
0: Ein besonderes Highlight beim Paderborner Stadtjubiläum im kommenden Jahr soll das mehrtägige Festival Lichtspuren im Herbst sein. Anne-Kathrin Bittner vom Kulturamt verrät, worauf sich die Gäste Anfang Oktober freuen können.
2: Dass sie wirklich durch die Innenstadt gehen und an verschiedenen historischen Orten, Gebäuden, Plätzen, Straßenzügen verschiedenste Art von Lichtkunst treffen. Sie können sowohl Sachen einfach nur anschauen, aber wir werden ganz viele Kunstwerke dabei haben, wo die Besuchenden das Lichtspurenfestival mitgestalten werden.
0: Als Budget für das Jubiläumsjahr hat Stadt Paderborn 500.000 Euro zur Verfügung. Die Summe hat der Rat nach langer Diskussion genehmigt, denn die städtischen Kassen sind leer. Bürgermeister Strate sagt,
1: dieses Budget reicht auch aus, um, sage ich mal, das Programm in seiner Grundstruktur sehr gut zu bespielen. Alles, was darüber hinausgeht, müssen wir über Sponsorengelder absichern. Es sind auch sicherlich namhafte Unternehmer, mit denen wir jetzt noch weitersprechen. Es sind Institutionen, es ist aber auch die Kirche. Jeder wird ein Stückchen mit dazu beitragen.
0: Hauptsponsoren sind die heimischen Unternehmen Bentler Stahlrohr und die Verbundvolksbank OWL. Damit ihr euch über das bisher feststehende Programm informieren könnt, gibt es einen Flyer und den Link dazu gibt es schon jetzt im Studioblog auf radiohochstift.de. Und es ist auch ein Infomobil unterwegs zum ersten Mal am Sonntag beim Dorffest in Paderborn-Elsen. Und übrigens gibt es zum Stadtjubiläum auch ein Maskottchen und bei einer Online-Abstimmung hat ganz klar gewonnen ein Pfau.
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0: 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Hier sind die Nachrichten mit Dirk Benfeld.
1: Guten Tag.
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1: Ein Polizeieinsatz in der Nacht in Paderborn endete für einen 18-Jährigen in der LWL-Klinik. Gegen 3.20 Uhr hatten Zeugen den jungen Mann an der Neuhäuser Straße gemeldet. Er war offenbar psychisch auffällig. Als die Beamten eintrafen, flüchtete er in die Bleichstraße und reagierte nicht auf Ansprache. Offenbar hatte er auch ein Messer bei sich. Andere Menschen waren laut Polizei aber zu keiner Zeit gefährdet. Die Beamten setzten einen Taser ein, um den 18-Jährigen zu Boden zu bringen. Anschließend wurde er in die psychiatrische Klinik gebracht. Welche Aufgaben wird die Stadt dauerhaft nicht mehr erfüllen können? Unter anderem auf diese Frage wollen die Paderborner Grünen im heutigen Sozialausschuss eine Antwort. Hintergrund sind die von der Paderborner Stadtverwaltung geplanten Sparmaßnahmen im Personalbereich. Nach Radio-Shift-Infos werden etwa 200 Zeitverträge nicht verlängert. Die Politik hatte zuvor beschlossen, dass die Verwaltung kurzfristig 3% beim Personal einsparen soll. Die Zeiten, in denen das Paderborner Asta-Sommerfestival einen wahren Hype auf die Karten auslöst, sind anscheinend vorbei. Gestern Nachmittag waren erst 9.000 der 14.000 Tickets für die Veranstaltung verkauft. Radioschiff-Reporter Jonas Mertens, seit einer Stunde läuft der Einlass.
3: An der Tageskasse und auch online auf der Seite des Asta-Sommerfestivals gibt's noch Tickets, die werden für 48 Euro angeboten. Gero Puls vom Veranstalterteam Wohlsein war im Gespräch mit Radio Hochstift die Enttäuschung über die nur mäßig verkauften Tickets anzumerken. Nicht so dolle, so sein Kommentar. Die Vorverkaufszahlen gehen allerdings schon seit Jahren zurück. Komplett ausverkauft war das Paderborner Uni-Festival in den vergangenen Jahren nicht mehr. Auf verschiedenen Bühnen auf dem Uni-Campus spielen heute bis kurz vor Mitternacht zahlreiche Bands und DJs. Ein Top-Act ist zum Beispiel der Sänger Berg. Außerdem legt unter anderem der Paderborner DJ Arellano auf.
0: Morgen sind wie heute den ganzen Tag lang Schauer im Radio-Hochstift-Wetter angesagt. Dazwischen ist der Himmel über Höxter und Paderborn wohl die meiste Zeit bewölkt. Sonne gibt's kaum. Die Temperaturen liegen morgen bei höchstens 19 Grad. Wir kommen besser an mit dem Radio-Hochstift-Verkehrsservice. Es gibt folgende Meldung. A33 Richtung Brilon zwischen Paderborn Zentrum und Paderborn Mönkelow. Gefahr durch Reifenteile auf der Fahrbahn und Gefahr durch ein liegen gebliebenes Fahrzeug. Da fahrt ihr bitte vorsichtig und am besten woanders lang, wenn ihr nicht im Stau stehen wollt. A44 Richtung Kassel zwischen Warburg und Zierenberg, 3 Kilometer Stau. Ihr braucht da mindestens 16 Minuten länger. Geblitzt wird auf der B64 Höhe Altenbeken-Schwanei Richtung Paderborn. Da sind 70 erlaubt. Gute und sichere Fahrt.
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0: Mit Lea Wirz am Mikro. In den nächsten Wochen läuft auf jeden Fall hier in der Redaktion wieder die Kicktipp-App heiß. Wir haben eine Tipprunde zur WM. Mein Ziel ist es nur, dass nicht wieder Jonas gewinnt, aber das nur am Rande. Wie ihr die Champions in euren Tipps spielen werdet, das hört ihr gleich hier bei uns in ein paar Minuten.

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0: Günstiger ankommen mit dem Radio-Hochstift Verkehrsservice. Da gibt es einen neuen Blitzer, der steht in Lichtenau Hänglein auf der Dammstraße, wenn ihr aus Atteln kommt, bei 50. Gute Fahrt!
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0: Heute geht's los. Mexiko und Südafrika eröffnen heute Abend um 21 Uhr die Fußball-WM und parallel starten in vielen Familien, Freundeskreisen und Büros, auch bei uns in der Redaktion, wieder Tippspiele. Landet ihr da auch mal auf dem letzten Platz oder so im unteren Drittel? Ab jetzt nicht mehr.
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0: Wir wollen euch helfen, damit ihr es der Schwiegermutter oder den Arbeitskollegen oder dem Freundeskreis dieses Mal so richtig zeigt. Meine Kolleginnen und Kollegen, jetzt mal bitte kurz weghören. Wir haben uns Tipps geholt, nämlich bei Janning Fiegen. Er ist der Gründer von Kicktipp, quasi der Tippspielplattform im Internet, und er rechnet mit über 5 Millionen Tippern zur WM. Und er sagt zum Beispiel, wir sollten nicht so riskant tippen.
2: Gerade bei der WM ist es schon ein Favoritenturnier oft. Die Favoriten gewinnen auch häufiger, muss man sagen. Das Feld ist nicht so eng wie in der Bundesliga oder wo man auch gesehen hat in der zweiten Bundesliga, wo das Feld ja sehr eng ist. Da kann auch der 18. mal den ersten schlagen. Das ist bei der WM meistens nicht der Fall.
0: Ein bisschen Risiko muss aber trotzdem sein, weil wer zu vorsichtig ist, wird logischerweise auch nicht gewinnen.
2: Ja, das ist natürlich richtig. Wenn man alles Standard tippt, wird man nicht gewinnen. Wird man vielleicht oben liegen, aber nicht gewinnen. Man muss natürlich ein bisschen Risiko gehen, aber nicht zu viel. Das ist ganz wichtig. Sondern man muss sich schon angucken, dass man punktuell Reize setzt, sage ich mal, und dann damit sich nach oben pusht.
0: Und tippt nicht zu viele Tore. Das ist auch noch ein wichtiger Tipp, an den ich mich nie halte und deswegen gewinne ich auch nie. Also 2:1, 1:0, 0:1, 1:1 sind so die Klassiker. Und eine Sache noch.
2: Zu viele Informationen schaden meistens. Das ist auch so ein Phänomen, warum Leute, die vielleicht auch vermeintlich ganz viel Ahnung von Fußball haben, oft gar nicht so gut abschneiden, weil die ganz viele Infos haben, die sie dann gewichten. Aber eine gute Mannschaft wird trotzdem gewinnen, auch wenn der Top-Stürmer mal verletzt ist.
0: Also viel Glück beim Tippen, Leute. Ihr seid jetzt bestens vorbereitet.
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1: Mit Thorsten Adolfs. Guten Tag. Es steht nicht gut um den deutschen Sozialstaat. Wir zahlen viel ein, was wir dafür rausbekommen, ist aber oft nur mittelmäßig. So steht es in der neuen Prognosestudie für die Initiative Neue Soziale Marktwirtschaft. Verglichen wurden dafür die Daten aus Deutschland mit denen der anderen 37 Mitgliedsländer der Organisation für wirtschaftliche Zusammenarbeit und Entwicklung. Danny Hopper aus dem News-Team, und dabei haben wir nicht gut abgeschnitten.
2: Nein, überhaupt nicht. Schauen wir uns die drei Säulen der Sozialversicherung mal an und fangen mit der Rente an. Der Beitragssatz in Deutschland liegt mit 18,6% deutlich über dem Schnitt der OECD-Staaten von 16,0%. Gleichzeitig liegt das Rentenniveau aber unter dem OECD-Durchschnitt. Und so geht es auch im Bereich Gesundheit weiter. Mit 12,3% des Bruttoinlandsprodukts gibt Deutschland hier mehr aus als jedes andere EU-Land. Die Ausgaben der gesetzlichen Krankenversicherung haben sich seit 1995 fast verdreifacht. Bei der Lebenserwartung und der vermeidbaren Sterblichkeit liegen wir trotzdem nur im Mittelfeld. Und auch das Pflegesystem steht vor dem Kollaps, heißt es. Immer mehr Heimbewohner seien auf Sozialhilfe angewiesen.
1: Was muss passieren, damit die Lage besser wird?
2: Laut Studie Reformen, Reformen, Reformen. Die hätten schon viel früher kommen müssen. Schon im Jahr 2000 sei vieles absehbar gewesen, wie etwa der demografische Wandel, sagt die Initiative Neue Soziale Marktwirtschaft. Die fordert mehr Eigenbeteiligung bei den Sozialversicherungen. Bei den Leistungen müsse man sich außerdem aufs Wesentliche konzentrieren. Man brauche außerdem ein besseres kapitalgedecktes Rentensystem, also mehr Anlagen in Aktien, Fonds oder Anleihen. Hier sei Deutschland in der OECD mit am schlechtesten aufgestellt. Die Bundesregierung brauche jetzt vor allem Mut, um bis zur Sommerpause Reformen entschlossen anzugehen. Nur so lasse sich das Sozialsystem retten, heißt es.
1: Danke, Danny. Und jetzt weitere Nachrichten in der Zusammenfassung. US-Präsident Trump droht mit der Übernahme der für Irans Ölindustrie wichtigen Insel Kharg. Irgendwann in nicht allzu ferner Zukunft werde man die Insel und andere Ölinfrastrukturpunkte übernehmen und die vollständige Kontrolle über Irans Öl- und Gasmärkte erlangen. Das schrieb Trump auf Truth Social. Bei Fox News kündigte er außerdem größere und schlagkräftigere Bombardierungen an. Bei der Fußball-WM dürfen die Fans der Elfenbeinküste nicht in die USA einreisen. Washington erteilt ihnen keine Visa. Das schmerze zutiefst, weil man das Team nicht unterstützen könne, heißt es von der Fanvereinigung. Die Elfenbeinküste trifft in der Gruppenphase in den USA auf Ecuador und Curaçao. Am 20. Juni spielt die Mannschaft im kanadischen Toronto gegen Deutschland. Dort können die Fans dann dabei sein. Bei den Bundesjugendspielen soll es bald wieder mehr um die erzielte Leistung gehen, wenn

0: die Schulen das wollen. Darauf hat sich die Bildungsministerkonferenz geeinigt. Es soll dann wieder erlaubt werden, in der dritten und vierten Klasse Leichtathletik und Schwimmen wieder im normalen Wettbewerbsmodus durchzuführen. Das heißt, dass genau gemessen und die Zeit der Schülerinnen und Schüler genommen wird. Seit dem Schuljahr 2023/24 finden die Bundesjugendspiele nur noch als Wettbewerb und nicht mehr als Wettkampf statt. Diese Reform hatte damals für viele Diskussionen gesorgt.
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2: Mit Dirk Benfeld, guten Tag. Die Heimspiele der Paderborn Baskets in Lemgo sind aus Sicht von Bürgermeister Stefan Oliver Strate nicht optimal. Der Rathauschef sagte zu Radio Hochstift, die Stadt habe alles versucht, damit der Basketball-Zweitligist auch während der Sanierung der Maßbahnhalle in Paderborn bleiben kann. Eine Option habe sich aber kurzfristig und überraschend zerschlagen. Das sei schade. Die Stadtverwaltung sei aber in Gesprächen, damit künftig eventuell Fanbusse von Paderborn zu den Baskets-Heimspielen nach Lemgo fahren.
3: Auf dem Regenradar sind ziemlich viele blaue Flecken zu sehen. Es gibt immer wieder Schauer bei maximal 18 Grad im Radio Hochstift Wetter. Morgen wird das ganz schön ähnlich. Nur eins ändert sich von Böhm bis Brakel. Die Sonne kommt nämlich noch seltener raus als heute. Ansonsten wieder viele Wolken, Schauer und 19 Grad in der Spitze. Besser ankommen mit dem Radio Hochstift Verkehrsservice. Es wird geblitzt auf der B64 Höhe Altenbeken-Schwanei, wenn ihr Richtung Paderborn fahrt, bei 70. Und in Lichtenau-Hengland auf der Dammstraße, wenn ihr aus Atteln kommt, da sind 50 erlaubt. Wenn es noch mehr gibt, dann ruft uns gerne kostenlos an. Das geht unter der 0800 399 3399. Gute Fahrt!
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3: Mit Lea Wirz am Mikro. Schön Regenschauer und 18 Grad. Ich weiß ja nicht, ob das perfekte Wetter fürs Asta-Festival an der Paderborner Uni ist. Das ist ja heute. Obwohl, und jetzt erzählt Oma von früher, einer meiner liebsten Sommerfestival-Erinnerungen in Paderborn ist von dem einen Jahr, in dem es den ganzen Tag geschüttet hat. Ich glaube, da ist Crow aufgetreten, aber so nachmittags, weil den kannte noch keiner so wirklich. Und wir haben uns von einer Bierbude nicht wegbewegt, weil man genau da beobachten konnte, wie sich alle im Matsch langgelegt haben. Naja, wie die Stimmung heute auf dem Paderborner Asta-Festival ist, das hört ihr gleich. Unser Reporter ist nämlich live vor Ort und berichtet.

0: Sicher ankommen mit dem Radio-Hochstift-Verkehrsservice. Vorsicht bitte auf der A33 Richtung Brilon, und zwar auf der Abfahrt Paderborn-Mönkelo. Da steht auf der linken Spur ein Pannen-LKW mit geplatztem Reifen. Fahrt da bitte vorsichtig und kommt gut an. 9.000 von 14.000 Karten, die waren bis gestern weg. Der Vorverkauf beim Asta-Festival in der Paderborner Uni lief in diesem Jahr so mittel, würde ich sagen. Ne? Nichts im Vergleich zu früheren Jahren, wo man am ersten Tag ein Ticket kaufen musste und sonst keine Chance mehr hatte. Aber Stimmung kann ja auch mit weniger Leuten aufkommen. Radio-Hochstift-Reporter Jonas Mertens, du bist jetzt gerade beim Uni-Festival. Wie sieht's aus auf dem Paderborner Campus bei dem Asta-Festival?
1: Ja, ich würde mal sagen, es fühlt sich, ja, so langsam hier beim Asta Sommer Festival, wenn man zum Beispiel mal über die Wiese vor der Hauptbühne hier schaut, direkt vorm Audimax, dem größten Hörsaal der Paderborner Uni. Gerade sehe ich da ehrlicherweise noch viel grüne Wiese, aber das liegt unter anderem auch daran, dass gerade viele Festivalgäste sich noch eher hier auf die Stände verteilt haben, also zum Beispiel Körbe werfen mit den Paderborn Baskets oder die Stände besuchen des SC Paderborn oder sich natürlich auch noch an den Essens- und Getränkeständen eindecken, vielleicht auch noch so ein bisschen Mut antrinken, möchte ich mal sagen, um gleich dann vor den Bühnen abzutanzen. Also gerade vor den Bühnen eher noch kleinere Crowds, würde ich mal sagen. Die ersten Acts stehen aber auf jeden Fall schon auf der Bühne und performen und haben auf jeden Fall auch richtig Bock, das Publikum anzünden. Ja, das wird im Laufe des Abends dann, glaube ich, auch noch besser funktionieren. An sich erstreckt sich die Festivalmeile, sage ich mal, wieder wie gewohnt hier über den Zentrumsteil der Paderborner Uni. Und das muss ich vielleicht als letztes auch noch erwähnen, WM-Stimmung ist auf jeden Fall schon vorhanden. Das sieht man den Festivalgästen ja an. Ich habe schon sehr viele Deutschland-Trikots, vor allem auch das aktuelle Deutschland-Trikot ist ja sehr beliebt gesehen. Also heute wird erstmal hier beim Asta Sommer Festival gefeiert und dann können sie das Trikot im Prinzip die nächsten Tage anbehalten, wenn Deutschland dann in die WM reinstartet.
0: So geht's natürlich auch. Ne? Jonas, viel Spaß noch. Wie es auf dem Festival heute später noch wird, das hört ihr dann morgen früh hier bei Radio Hochstift.
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0: 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Jetzt um 17.30 Uhr gibt es die Nachrichten mit Dirk Benfeld.
1: Guten Abend.
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1: Die Stadt Paderborn will versuchen, für die Heimspiele der Paderborn Baskets Fanbusse zu organisieren. Bürgermeister Stefan Oliver Strate sagte zu Radio Hochstift, es würden dazu schon gute Gespräche laufen. Der Basketball-Zweitligist hat am Abend angekündigt, dass er seine Heimspiele ab der kommenden Saison vorübergehend in Lemgo austrägt. Grund ist die nötige Sanierung des Sportzentrums Maßbandplatz. Die Lemgo-Lösung nannte Strate nicht optimal und schade. Eine mögliche Option in Paderborn habe sich aber kurzfristig zerschlagen. Die Polizei ist in der Nacht zur Neuhäuser Straße in Paderborn ausgerückt. Zeugen hatten gegen 3.20 Uhr eine psychisch auffällige Person gemeldet. Der 18-Jährige reagierte nicht auf die Beamten und flüchtete in die Bleichstraße. Er hatte auch ein Messer bei sich. Eine Gefahr für andere bestand aber wohl nicht. Die Polizei setzte einen Taser ein. Der 18-Jährige wurde schließlich in die Paderborner LWL-Klinik gebracht. Die angespannte Haushaltslage der Stadt Paderborn führt zu immer mehr drastischen Konsequenzen. Auch im Sozialausschuss wird auf Antrag der Grünen heute erneut über auslaufende Verträge von städtischen Mitarbeitenden diskutiert. Radioschiff-Reporter Tobias Fennecker. In diesem Fall geht es unter anderem um die Abteilung des kommunalen Integrationsmanagements.
3: Ja, 6 Beschäftigte arbeiten in diesem Bereich seit 2022 auf knapp 5 Stellen. Schon seit 2022 haben sie nach Radio Hochstift-Infos immer nur Halbjahresverträge erhalten. Zu Ende dieses Monats ist ganz Schluss. Die Verträge laufen aus, obwohl die Mitarbeitenden zu mehr als 70% aus Landesmitteln bezahlt wurden. Nach unseren Infos sind aber noch deutlich mehr Mitarbeitende der Paderborner Stadtverwaltung von den Einsparungen betroffen. Etwa 200 Zeitverträge werden nicht mehr verlängert. Die Verwaltung begründet den Schritt mit der, Zitat, erforderlichen Reduktion der Personalkosten. Die Politik hatte zuvor beschlossen, dass beim städtischen Personal kurzfristig 3% eingespart werden.
0: Morgen sind wie heute den ganzen Tag Schauer im Radio Hochstift-Wetter angesagt. Dazwischen ist der Himmel über Höxter und Paderborn wohl die meiste Zeit bewölkt. Sonne gibt's kaum. Die Temperaturen liegen morgen bei höchstens 19 Grad. Ihr kommt besser an mit dem Radio Hochstift Verkehrsservice. Vorsicht bitte auf der A33 Richtung Brilon in der Abfahrt Paderborn-Mönkelo. Da liegt ein Pannen-LKW. Fahrt da bitte vorsichtig und fahrt bitte nicht zu schnell. Auf der B64 Richtung Paderborn Höhe Altenbeken-Schwanei wird dann nämlich geblitzt bei 70. Und in Lichtenau-Henglein auf der Dammstraße wird auch euer Tempo kontrolliert, wenn ihr aus Atteln kommt. Da sind 50 erlaubt. Gute und sichere Fahrt.
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0: Ich bin Lea Wirz. Hi.

0: neu bei uns.
1: Jennifer Lopez und David Guetta, Save Me Tonight.

0: Heute geht's los, die Fußball-WM startet und wir haben für euch was ganz Besonderes vorbereitet.
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0: 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Jetzt am Sonntag starten wir damit und ihr könnt als Zuschauerinnen und Zuschauer live mit dabei sein. Kevin Zimmer hat unter anderem Markus Krebs und Ralf Möller zu Gast. Es wird ganz großartig. Markus Krebs freut sich auch schon, groß vorbereiten. Bitte sich aber nicht.
2: Ich habe mehr als Bock. Ich mache meistens tatsächlich aus dem Stegreif, wenn ich irgendwo dazwischen gerätschen kann. Das hat man bei mir auch beim Podcast, ich hatte ja mal einen Podcast, tatsächlich bemängelt, dass ich keinen zu Wort kommen lasse. Da möchte ich mich jetzt schon dann für entschuldigen. Ich versuche mich dann da ein bisschen zurückzuhalten.
0: Ja, bloß nicht. Und wir haben ihn natürlich auch gefragt, was denn sein Tipp für Deutschland ist.
2: Sie werden das Viertelfinale erreichen. Es gibt ja jetzt ein Sechzehntelfinale auch. Und Achtelfinale ist also das Viertelfinale schon mal ganz gut. Aber ich sehe andere Mannschaften im Moment tatsächlich wie Frankreich, Argentinien, Brasilien wie immer. Und man muss mal auf die afrikanischen achten. Die sind auch sehr, sehr gut. Ich glaube, dass von den Heimmannschaften Mexiko die beste Rolle spielen wird. Die sind fußballerisch gut dabei. Die sind irgendwie alle, haben die irgendwie einen besseren Lauf.
0: Ja, hoffentlich irrt er sich in dem Punkt und wir kommen weiter. 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

Ihr hört Radio Hochstift mit Lea Wirz um gleich 18 Uhr, das heißt für mich Feierabend. Ich wünsche euch einen wunderbaren Abend beim Asta-Festival feiern, beim WM-Gucken oder ihr hört einfach ganz entspannt weiter Radio Hochstift. In jedem Fall, macht's gut, wir hören uns demnächst wieder. Ciao!

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1: Mit Nico Hartmann. Ab 19.30 Uhr schaut die Fußballwelt ins Aztekenstadion. Nach intensiver Vorbereitungszeit wird dann in Mexiko-Stadt die 23. Fußball-WM offiziell eröffnet. Ab 21 Uhr spielt dann Gastgeber Mexiko gegen Südafrika und auch die deutsche Fußballnationalelf wird dann genau hinschauen. Nach einem Vormittagstraining zur Ortszeit in North Carolina gibt Julian Nagelsmann seinen Spielern frei, um sich das Eröffnungsspiel in Ruhe anschauen zu können. Das zweite Spiel des Turniers bestreiten Südkorea und Tschechien.
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2: Mit Thorsten Adolfs. Guten Abend. Wochenlang hatte US-Präsident Trump immer wieder betont, dass ein Abkommen mit dem Iran in greifbarer Nähe sei. Das hört sich mittlerweile aber schon wieder ganz anders an. Zuletzt gab es gegenseitige Angriffe und jetzt droht Trump auch wieder offen damit, die iranische Insel Karg zu übernehmen. Die ist extrem wichtig für Irans Ölindustrie. Danny Hopper aus dem News-Team, die Sorgen wachsen, dass der Krieg wieder ausbrechen könnte.
3: Auf jeden Fall. Trump hat für heute Abend sehr heftige Angriffe auf den Iran angekündigt. Man werde Karg und andere Standorte der iranischen Ölinfrastruktur einnehmen, schrieb er auf seiner Plattform Truth Social. Es wird spannend, ob er das wirklich ernst meint oder ob es nur wieder eine Drohung ist, um den Druck auf Teheran zu erhöhen. Denn aus Sicht von Militärexperten können die USA die Insel nur mit Bodentruppen einnehmen. Das wäre natürlich extrem riskant und könnte auch auf US-Seite Opfer fordern. Für viele Iran-Experten besteht die Waffenruhe inzwischen nur noch auf dem Papier. Sie schätzen Trumps neue Drohungen so ein, dass es den USA jetzt eher darum geht, die Straße von Hormus mit Gewalt zu öffnen.
2: Und wie könnte der Iran darauf reagieren?
3: Ja, ähnlich wie schon zu Beginn des Krieges mit neuen Angriffen auf Energieinfrastruktur in der Region. Das würde wieder den Druck auf die internationalen Märkte erhöhen. Das iranische Militär hat ja schon eine komplette Sperrung der Straße von Hormus bekannt gegeben. Das haben die USA aber direkt dementiert. Aus iranischen Quellen heißt es, man sei weiter offen für Diplomatie, gleichzeitig aber auch bereit für Krieg. Was gerade der aktuelle Stand der Verhandlungen ist, weiß man auch gar nicht so richtig. In Medienberichten heißt es ja seit Wochen immer wieder, man stehe kurz vor dem Abschluss. Passiert ist hier aber noch nichts. Ein großer Knackpunkt soll weiterhin das iranische Atomprogramm sein.
2: Danke, Danny. Und jetzt weitere Themen im Überblick. Nach dem Aus des gemeinsamen französisch-deutschen Kampfflugzeugprojekts FCAS stehen 8 Rüstungsunternehmen für die Entwicklung eines neuen Kampfflugzeugs bereit. Deutschland wird vermutlich mit Spanien und Schweden gemeinsame Sache machen. Um die zeitliche Lücke, die jetzt entsteht, zu füllen, könnte Deutschland zusätzliche F-35-Jets aus den USA anschaffen. In den Niederlanden ist ein Autofahrer in eine Gruppe von Radfahrern gerast. 3 Menschen starben, darunter 2 Kinder. 4 weitere Kinder, die mit auf dem Schulausflug waren, wurden schwer verletzt. Der Unfall ereignete sich in einem kleinen Ort in der Provinz Seeland in der Nähe der belgischen Grenze. Das Wetterphänomen El Niño ist zurück. Es könnte die Menschen weltweit vor Herausforderungen stellen. Die US-Wetterbehörde warnt vor einem besonders starken Ereignis, das die ohnehin schon hohen Temperaturen weiter nach oben treiben könnte. El Niño sorgt für ungewöhnlich warme Meerestemperaturen im tropischen Pazifik und wird sich vermutlich bis in den nächsten Winter hinein sogar noch verstärken. Das Problem dabei ist, dass El Niño den menschengemachten Klimawandel noch weiter anheizt und damit die Gefahr von Extremwetter wie heftigen Dürren oder massiven Überschwemmungen weltweit deutlich steigt. Für uns hier in Europa halten sich die direkten Auswirkungen meistens in Grenzen. Die extremen Folgen wie Dürren oder Fluten treffen vor allem Regionen auf der Südhalbkugel. Soweit die Meldungen mit Thorsten Adolfs.
4: Wir checken die Wetterkarte. Da bleibt's morgen überwiegend bewölkt. Dazu immer mal wieder kleinere Schauer. Die Sonne macht sich rar bei uns, wird aber mit maximal 19 Grad noch etwas angenehmer als heute.
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4: Jetzt besser ankommen mit dem Radio Hochstift Verkehrsservice. Da blitzt es heute Abend in Lichtenau, Hangelan an der Dammstraße, Höhe Altenbeken, Schwanei an der B64 und am Ortseingang Warburg-Ossendorf an der B7. Alle Updates von den Straßen wie immer auf radiohochstift.de oder in der Radio Hochstift App. Kommt gut durch.
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4: Kurz nach 6, wir starten rein in die Spätschicht.

Schicht. Ich bin Marlene, noch bis 21 Uhr an eurer Seite und da quatschen wir natürlich auch noch über die WM. Wir sprechen über Regeln, die nochmal vorher geklärt werden müssen, aber auch über Musik und gleich in 10 Minuten über unseren Festivalsommer, der heute Abend in die vorletzte Runde geht.

gut in den Donnerstagabend. Und Leute, ich will wirklich keinen Druck machen, aber morgen Abend die letzte Chance auf Tickets bei uns im Spätschicht-Festivalsommer. 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Ich bin Marlene, drück euch die Daumen dafür.

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1: Mit Dirk Benfeld, guten Abend. Die Polizei ist in der Nacht zur Neuhäuser Straße in Paderborn ausgerückt. Zeugen hatten gegen 3.20 Uhr eine psychisch auffällige Person gemeldet. Der 18-Jährige reagierte nicht auf die Beamten und flüchtete in die Bleichstraße. Er hatte auch ein Messer bei sich. Eine Gefahr für andere bestand aber wohl nicht. Der 18-Jährige wurde schließlich in die Paderborner LWL-Klinik gebracht. Die Heimspiele der Paderborn Baskets in Lemgo sind aus Sicht von Bürgermeister Stefan Oliver Strate nicht optimal. Der Rathauschef sagte zu Radio Hochstift, die Stadt habe alles versucht, damit der Basketball-Zweitligist auch während der Sanierung der Mastbahnhalle in Paderborn bleiben kann. Die Stadtverwaltung sei in Gesprächen, damit künftig eventuell Fanbusse von Paderborn zu den Baskets-Heimspielen nach Lemgo fahren. Etwa 200 Mitarbeitende der Stadt Paderborn müssen sich wohl bald einen neuen Job suchen. Ihre Zeitverträge laufen aus und werden nicht mehr verlängert. Die Verwaltung begründet dies mit der, Zitat, erforderlichen Reduktion der Personalkosten. Die Politik hatte zuvor kurzfristige Einsparungen von 3% beim Personal beschlossen. Unter anderem trifft es 6 Beschäftigte, die seit 2022 immer nur Halbjahresverträge erhielten. Im Radio-Stift-Wetter verzieht sich morgen die Sonne. Es bleibt den ganzen Tag bewölkt und regnerisch. Von Steinheim bis Bad Wünnenberg 19 Grad sind vorhergesagt.
2: Jetzt besser ankommen mit dem Radio-Hochstift-Verkehrsservice. Da blitzt es heute Abend in Lichtenau, Hangelan an der Dammstraße, Höher Altenbeken, Schwanei an der B64 und am Ortseingang Warburg-Ossendorf an der B7. Alle Updates von den Straßen wie immer auf radiohochstift.de oder in der Radio-Hochstift-App. Kommt gut durch.
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2: Happy Mittwoch, Happy Spätschicht. Marlene bin ich, bin bei euch, egal ob ihr gerade noch bei der Spätschicht im Krankenhaus oder an der Tankstelle seid oder ob ihr auch schon zu Hause seid, euch was Leckeres zu essen kocht oder ob ihr auf dem Weg ins Gym seid. Wir machen hier zusammen den Donnerstagabend. Freue mich, dass ihr mit am Start seid.
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0: der Spätschicht heute noch schnell die kleine Fußball-Nachhilfestunde vor dem ersten WM-Spiel in knapp 2 Stunden. Wir klären schwierige Fußballregeln für alle, die jetzt die WM mitgucken wollen, sonst aber vielleicht eher nicht so im Fußballthema sind und immer nur bei den Fußballprofi-Freunden mitnicken. Und genau so ein Fußballprofi-Freund ist mein Kumpel Sean und den lasse ich jetzt erstmal erklären.
1: Hallöchen.
0: Hallo, pass auf, ich habe eine Fußballfrage.
1: Ja.
0: Du bist das Nächste in meinem Umfeld, was ich an einen Fußballprofi rankomme. Würdest du mir da zustimmen?
1: Oh. Auf keinen Fall.
0: Aber du kennst dich aus, oder? Du guckst schon mal öfter Fußball als ich.
1: Das kann ich bestätigen, ja.
0: Okay, ich möchte gerne die Regeln besser verstehen. Hast du so eine Regel auf Lager, wo du sagst, die müsste man verstanden haben, bevor man die WM guckt?
1: Genau, also sagen wir mal, Deutschland schießt aufs Tor und der gegnerische Torwart hält den Ball, aber er geht dann ins Aus. Mhm. Dann gibt es einen Eckball für Deutschland. Mhm. Das heißt, sie haben den Ball und schlagen dann ja meistens eine Flanke in den Strafraum. Wenn ich jetzt aufs Tor schieße und der Ball landet aber im Aus, weil ich daneben schieße und der Torwart war nicht dran, dann gibt es keine Ecke.
0: Mein Gott, ich muss mir Notizen machen. Okay, und ich habe noch eine Frage.
1: Ja.
0: Thema Foul. Wann? Ich weiß, dass das ein sehr weites Feld ist und dass das auch nicht 100% immer klar ist. Aber wann gibt es Gelb und wann gibt es Rot und was sind die Strafen?
1: Also, wenn du jemanden härter foulst mit ein bisschen Absicht, dann gibt es meistens eine gelbe Karte erstmal.
0: Ja.
1: Und alles, was da drüber ist, also jemanden wirklich böswillig verletzen zu wollen oder wenn jemand alleine aufs Tor zuläuft, von hinten dann die Beine umtreten oder was weiß ich. Das sind alles, das ist dann auf jeden Fall eine rote Karte. Für eine rote Karte bist du erstmal das nächste Spiel gesperrt. Für eine gelbe Karte gibt es im Normalfall erstmal nichts. Wenn du aber 2 gelbe Karten hast, fliegst du auch mit gelb-rot vom Platz. Also du kannst nur eine gelbe Karte sozusagen pro Spiel bekommen.
0: Okay.
1: Und wenn du die zweite bekommst, fliegst du.
0: Okay. Ja, also damit sollte ich doch schon mal gut durch das Spiel kommen.
1: Du wirst das Spiel verstehen, definitiv.
0: Also ich meine, Übung macht den Meister. Vielleicht, wenn ich alle Spiele gucke und einfach nie schlafen gehe, sondern alle Spiele gucke, egal wann sie laufen.
1: Ja.
0: Vielleicht bin ich danach Ultra-Profi.
1: Vielleicht könntest du dann das WM-Finale kommentieren.
0: Oder? Ich würde es mir zutrauen. Sean, ich danke dir.
1: Sehr gerne. Ich mache das immer gerne. Mach ich. Wir hören uns, Kumpel.
0: Mach's gut.

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1: Mit Thorsten Adolfs. Guten Abend. Gleich startet die 23. Fußball-Weltmeisterschaft mit dem Eröffnungsspiel Mexiko gegen Südafrika. Die Eröffnungsfeier beginnt in einer halben Stunde und ab 21 Uhr rollt dann der Ball. Nico Hartmann im WM-Studio mit Infos zur Ausgangsposition der beiden Teams vor dem Eröffnungsspiel.
2: Auf jeden Fall startet Mexiko neben allen außersportlichen Themen wie der Sicherheit, den Demonstrationen und leider eben auch der Gewalt mit unter anderem 5 toten Polizisten bei Ausschreitungen sportlich mit Riesen-Euphorie ins Turnier. Über 70.000 mexikanische Fans werden ihrer Mannschaft im Aztekenstadion gegen den krassen Außenseiter Südafrika einen heißen Empfang bereiten. Ohne einen richtigen Topstar im Kader, dafür aber mit sehr talentierten Spielern wie dem 17-jährigen Mittelfeldjuwel Gilberto Mora und einem starken Kollektiv haben die Mittelamerikaner vor der WM 8 Spiele ohne Niederlage bestritten. Das Selbstvertrauen des Co-Gastgebers ist schier grenzenlos. So tönte Gilberto Mora vor der WM: Wir sind die Favoriten auf den Titel. Wir spielen zu Hause. Dagegen ist Südafrika zwar eine technisch ebenfalls starke Truppe, die aber große Probleme hat, Offensivakzente zu setzen. Wenn wir nun alles zusammennehmen, Heimvorteil, Spiel auf 2200 Metern Höhe, Form, dann ist Mexiko klarer Favorit.
1: Und jetzt weitere Meldungen im Überblick. US-Präsident Trump will Irans Öl vollständig unter Kontrolle bringen und er droht Teheran damit, die für Irans Ölindustrie wichtige Insel Karg zu übernehmen. Außerdem kündigte Trump auf seiner Plattform Truth Social neue schwere Angriffe auf den Iran in der kommenden Nacht an. Die Europäische Zentralbank erhöht zum ersten Mal seit 2023 den Leitzins und zwar um 0,25 Punkte auf dann 2,25%. Höhere Zinsen verteuern Kredite für Verbraucher und Firmen, was die Nachfrage bremsen und so die Inflation dämpfen kann. Dagegen profitieren Sparer davon, wenn Banken die steigenden Leitzinsen an sie weitergeben. Um kleine und mittlere Einkommen zu entlasten, spricht sich Verdi-Chef Wernicke für höhere Erbschaftssteuern aus. Außerdem fordert er die Einführung einer Vermögenssteuer. Milliardäre dürften nicht verschont werden, sagte Wernicke. Änderungen bei der Arbeitszeit lehnt er, anders als der Arbeitgeberverband BDA, ab. Der Verband fordert ein Ende des starren 8-Stunden-Tags. Forscher haben im Indischen Ozean einen gigantischen Walfriedhof entdeckt. Die Überreste der Tiere liegen zwischen 4 und 7 Kilometer tief auf dem Meeresgrund, verteilt auf einer Länge von 1200 Kilometern. Es handele sich um den mit Abstand tiefsten, größten und ältesten bekannten Walfriedhof, heißt es. Man habe bis jetzt die Überreste von fast 480 Tieren gefunden. Wenn ein Wal stirbt, sinkt der Kadaver normalerweise in die Tiefe, landet auf dem Meeresgrund und dient dort als Nahrungsgrundlage für eine Vielzahl von Organismen. Die Experten gehen davon aus, dass es weltweit noch viele andere Walfriedhöfe gibt. Soweit die Meldungen mit Thorsten Adolfs.
3: Morgen nochmal ein ähnlicher Mix wie heute mit Sonne, Wolken, Regentropfen, aber immerhin bis 19 Grad. Und ähnlich gemixt geht's auch Richtung Wochenende. Auch da immer wieder kleinere Schauer, aber auch die Chance auf Sonne besteht am Samstag und am Sonntag.
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3: Jetzt besser ankommen mit dem Radio Hochstift Verkehrsservice. Da blitzt es heute Abend in Lichtenau, Hangelan an der Dammstraße, Höher Altenbeken, Schwanei an der B64 und am Ortseingang Warburg-Ossendorf an der B7. Alle Updates von den Straßen wie immer auf radiohochstift.de oder in der Radio Hochstift App. Kommt gut durch.
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3: Heute schon die vorletzte Runde Spätschicht-Festival-Sommer. Die letzten Tickets gehen morgen über den Tisch. Also jetzt nochmal schnell sein und bewerben. Könnt ihr jederzeit über die Homepage machen. Dazu jetzt die Hits im besten Mix. Ich bin Marlene. Freue mich, dass ihr da seid.
5: Komm.

0: Schönen Donnerstagabend, schönen Start in den Feierabend. Der Feierabend, der wird jetzt noch ein kleines bisschen schöner für Daniela. Daniela weiß es noch nicht, aber ich habe hier zwei Tickets für das Anna Beats in Ferl für sie liegen. Und die überraschen wir jetzt erstmal zusammen.
1: Hallo?
0: Hi, hier ist Marlene von der Spätschicht aus dem Radio. Spreche ich mit Daniela?
1: Ja.
0: Hi Daniela, ich habe eine kurze Frage an dich. Weißt du, was am 15. August ist?
1: Am 15. August?
0: Hast du da noch Zeit?
1: Ja.
0: Daniela, ich kann dir sagen, was am 15. August ist.
1: Oh.
0: Am 15. August ist das Anna Beats in Ferl. Hättest du da zufällig Bock drauf?
1: Ja, total.
0: Das ist doch schon mal gut. Daniela, warum willst du denn gerne hin? Erzähl mal.
1: Meine beste Freundin und ich wollten da jetzt letztes Jahr schon hin. Wir haben aber beide kein Kinderfrei bekommen.
0: Oh.
1: Und ja, jetzt wollten wir es einfach dieses Jahr nochmal probieren.
0: Oh, wo werden die Kinder dann geparkt?
1: Wahrscheinlich bei den Papas oder bei den Omas.
0: Jetzt müssen sie es machen. Jetzt hast du schon die Tickets. Ja. Jetzt kannst du auch nichts mehr machen, ne?
1: Genau.
0: Ist ja nicht deine Schuld, Mensch. Dann überrasch mal gerne deine beste Freundin damit. Ich wünsche euch ganz, ganz viel Spaß dabei.
1: Dankeschön. Vielen Dank.
0: Sehr gerne. Dann macht euch da eine gute Zeit, Daniela.
1: Dankeschön.
0: Ciao.
1: Auch.
0: Schönen Abend.
1: Ebenso.

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1: Mit Dirk Benfeld, guten Abend. Die Polizei ist in der Nacht zur Neuhäuser Straße in Paderborn ausgerückt. Zeugen hatten gegen 3.20 Uhr eine psychisch auffällige Person gemeldet. Der 18-Jährige reagierte nicht auf die Beamten und flüchtete in die Bleichstraße. Er hatte auch ein Messer bei sich. Eine Gefahr für andere bestand aber wohl nicht. Der 18-Jährige wurde schließlich in die Paderborner LWL-Klinik gebracht. Die Heimspiele der Paderborn Baskets in Lemgo sind aus Sicht von Bürgermeister Stefan Oliver Strate nicht optimal. Der Rathauschef sagte zu Radio Hochstift, die Stadt habe alles versucht, damit der Basketball-Zweitligist auch während der Sanierung der Mastbahnhalle in Paderborn bleiben kann. Die Stadtverwaltung sei in Gesprächen, damit künftig eventuell Fanbusse von Paderborn zu den Baskets-Heimspielen nach Lemgo fahren. Etwa 200 Mitarbeitende der Stadt Paderborn müssen sich wohl bald einen neuen Job suchen. Ihre Zeitverträge laufen aus und werden nicht mehr verlängert. Die Verwaltung begründet dies mit der, Zitat, erforderlichen Reduktion der Personalkosten. Die Politik hatte zuvor kurzfristige Einsparungen von 3% beim Personal beschlossen. Unter anderem trifft es 6 Beschäftigte, die seit 2022 immer nur Halbjahresverträge erhielten. Im Radio-Stift-Wetter verzieht sich morgen die Sonne. Es bleibt den ganzen Tag bewölkt und regnerisch. Von Steinheim bis Bad Wünnenberg 19 Grad sind vorhergesagt.
2: Jetzt besser ankommen mit dem Radio-Hochstift-Verkehrsservice. Da blitzt es heute Abend in Lichtenau-Hangelahn an der Dammstraße, Höher Altenbeken, Schwanei an der B64 und am Ortseingang Warburg-Ossendorf an der B7. Alle Updates von den Straßen wie immer auf radiohochstift.de oder in der Radio-Hochstift-App. Kommt gut durch!

0: 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Leute, ihr wisst doch, was heute Abend ansteht. Das erste WM-Spiel. 21 Uhr geht's los im ZDF. Und wir nutzen hier jetzt noch die Zeit vorher und machen uns fit für das Spiel. Klären nochmal die letzten Fußballregeln. Ich meine jetzt nicht, wie viele Leute stehen auf dem Platz und was ist ein Tor, sondern ein paar kniffligere Geschichten wie Abseits, Handspiel, Strafstöße und so weiter. Dafür brauche ich aber natürlich auch echte Profis. Und genau so ein Profi ist mein Kumpel Leon. Hallo, spreche ich mit Leon?
1: Das ist richtig.
0: Ich habe ein Anliegen. Ich möchte gerne mich und andere Leute, die hin und wieder Fußball gucken, für die WM fertig machen und Regeln beim Fußball klären. Kennst du dich damit aus?
1: Ja, sollte ich.
0: Was würdest du sagen, was qualifiziert dich?
1: Spiele seit der Kindheit selbst.
0: Und du guckst auch selber. Okay. Hast du eine Regel, wo du sagst, die muss man vorher geklärt haben, bevor man das erste WM-Spiel guckt?
1: Wurde dir schon das Handspiel des Torhüters erklärt?
0: Nein, was ist das?
1: Also wenn der Torhüter den Ball fängt und ihn länger als 5 Sekunden in der Hand hat, gibt es auch wieder einen Eckstoß.
0: Was?
1: Ist eine neue Regel, damit das Spiel nicht zu lang verzögert werden kann.
0: Okay.
1: Aber wird auch vom Schiedsrichter runtergezählt, also man ist vorgewarnt, wenn es zu lange dauert.
0: Und wie findest du die Regel, jetzt wo sie relativ neu ist?
1: Ja, für den Spielfluss macht es Sinn. Mehr Spielzeit.
0: Mhm.
1: Weniger Zeitspiel.
0: Mhm.
1: Kann ja auch spannend werden, wenn man zurückliegt.
0: Mhm. Okay, also sagst du, dann bin ich auch ready für das erste WM-Spiel.
1: Auf jeden Fall.
0: Kurze Frage, wie tippst du fürs erste WM-Spiel?
1: Gehe ich mit einem 3-1 für Mexiko.
0: Okay, dann halte ich mich jetzt einfach an dich beim Tippen.
1: Ich hoffe, du verlierst nicht.
0: Okay, Leon, dann danke ich dir. Mach's gut.
1: Ciao.

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0: Ich bin Ursula Winkler. In Mexiko-Stadt startet am Abend die Fußball-Weltmeisterschaft. Unter anderem Popstar Shakira eröffnet die WM mit einer großen Party. In Deutschland hielt sich die Vorfreude zuletzt in Grenzen. Wir machen den allerletzten Stimmungscheck. Freuen Sie sich auf die WM?
1: Ich weiß nicht mal, wann die anfängt. Heute. Tada!
2: Normal, wie jeder andere. Ich sehe es überall. Ich werde einige Spiele schauen, weiß, in welcher Gruppe wir spielen.
3: Ich habe schon immer was anderes gemacht, wenn andere Leute zum Fußball gehen.
4: Ich beschäftige mich eigentlich schon mein ganzes Leben lang mit Sport und verfolge das auch mit großem Interesse.
5: Noch gar nicht, aber es geht langsam so, kocht es in mir hoch, auch durch die Beiträge im Fernsehen und so. Ja.
0: Um 21 Uhr wird das Auftaktspiel Mexiko-Südafrika angepfiffen. US-Präsident Trump hat mit der Übernahme der für Irans Ölindustrie wichtigen Insel Karg gedroht. Man werde die vollständige Kontrolle über Irans Öl- und Gasmärkte erlangen, schrieb er auf der Plattform True Social. Er kündigte auch neue schwere Angriffe auf den Iran an. Damit erhöht die US-Regierung den Druck auf den Iran, wieder zu verhandeln. Obwohl eine Waffenruhe gilt, kam es in den vergangenen Tagen zu heftigen Angriffen. Eine Mehrheit der Deutschen fordert strengere Regeln für die Nutzung von E-Scootern. Das zeigt eine YouGov-Umfrage im Auftrag des Sozialverbands VDK. 57% der Befragten wollen zusätzliche Regulierungen bei der Nutzung von E-Scootern.
6: Immerhin 18% der Befragten würden E-Scooter sogar komplett verbieten. Diejenigen, die mehr Regulierung wollen, denken zum Beispiel an feste Parkzonen für E-Scooter, damit die nicht kreuz und quer und manchmal gefährlich im Weg stehen. Der Sozialverband VDK nennt Beispiele eigener Mitglieder. Insbesondere blinde Menschen seien über Roller gestürzt und hätten dann noch nicht einmal Schmerzensgeld erhalten. Es brauche eine Sorgfaltspflicht für die Verleiher von E-Scootern. Im Bundestag wird ein Gesetz beraten, mit dem Vermieter und Fahrer stärker in die Pflicht genommen werden sollen, etwa bei der Entschädigung von Unfallopfern. Ronny Thorau, Berlin.
0: Das Wetterphänomen El Niño ist zurück. Das teilte die US-Wetterbehörde NOAA mit. Mit ungewöhnlich hohen Meerestemperaturen im tropischen Pazifik hatte sich das Wetterphänomen schon seit Monaten angekündigt. Damit wächst die Sorge vor mehr Extremwetter mit Dürren, Überschwemmungen und einer steigenden globalen Durchschnittstemperatur.
7: Kühlt so langsam runter bei uns, in der Nacht noch 12 Grad drin. Morgen früh geht's aber wieder hoch auf bis 19 Grad. Auch da im Tagesverlauf ein wilder Mix aus Sonne, Wolken und Regen. Zum Wochenende hin hält sich das dann auch so. Wenigstens etwas mehr Sonne ist aber drin für uns.
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7: Jetzt besser ankommen mit dem Radio Hochstift Verkehrsservice. Da blitzt es heute Abend in Lichtenau-Hangelahn an der Dammstraße, Höhe Altenbinken-Schwanei an der B64 und am Ortseingang Warburg-Ossendorf an der B7. Alle Updates von den Straßen wie immer auf radiohochstift.de oder in der Radio Hochstift-App. Kommt gut durch.
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7: Happy Mittwoch, Happy Spätschicht. Marlene bin ich, bin bei euch, egal ob ihr gerade noch bei der Spätschicht im Krankenhaus oder an der Tankstelle seid oder ob ihr auch schon zu Hause seid, euch was Leckeres zu essen kocht oder ob ihr auf dem Weg ins Gym seid. Wir machen hier zusammen den Donnerstagabend. Freue mich, dass ihr mit am Start seid. What's the time?

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0: Jetzt sind es noch knapp 45 Minuten bis zum Anpfiff und jetzt sollten wirklich alle Fußballregeln sitzen. Ich habe heute in der Spätschicht mit euch zusammen Fußballregeln geklärt für Menschen, die, genau wie ich, hin und wieder mal Fußball gucken. Das machen ja ganz viele jetzt WM mitgucken, obwohl sie sonst nicht so fußballbegeistert sind und dementsprechend sitzt vielleicht auch nicht unbedingt jede Regel. Und genau über diese kniffligen Regeln, die so ein bisschen komplizierter sind, haben wir heute Abend gesprochen.
1: Also ich finde generell Abseits wichtig und das ist halt einfach praktisch, dass zwischen Torwart und Verteidiger kein Spieler angespielt werden darf.
2: Ja, ich sag mal Strafstoß.
3: Wenn der Torwart den Ball fängt und ihn länger als 5 Sekunden in der Hand hat, gibt es auch wieder einen Eckstoß.
4: Ganz neu jetzt, wenn ein Spieler ausgetauscht wird und er muss rausgehen, muss er innerhalb von 10 Sekunden vom Platz sein.
5: Natürlich, das Handspiel ist ja wichtig, ist ja logisch. Ein Spieler darf den Ball nicht mit der Hand nehmen.
6: Für eine rote Karte bist du erstmal das nächste Spiel gesperrt. Wenn du aber 2 gelbe Karten hast, fliegst du auch mit Gelb-Rot vom Platz.
0: Damit sollte ich doch schon mal gut durch das Spiel kommen.
6: Du wirst das Spiel verstehen, definitiv.

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1: Mit Dirk Bentfeld, guten Abend. Die Polizei ist in der Nacht zur Neuhäuser Straße in Paderborn ausgerückt. Zeugen hatten gegen 3.20 Uhr eine psychisch auffällige Person gemeldet. Der 18-Jährige reagierte nicht auf die Beamten und flüchtete in die Bleichstraße. Er hatte auch ein Messer bei sich. Eine Gefahr für andere bestand aber wohl nicht. Der 18-Jährige wurde schließlich in die Paderborner LWL-Klinik gebracht. Die Heimspiele der Paderborn Baskets in Lemgo sind aus Sicht von Bürgermeister Stefan Oliver Strate nicht optimal. Der Rathauschef sagte zu Radio Hochstift, die Stadt habe alles versucht, damit der Basketball-Zweitligist auch während der Sanierung der Mastbahnhalle in Paderborn bleiben kann. Die Stadtverwaltung sei in Gesprächen, damit künftig eventuell Fanbusse von Paderborn zu den Baskets-Heimspielen nach Lemgo fahren. Etwa 200 Mitarbeitende der Stadt Paderborn müssen sich wohl bald einen neuen Job suchen. Ihre Zeitverträge laufen aus und werden nicht mehr verlängert. Die Verwaltung begründet dies mit der, Zitat, erforderlichen Reduktion der Personalkosten. Die Politik hatte zuvor kurzfristige Einsparungen von 3% beim Personal beschlossen. Unter anderem trifft es 6 Beschäftigte, die seit 2022 immer nur Halbjahresverträge erhielten. Im Radio-Stift-Wetter verzieht sich morgen die Sonne. Es bleibt den ganzen Tag bewölkt und regnerisch. Von Steinheim bis Bad Wünnenberg 19 Grad sind vorhergesagt.
2: Jetzt besser ankommen mit dem Radio-Hochstift-Verkehrsservice. Da blitzt es heute Abend in Lichtenau, Hangelan an der Dammstraße, Höhr, Altenbeken, Schwanei an der B64 und am Ortseingang Warburg-Ossendorf an der B7. Alle Updates von den Straßen wie immer auf radiohochstift.de oder in der Radio-Hochstift-App. Kommt gut durch.
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2: Heute schon die vorletzte Runde Spätschicht Festival Sommer. Die letzten Tickets gehen morgen über den Tisch. Also jetzt nochmal schnell sein und bewerben. Könnt ihr jederzeit über die Homepage machen. Dazu jetzt die Hits im besten Mix. Ich bin Marlene. Freue mich, dass ihr da seid.
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Kommt gut in den Donnerstagabend. Und Leute, ich will wirklich keinen Druck machen, aber morgen Abend die letzte Chance auf Tickets bei uns im Spätschicht-Festivalsommer. Die ganze Woche haben wir hier Tickets rausgehauen für die verschiedensten Festivals bei uns in der Ecke. Und morgen gehen die letzten 4 Tickets über den Tisch für das Besen bebt in Ennigerloh. Und ich sag's euch, da wird einiges beben bei dem Line-Up. Also seid jetzt schnell an die Tickets, kommt ihr über unsere Homepage. Ich bin Marlene, drück euch die Daumen dafür.

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0: Die Co-Vorsitzende Weidel warf der Bundesregierung vor, Milliardenbeträge zu verschwenden.
1: Das Wort Reformen sei längst zu einem Synonym für Kürzungen verkommen. Und zwar immer bei den gleichen, ätzte Grünen-Fraktionschefin Hasselmann. Linken-Fraktionschef Pellmann sprach von einem sozialen Kahlschlag im Land, während gleichzeitig Milliarden bei den Rüstungsfirmen versickerten. Für Oppositionsführerin Weidel hat Schwarz-Rot bei den aktuellen Krisen schlicht versagt. Merz' Rede sei der Abgesang eines Gescheiterten, so Weidel. Zuvor hatte der Kanzler die anstehenden Reformen verteidigt und jeden dazu aufgerufen, sich zu beteiligen. Tanja Wagner, Nachrichtenredaktion.
0: US-Präsident Trump hat die für diesen Abend angekündigten schweren Angriffe auf den Iran wieder abgesagt. Er begründete das auf der Plattform Truth Social mit Gesprächen, die die höchste Ebene der iranischen Führung erreicht hätten. Nach Trumps Darstellung sind Verhandlungen über eine Befriedung des Konflikts einem Durchbruch nahe. Obwohl eine Waffenruhe gilt, kam es in den vergangenen Tagen zu heftigen Angriffen. Das berüchtigte Wetterphänomen El Niño ist zurück, das teilte die US-Wetterbehörde NOAA mit. Das regelmäßig wiederkehrende Wetterphänomen hatte sich seit Monaten angekündigt und könnte für mehr Extremwetter sorgen.
2: Dürren, Fluten, Überschwemmungen, Hitzewellen und schwere Unwetter. El Niño hat eine breite Palette an Wetterkatastrophen und hinzu kommen extreme globale Temperaturen. Zuletzt war El Niño vor 3 Jahren in Erscheinung getreten, was dann 2024 zum heißesten Jahr in der Wettergeschichte gemacht hatte. Die Wahrscheinlichkeit, dass auch jetzt ein sehr starkes El Niño-Ereignis droht, liegt nach Ansicht der Wetterforscher bei 63%. El Niño ist vor allem in der Südhalbkugel zu spüren. Europa bleibt weitgehend verschont. Tina Eck, USA.
3: Das Wetter. Der Abend wird jetzt deutlich grauer und nasser. Von Westen kommt Regen auf. Dazu bleibt es stark bewölkt bis bedeckt. In der Nacht kühlt es runter auf 13 bis 10 Grad. Der Freitag macht dann genau da weiter, wo der Donnerstag aufgehört hat. Morgen viele Wolken, zeitweise Regen und höchstens 17 bis 20 Grad.
4: NRW Verkehr.
3: Mit der A1 Münster Richtung Osnabrück zwischen Münster Nord und Flughafen Münster Osnabrück 3 Kilometer, 16 Minuten. Und die A4 Aachen Richtung Köln zwischen Kreuz Köln West und Köln Eiffeltor 5 Kilometer, da dauert es 51 Minuten länger. Euch allen unterwegs eine gute und sichere Fahrt.
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3: Schönen Abend euch an diesem WM-Starttag. Der Ball rollt in Mexiko-Stadt im Aztekenstadion. Mexiko gegen Südafrika, der Auftakt zur WM 2026. Das ist Holly Humberstone, To Love Somebody. Ich bin Leo Arigi.

0: So, es ist soweit. Die WM läuft.
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0: Und parallel starten in vielen Familien, Freundeskreisen und Büros auch wieder die Tippspiele. Und da haben wir uns gedacht, was können wir euch denn da Gutes tun? Vielleicht ein paar Tipps. Deswegen haben wir gesprochen mit Janning Fiegen. Der kommt aus NRW und ist Gründer von Kicktipp, so einer ganz bekannten Tippspielplattform im Internet. Rechnet mit über 5 Millionen Tippern zur WM. Das ist schon einiges. Er sagt auf jeden Fall, wir sollten nicht zu riskant tippen.
2: Gerade bei der WM ist es schon ein Favoritenturnier oft. Die Favoriten gewinnen auch häufiger, muss man sagen. Das Feld ist nicht so eng wie in der Bundesliga. Oder wo man auch gesehen hat, in der zweiten Bundesliga, wo das Feld ja sehr eng ist, da kann auch der 18. mal den ersten schlagen. Das ist bei der WM meistens nicht der Fall.
0: So ein bisschen Risiko soll aber trotzdem sein. Wer zu vorsichtig ist, der wird logischerweise nicht gewinnen.
2: Ja, das ist natürlich richtig. Wenn man alles Standard tippt, wird man nicht gewinnen. Wird man vielleicht oben liegen, aber nicht gewinnen. Man muss natürlich ein bisschen Risiko gehen, aber nicht zu viel. Das ist ganz wichtig. So, man muss sich schon angucken, dass man punktuell Reize setzt, sag ich mal, und dann damit sich nach oben pusht.
0: Und nicht zu viele Tore tippen, das ist auch noch so ein wichtiger Hinweis. Also 2-1, 1-0, 0-1, das sind so die Klassiker. Und eine Sache gibt es auch noch, die vermeintlichen Fußballexperten, sage ich mal.
2: Zu viele Informationen schaden meistens. Das ist auch so ein Phänomen, warum Leute, die vielleicht auch vermeintlich ganz viel Ahnung von Fußball haben, oft gar nicht so gut abschneiden, weil die ganz viele Infos haben, die sie dann gewichten, aber eine gute Mannschaft wird trotzdem gewinnen, auch wenn der Top-Stürmer mal verletzt ist.
0: Also Leute, viel Glück beim Tippen. Ich würde mal sagen, ihr seid ja jetzt bestens vorbereitet.
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So, eine halbe Stunde wird da jetzt schon gekickt im Aztekenstadion in Mexiko-Stadt zum Auftakt der Fußball-Weltmeisterschaft 2026. Mein Gott! So, und dann ist gleich Halbzeit und ich habe mal gerade die KI gefragt, das kann man ja ab und zu mal machen. Was ist denn dann so ein cooler Spruch, den ihr gleich vielleicht drücken könntet? Vielleicht seid ihr ja gerade irgendwie beim Public Viewing und dann ist gleich Halbzeit und da wollt ihr so einen richtig lässigen Spruch euch von den Lippen lassen. Da hat die KI jetzt gesagt, Halbzeit und ganz ehrlich, der Ball hat bisher mehr erlebt als wir. Ah, ist das furchtbar. Okay, Halbzeit und ganz ehrlich, der Ball hat bisher mehr erlebt als wir. Vielleicht probiere ich das einfach mal. Probiert es auch gerne mal und sagt mir Bescheid, ob es funktioniert hat. Mein Name ist Leo Arigi. Schönen Abend euch.

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0: So, jetzt ist die WM ja losgegangen. Und da wird ja auch die nächsten 4 Wochen vermutlich wieder viel gegrillt. Oft unter Flutlicht im Garten, wegen der späten Anstoßzeiten. Ja, lasst es euch schmecken. Auch wenn die WM teilweise in Mexiko stattfindet, dreht nicht durch mit dem Schärfegrad. Hört auf, Atze, und lernt aus seinen Fehlern, was scharfes Essen angeht.
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3: Ja, nee, ist klar.
4: Jetzt waren wir aber vor 2 Wochen in Hamburg mal bei Weng Cheng. Da suchst du dir so eine Schüssel aus und dann kommt beim Bestellen die große Frage. Wie scharf darf es sein? Und genau das ist die Stelle bei Weng Cheng, wo sich entscheidet, wie dein weiteres Leben verläuft. Es gibt die Schärfegrade non-spicy, spicy, extra spicy, Asian spicy und what the fuck spicy. Ja, was habe ich wohl genommen? Erstmal das Positive. Mein Heuschnupfen war weg, der spielte keine Rolle mehr. Ne? Die Schleimhäute schwellen an, als wäre einem Salzsäure intravenös gespritzt worden. Ey, Gott sei Dank war 100 Meter weiter ein Rewe. Da habe ich dann komplettes Roggenbrot und 1 Liter Milch innerhalb von 2 Minuten in mich reingestopft. Ey. Eine Stunde später waren dann die Schleimhäute nicht nur abgeschwollen, sondern nicht mehr vorhanden. Dafür hatte sich der innere Bürgerkrieg dann aber in Richtung Magen verzogen. Ja, ja, Leute, so langsam wird's wieder. Ich esse zurzeit viel normales Gemüse aus dem Dampfgarer und trinke literweise Kamillentee.
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1: Ich bin Thomas Brock. In Mexiko hat die Fußball-Weltmeisterschaft begonnen. Zur Stunde spielt Mitgastgeber Mexiko gegen Südafrika. Zuvor hatte es im legendären Aztekenstadion in Mexiko-Stadt eine große Eröffnungsshow gegeben. Unter anderem sang Popstar Shakira die WM-Hymne Dai Dai. Morgen startet das Turnier dann auch bei den anderen Gastgebern USA und Kanada. Mit 48 Mannschaften ist es die größte WM aller Zeiten. Das deutsche Team startet am Sonntag gegen Curaçao ins Turnier. US-Präsident Trump hat die für diesen Abend angekündigten schweren Angriffe auf den Iran abgesagt. Er begründete das mit laufenden Gesprächen, die die höchste Ebene der iranischen Führung erreicht hätten.
2: Jetzt sind die Verhandlungen mit dem Iran auf.
1: Begründete das mit laufenden Gesprächen, die die höchste Ebene

0: deshalb die Bereitschaft zu Veränderungen. In seiner Regierungserklärung im Bundestag rief Merz dazu auf, zum Gelingen des Ganzen beizutragen.
1: Bis Mitte Juli will die schwarz-rote Koalition ein Paket schnüren mit Reformen für den Arbeitsmarkt, Sozialversicherungen, Steuern und Bürokratieabbau. Man könne die Augen verschließen und hoffen, dass alles gut wird oder das Ruder jetzt herumreißen, die Zeit dränge, so Merz dazu im Bundestag. Die Opposition warf dem Regierungsbündnis Untätigkeit vor, auch würden Milliardensummen sinnlos verschwendet. Tanja Wagner, Nachrichtenredaktion.
0: In den Niederlanden ist ein Auto in eine Schülergruppe auf Fahrrädern gefahren. Zwei Kinder und ein Erwachsener kamen dabei ums Leben, teilten die Behörden der Provinz Zeeland im Westen des Landes mit. Das Auto sei auf einer Bundesstraße ins Schleudern geraten und erfasste die Gruppe von 14 Schülern und zwei Begleitern, die einen Schulausflug machten. Vier weitere Kinder seien schwer verletzt worden.
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3: Schönen Abend euch, mein Name ist Leo Arigi, spiele uns jetzt Musik von Justin Bieber. Im April ist er noch wirklich völlig krass auf dem Coachella aufgetreten. Ich fand, das war wirklich ganz wunderbar und sah auch ganz toll aus. Er hat sich da ja auf die Bühne gesetzt mit seinem Laptop, hat auf YouTube dann einfach alte Justin Bieber Songs angemacht und dazu so ein bisschen Karaoke gesungen. Aber es war halt der Künstler selbst, der gesungen hat. Ja. Und ich persönlich finde, seitdem hat Justin Bieber auch wieder so einen krassen Hype, als ich weiß nicht, auf jede Feier, auf die ich gegangen bin, in den letzten Wochen und Monaten. Irgendwie, es lief dann immer plötzlich Justin Bieber und irgendwie waren dann wieder alle völlig aus dem Häuschen. Oh ja, juhu, Justin. Wir freuen uns jetzt auch. Juhu.

0: Alex Warren
1: und der Fiebertraum.
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0: Bei jedem Spiel der deutschen Nationalmannschaft senden wir von 10 bis 14 Uhr aus dem Deutschen Fußballmuseum in Dortmund. Jetzt am Sonntag, da starten wir rein. Und ihr könnt als Zuschauer auch live mit dabei sein. Kevin Zimmer hat unter anderem Markus Krebs und Ralf Möller zu Gast. Ich bin mir sicher, das wird großartig. Markus Krebs, der ist auch dabei und freut sich auch schon. Groß vorbereiten wird er sich aber nicht.
3: Ich habe mehr als Bock. Ich mache meistens tatsächlich aus dem Stegreif, wenn ich irgendwo dazwischengrätschen kann. Das hat man bei mir auch beim Podcast. Ich hatte ja mal einen Podcast tatsächlich bemängelt, dass ich keinen zu Wort kommen lasse. Da möchte ich mich jetzt schon dann für entschuldigen. Ich versuche mich dann da ein bisschen zurückzuhalten.
0: Na bloß nicht, bitte. Markus, wir haben natürlich auch nachgefragt, was ist denn sein Tipp für Deutschland?
3: Sie werden das Viertelfinale erreichen. Es gibt ja jetzt ein Sechzehntelfinale auch. Und Achtelfinale ist also Viertelfinale schon mal ganz gut. Aber ich sehe andere Mannschaften im Moment tatsächlich wie Frankreich, Argentinien, Brasilien wie immer. Und man muss mal auf die afrikanischen achten. Die sind auch sehr, sehr gut. Ich glaube, dass von den Heimmannschaften Mexiko die beste Rolle spielen wird. Die sind fußballerisch gut dabei. Die sind irgendwie alle, haben die irgendwie einen besseren Lauf.
0: Naja, Markus, also ich habe jetzt irgendwie mehr erwartet. Hoffen wir mal, dass er sich irrt in dem Punkt und wir weiterkommen. 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

0: Es wird ja immer noch fleißig gekickt zum Auftaktspiel der Fußballweltmeisterschaft 2026. Mexiko hat die Nase gerade vorn. Und wir wollten anlässlich dieser Fußballweltmeisterschaft 2026 auch mal von den Künstlerinnen und Künstlern im besten Mix wissen, wo und wie guckt ihr denn eigentlich Fußball? Wir haben mal Kamrad gefragt.
1: Kommt ein bisschen drauf an. Ich muss sagen, ich finde, beides hat was. Also ich gucke gerne mit meinem Vater Fußball und einfach so unter uns. Aber so ein Public Viewing schadet auch mal nicht. Also von daher, es wird so ein bisschen Hälfte Hälfte sein bei mir, glaube ich. Das erste Deutschlandspiel am 14.06. werde ich erleben aus Italien, weil ich da eine Show spiele. Und ich sag mal so, Italien ist ja dieses Jahr nicht unbedingt das Land, was WM-mäßig so interessiert sein wird. Dementsprechend bin ich mal gespannt, ob ich das überhaupt sehen werde.
0: Aber auf jeden Fall ein cooler Ort, um mal reinzuschauen und den Deutschen die Daumen zu drücken. Jetzt gibt's dann nochmal Musik von Kamrad hier. 10:30 durch. Hack yourself, ich bin Leo Arregui.

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0: Vor 50 Jahren, da hat Steven Spielberg den Sommerblockbuster erfunden. Ja. War übrigens damals, ihr erkennt es eventuell schon im Hintergrund, Der weiße Hai. Auch wirklich geiler Film. So, jetzt schauen wir mal so ein bisschen auf die Daten. Steven Spielberg, der wird ja jetzt bald auch schon 80, wollte nochmal zeigen, dass er großes Kino immer noch kann. Disclosure Day, der Tag der Wahrheit. So heißt sein neuer Film. Ist jetzt am Donnerstag in die Kinos gekommen, also heute. Jörg Albrecht macht mit uns den Filmcheck.
1: Warum sollte er ein so riesiges Universum erschaffen? Und das nur für uns?
2: Richtig gute Frage. Nicht nur für eine Nonne. Egal ob gläubig oder nicht. Bestimmt jeder hat sich genau das schon gedacht. In einem so riesigen Universum muss es außer uns doch noch anderes Leben geben. Einer, der sich da absolut sicher ist, war schon immer Steven Spielberg.
3: I am much more inclined now than I was when I made Close Encounters. To really believe that we're not the only intelligent civilization in the universe.
2: Noch mehr als damals, als er Unheimliche Begegnung der dritten Art gedreht hat, tendiere er dazu, so Spielberg, dass wir nicht die einzige intelligente Zivilisation im Universum sind. Unheimliche Begegnung der dritten Art. E.T., Krieg der Welten. Aliens ziehen sich durch Spielbergs Filmschaffen. Jetzt auch in Disclosure Day, der Film, in dem die Wahrheit endlich aufgedeckt wird.
4: Diese 79-jährige Terrorkampagne voller Lügen muss enden.
5: Was wirst du tun?
6: Ich enthülle es.
2: 79 Jahre, wir rechnen kurz und landen im Jahr 1947, in dem ein UFO in Roswell abgestürzt sein soll. Man stelle sich vor, was los wäre, wenn wir wüssten, dass Aliens existieren.
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10: Sie dürfen nicht zum Haus zurückgehen.
11: Die haben sie gefunden. Ich weiß nicht, wer sie sind, aber die werden sie umbringen.
2: Disclosure Day ist kein Alien-Invasionsfilm wie Krieg der Welten, sondern ein lupenreiner, spannender Verschwörungsthriller mit Akte X-Touch. Spielberg kann es eben immer noch.
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1: Ich bin Thomas Brock. Der Ball rollt bei der Fußball-Weltmeisterschaft. Die mit 48 Teams größte WM aller Zeiten wurde im Aztekenstadion von Mexiko-Stadt eröffnet. Vor der Auftaktpartie von Mitgastgeber Mexiko gegen Südafrika gab es noch eine große Show. Unter anderem sang dort Popstar Shakira die WM-Hymne Dai Dai. Morgen startet die WM dann auch bei den anderen Gastgebern USA und Kanada. Das deutsche Team startet am Sonntag gegen Curaçao ins Turnier. Der Tankrabatt fällt wie geplant Ende des Monats weg. Union und SPD wollen die Maßnahme nicht verlängern, aber bei stark steigenden Spritpreisen schnell reagieren. Die Debatte darüber, welche Entlastungen es statt des Tankrabatts geben könnte, läuft.
2: Union und SPD deuten schon mögliche weitere Entlastungsmaßnahmen an, ohne aber konkret zu werden. Hintergrund ist zum einen, dass ein Ende des Iran-Krieges, der die Spritpreise so hoch getrieben hat, immer noch nicht absehbar ist. Und ein Preissprung an der Tankstelle kurz vor den Sommerferien dürfte in der Bevölkerung wenig populär sein. Auch der ADAC findet ihn. Hintergrund ist zum einen, dass ein Ende des Iran-Krieges

0: und extreme globale Temperaturen. Zuletzt war El Niño vor 3 Jahren in Erscheinung getreten, was dann 2024 zum heißesten Jahr in der Wettergeschichte gemacht hatte. Die Wahrscheinlichkeit, dass auch jetzt ein sehr starkes El Niño-Ereignis droht, liegt nach Ansicht der Wetterforscher bei 63%. El Niño ist vor allem in der Südhalbkugel zu spüren. Europa bleibt weitgehend verschont. Aus den USA, Tina Eck.
1: US-Präsident Trump hat die für diesen Abend angekündigten schweren Angriffe auf den Iran abgesagt. Er begründete das mit laufenden Gesprächen, die die höchste Ebene der iranischen Führung erreicht hätten. Nach Trumps Darstellung sind Verhandlungen über eine Befriedung des Konflikts einem Durchbruch nahe. Seit Wochen gab es Bemühungen um ein Rahmenabkommen über ein Ende des Krieges. Obwohl eine Waffenruhe gilt, kam es in den vergangenen Tagen zu heftigen Angriffen.
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3: So, das war ja ein recht wildes Auftaktspiel der Fußballweltmeisterschaft 2026. Wir sind gerade noch in der Nachspielzeit, 90+7. 2-0 wird jetzt wahrscheinlich das Endergebnis sein für Mexiko. Und es ist insofern wild, weil es wurden 3 rote Karten verteilt. 2 sind an Südafrika gegangen und jetzt eine noch eben an Mexiko. Tja, wildes Spiel. Also auf jeden Fall ein ordentliches Rumgebolzen. Man kann nicht sagen, dass das ereignislos gewesen ist als Auftaktspiel der Fußballweltmeisterschaft 2026. So Leute, wir sind drin. Geil. Mein Name ist Leo Aregi 23 und durch kommt TLC No Scrubs.

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0: So Leute, endlich. Die Fußball-WM ist gestartet. Comedian Hannes Höfer hat auch schon sein Trikot gebügelt. Ja, aber gibt es die nächsten Wochen wirklich nur Fußball als Thema? Hannes, versuch mal was anderes zu finden.
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2: So Höfer, jetzt liegt der Ball bei dir. Nicht über Fußball reden. Oh, boah, ey, das ist echt Champions League. Aber ich muss thematisch für den Ausgleich sorgen. Da bin ich Teamplayer. Ich kenne doch die Kritik. Immer nur Fußball, Fußball, Fußball. Nee, ich liefere hier niemandem eine Steilvorlage. Ich bringe den Ball ins Rollen und dann ist das wie Elfmeterschießen ohne Torwart. Ich werde hier nicht auf Zeit spielen, da könnt ihr lange warten. Ich schieße mir auch kein Eigentor. Ich muss einfach nur über was anderes reden als Fußball. Das sind die Spielregeln. Vielleicht Sommerurlaub. In den Bergen. Aufsteigen, absteigen, grüner Rasen, runde Sache. Oder Thema Garten. Auf dem Feld stehen ist auch ackern, aber mit der richtigen Mannschaft. Oder Thema Liebe. Da ist noch kein Meister vom Himmel gefallen. Ich weiß, jeder sucht nach dem Volltreffer. Man freut sich auf das Spiel 1 gegen 1, Manndeckung. Aber oft spielt einer in der anderen Liga und dann stehst du alleine auf dem Platz und musst den Ball hochhalten. Schießt auf die Kiste, Latte, kein Tor. Ach Leute, ihr hört, es gibt so viele andere schöne Themen abseits vom Fußball. Versucht's doch auch mal.
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So, das erste offizielle WM-Spiel 2026 ist jetzt also durch. Das heißt, wir können unsere Energie mental schon mal auf den ersten Gegner von Deutschland bündeln. Wir sprechen gleich mal ausführlicher über Curaçao, die übrigens zum ersten Mal bei einer WM mit dabei sind. Schöne Nacht euch mit Taylor Swift. Ich bin Leo Areghi.

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0: So, die WM ist gestartet und für die deutsche Nationalmannschaft geht's jetzt am Sonntag gegen Curaçao los.
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0: Curaçao, das ist wirklich ein winziges Land, hat sich ja zum ersten Mal überhaupt für die WM qualifiziert. Und jetzt mal so ganz blöd gefragt, was weiß man denn hier eigentlich so übers Land? Unser Reporter Stefan Rejek hat sich mal auf die Straße begeben und euren Wissensstand mal so abgefragt.
2: Ich dachte, das ist ein Getränk.
3: Ja, na gut, man kennt natürlich den Blue Curaçao, das Getränk.
4: Ja, ich muss auch an das eigentlich ekelhafte Getränk denken, Blue Curaçao, aus Barkeeper-Sicht gesprochen, ja.
5: Und wenn Sie jetzt tippen müssten, wie viele Einwohner so Curaçao hat, was würden Sie sagen?
2: Sag ich 200.000.
6: Weniger als Deutschland auf jeden Fall. Eher so Richtung Bielefeld, würde ich sagen. So 50.000?
2: 18.000.
7: Hätte ich auch gesagt, irgendwas in dem Dreh.
8: Was glauben Sie? Ich schätze mal nicht mehr als 150.000 Einwohner.
5: Ist ja unfassbar. Es sind 155.000. Was glauben Sie denn, welche Sprache man da spricht?
9: Spanisch.
2: Ich würde auch tippen, Spanisch. Vielleicht aber auch Französisch.
8: Die Ureinwohner wüsste ich jetzt nicht, aber ich denke mal, tatsächlich wie in den meisten Ländern von Süd- und Mittelamerika wird es eine Mischung sein zwischen Europäern und ursprünglicher Bevölkerung. Vielleicht mit ein paar Einflüssen aus der Kolonialzeit, vielleicht von den Niederländern.
2: Man spricht Portugiesisch, oder?
0: Naja, es ist alles irgendwie nah dran. Im Alltag wird da hauptsächlich, der Redakteur hat es mir freundlicherweise aufgeschrieben, Papiamentu gesprochen. Ist eine Mischung aus Niederländisch, Portugiesisch, Spanisch und auch westafrikanischen Einflüssen. Aber steht hier auch, mit Niederländisch kommt man da perfekt zurecht. Und da, ich meine, Niederländisch ist ja fast Deutsch. Also Leute, wir können die Sprache.
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1: Ich bin Thomas Brockt. Co-Gastgeber Mexiko hat einen perfekten Start in die Fußball-Weltmeisterschaft hingelegt. Die Mexikaner gewannen gegen Südafrika mit 2:0. Zuvor hatte es im Aztekenstadion von Mexiko-Stadt eine große Eröffnungsshow gegeben. Mit 48 Teams ist es die größte WM aller Zeiten. Die anderen Gastgeber heißen USA und Kanada. Das deutsche Team startet am Sonntag gegen Curaçao ins Turnier. Kanzler Merz hat mit seiner Regierungserklärung im Bundestag Hohn und Spott geerntet. Die schwarz-rote Koalition solle sich mal zusammenreißen und liefern, sagte etwa Grünen-Fraktionschefin Hasselmann. Die AfD-Co-Vorsitzende Weidel warf der Bundesregierung vor, Milliardenbeträge zu verschwenden.
2: Das Wort Reformen sei längst zu einem Synonym für Kürzungen verkommen. Und zwar immer bei den gleichen, ätzte Grünen-Fraktionschefin Hasselmann. Linken-Fraktionschef Pellmann sprach von einem sozialen Kahlschlag im Land, während gleichzeitig Milliarden bei den Rüstungsfirmen versickerten. Für Oppositionsführerin Weidel hat Schwarz-Rot bei den aktuellen Krisen schlicht versagt. Merz' Rede sei der Abgesang eines Gescheiterten, so Weidel. Zuvor hatte der Kanzler die anstehenden Reformen verteidigt und jeden dazu aufgerufen, sich zu beteiligen. Tanja Wagner, Nachrichtenredaktion.
1: Sollten Kinder und Jugendliche erst ab einem bestimmten Alter auf Social Media dürfen? Der Deutsche Ethikrat sagt eher nicht. Statt eines pauschalen Mindestalters spricht er sich für gezielte Regeln bei einzelnen digitalen Angeboten aus.
3: Digitale Angebote, Social Media, Klassenchats, das alles gehört nach Ansicht des Ethikrates heute dazu zum Leben von Kindern und
1: Angeboten aus.
3: Digitale Angebote, Social Media,

0: die für diesen Abend angekündigten schweren Angriffe auf den Iran abgesagt. Er begründete das mit laufenden Gesprächen, die die höchste Ebene der iranischen Führung erreicht hätten. Nach Trumps Darstellung sind Verhandlungen über eine Befriedung des Konflikts einem Durchbruch nahe. Seit Wochen gab es Bemühungen um ein Rahmenabkommen über ein Ende des Krieges. Obwohl eine Waffenruhe gilt, kam es in den vergangenen Tagen zu heftigen Angriffen.
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2: Und da sind wir schon auch zack im Freitag drin. Jetzt stellen wir die Uhr mit Michael Schulte so ein bisschen vor. Der kann es nicht abwarten, bei dem ist es schon 5 a.m.

0: Genesis, I Can Dance. Ich wünsche euch eine schöne Nacht. Wir haben schon Freitag. Die Fußball-Weltmeisterschaft läuft und sie läuft sehr, sehr, sehr, sehr lange, muss ich wirklich sagen, weil das ist ja eines der größten Turniere überhaupt. Denn 104 Spiele, ich habe gerade mal nachgeguckt, 104 Spiele wird es geben. Also das Finale erst am 19. Juli, also in mehr als einem Monat. Und bei diesem Finale wird es ja erstmals auch, so wie die Amerikaner es halt lieben, weil das ja auch in Amerika stattfinden wird, wird es eine Halbzeitshow geben. Das lieben die Amis, da kommen die Promis, die singen ein bisschen. Und so echte Fußballfans sagen nur so, ah, das mögen wir eigentlich gar nicht. Aber wenn ich euch sage, wer da auftreten wird, dann seid ihr vielleicht doch ganz begeistert. Shakira wird natürlich kommen, die hat ja auch den offiziellen WM-Song beigesteuert. Klar, die muss den dann nochmal trällern, aber es kommen auch, und das ist für die jüngeren Zuhörerinnen und Zuhörer vielleicht interessant, ja, die K-Pop Nummer 1 Band, BTS, wird da sein. Und die Frau, die wir jetzt hören, wird auch da sein. Madonna. Jetzt hören wir sie mit Sabrina Carpenter zusammen. Bring Your Love.
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Schöne Nacht mit uns. Ich habe euch ja gerade schon erzählt, dass es diesmal am 19. Juli zum Finale der Fußball-Weltmeisterschaft erstmals in der Halbzeit eine Halbzeitshow geben wird. Das kennen wir vom Super Bowl, habe ich euch schon erklärt. Madonna wird auftreten, BTS oder natürlich Shakira, weil die ja den FIFA-WM-Song, den offiziellen, beigesteuert hat mit Die Die. Und wisst ihr, wer diese Halbzeitshow plant? Chris Martin von Coldplay. Und wer die Konzerte von Coldplay kennt, der weiß natürlich, oh, da wird es viel Konfetti geben in der Halbzeitshow. Ob die das dann wieder vom Rasen runterbekommen, ich weiß ja nicht. Hier sind Coldplay mit Viva La Vida.

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0: Jennifer Lopez. Waiting for Tonight. Jetzt haben wir erstmal die Nacht, würde ich mal sagen.
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0: So, es hat angefangen. Ja, die Spieler haben angefangen. Wir sind also quasi jetzt in der Fußball-WM-Zeit. Und seid ihr auch in der Tippgemeinschaft? Habt ihr euch bei Kicktipp angemeldet und macht ihr da gerade irgendwie was? Ja, es ist ja die Tippspielplattform überhaupt. Und der Gründer kommt aus NRW. Janning Fiege ist das. Und da haben wir uns gedacht, ey, den rufen wir an. Der soll uns mal ein paar Tipps geben, wie man tippen soll bei Kicktipp. Man sollte, sagt er, zumindest nicht zu riskant tippen.
2: Gerade bei der WM ist es schon ein Favoritenturnier oft. Die Favoriten gewinnen auch häufiger, muss man sagen. Das Feld ist nicht so eng wie in der Bundesliga. Oder wo man auch gesehen hat, in der zweiten Bundesliga, wo das Feld ja sehr eng ist, da kann auch der 18. mal den ersten schlagen. Das ist bei der WM meistens nicht der Fall.
0: Also ein bisschen Risiko muss aber trotzdem dabei sein. Wer zu vorsichtig ist, der kann logischerweise auch nicht gewinnen. Also es geht dann auch nicht.
2: Ja, das ist natürlich richtig. Wenn man alles Standard tippt, wird man nicht gewinnen. Wird man vielleicht oben liegen, aber nicht gewinnen. Man muss natürlich ein bisschen Risiko gehen, aber nicht zu viel. Das ist ganz wichtig. So, man muss sich schon angucken, dass man punktuell Reize setzt, sage ich mal, und dann damit sich nach oben pusht.
0: Und noch so ein Tipp, tippt nicht zu viele Tore. Das ist auch noch so ein wichtiger Tipp. Also 2-1 ist okay, 1-0 ist okay, 0-1, 1-1, das sind so Klassiker. Und eine Sache noch, ja, die vermeintlichen Fußballexperten, ja, die sind gar nicht so gut.
2: Zu viele Informationen schaden meistens. Das ist auch so ein Phänomen, warum Leute, die vielleicht auch vermeintlich ganz viele Ahnung von Fußball haben, oft gar nicht so gut abschneiden, weil die ganz viele Infos haben, die sie dann gewichten. Aber eine gute Mannschaft wird trotzdem gewinnen, auch wenn der Top-Stürmer mal verletzt ist.
0: Also Leute, viel Glück beim Tippen. Jetzt seid ihr bestens vorbereitet.
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1: Ich bin Thomas Brockt. Co-Gastgeber Mexiko hat einen perfekten Start in die Fußball-Weltmeisterschaft hingelegt. Die Mexikaner gewannen gegen Südafrika mit 2:0. Zuvor hat es im Aztekenstadion von Mexiko-Stadt eine große Eröffnungsshow gegeben.
2: Es war eine authentische Fiesta Mexicana, ein großes mexikanisches Fest. Mexiko besiegte Südafrika mit 2:0 im Auftaktspiel. Der Jubel der Fans kannte keine Grenzen. Zum Auftakt traten Shakira und weitere Latino-Stars bei der Eröffnungsshow auf. Schauspielerin Salma Hayek begrüßte die Fans im Stadion. Trotz der Sorgen vor schlechtem Wetter fiel während des Spiels kein einziger Tropfen Regen. Aus dem Aztekenstadion Andreas Osagabrius.
1: In der EU gelten seit Mitternacht deutlich schärfere Asylregeln. Sie sollen etwa schnellere Asylverfahren und konsequentere Abschiebungen ermöglichen. Um die Reform war jahrelang gerungen worden. Die neuen Regeln sollen auch verhindern, dass Schutzsuchende innerhalb der EU weiterziehen, also etwa von Griechenland oder Italien aus nach Deutschland kommen. Diese sogenannte Sekundärmigration sorgte über Jahre immer wieder für Konflikte zwischen den Mitgliedsländern. US-Präsident Trump hat die für diesen Abend angekündigten schweren Angriffe auf den Iran abgesagt. Er begründete das mit laufenden Gesprächen, die die höchste Ebene der iranischen Führung erreicht hätten.
3: Jetzt sind die Verhandlungen mit dem Iran auf höchster Ebene offenbar doch so weit gediehen, dass weitere Bomben als Druckmittel erst einmal ausbleiben. Die Seeblockade der USA bleibt bestehen. Aber so geht es seit Wochen und so bleibt abzuwarten, ob eine Einigung oder ein Deal tatsächlich Form annehmen. Trump deutet an, dass Ort und Zeitpunkt einer Unterzeichnung in Kürze bekannt gegeben würden. Allerdings reagieren die Finanzmärkte auch immer sehr positiv auf solche Verkündigungen Trumps. So hat er auch diese erneute Kehrtwende wieder gut getimt. Aus den USA, Tina Eck.
1: In den Niederlanden ist ein Auto in eine Schülergruppe auf Fahrrädern gefahren. Drei Kinder und ein Erwachsener kamen dabei ums Leben, teilten die Behörden der Provinz Zeeland im Westen des Landes mit. Das Auto war auf einer Bundesstraße ins Schleudern geraten und erfasste die Gruppe dabei ums Leben, teilten die Behörden der Provinz Zeeland.

bleiben wollt oder was weiß ich, an der Uni-Arbeit noch sitzt oder so, weil ihr die irgendwie morgen abgeben müsst. Dann sind wir bei euch mit guter Musik, zum Beispiel jetzt auf der Playlist Show Me Love.

0: The Show Must Go On aus den 80ern. Queen. Jetlags senken die Konzentrationsfähigkeit, verlängern die körperliche Regeneration und machen einen gereizter. Ja, bei der WM jetzt ist das wahrscheinlich auch ein Thema. Es gibt insgesamt 4 Zeitzonen. 4 Zeitzonen, also das ordentliches Jetlag-Fieber angesagt, würde ich mal sagen. Und Kollege Leo Arrigi hat sich mal mit dem Thema beschäftigt.
1: Zwischen den westlichsten und östlichsten Spielorten liegen bis zu 3 Stunden Zeitverschiebung. Heißt, wer erst in Toronto spielt und danach in Los Angeles, landet nicht nur in einer anderen Stadt, sondern gleich in einem anderen Tagesrhythmus. Bosnien-Herzegowina trifft das zum Beispiel in der Gruppenphase. Sie spielen erst gegen Kanada in Toronto, dann gegen die Schweiz in Los Angeles. 3 Stunden zurück für die Körperuhr. Klingt erstmal wenig, aber im Profifußball reicht es ja schon, wenn du schlechter schläfst, beim Pressing eine halbe Sekunde später losläufst oder zur falschen Zeit müde wirst. Würde mich ja mal interessieren, ob die Teams, die durch viele verschiedene Zeitzonen jetten, auch einen eigenen Schlafcoach haben. Ich meine, es gibt doch auch die Trainer, die nur für Standardsituationen da sind. Und ich finde, Schlafen, das liegt noch vor Standard. Das ist Grundbedürfnis.
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Ich frage mich gerade bei dieser Fußball-Weltmeisterschaft, ja, die ja in Mexiko, Kanada und den USA stattfindet, wird es auch irgendein Spiel in Kalifornien geben? Ich frage für Dante Thomas, der ist so gerne da. Der hat eine Freundin. Ja, ich weiß. Die heißt Miss California. Haben wir jetzt hier bei uns. Euch eine schöne Nacht.

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0: Alex Rowan, das lieben wir, diese Geschichte, weil das ist die Geschichte vom, ich sag mal so, vom Tellerwäscher zum Millionär, so ein bisschen, aber in dem Fall kein Tellerwäscher, sondern vom im Auto Schlafer zum Millionär. Alex Rowan, ja, der war richtig blank. Er musste wochenlang, musste er in seinem eigenen Auto schlafen. Das war sozusagen seine Wohnung. Da hat er dann einen Song geschrieben, nämlich Ordinary, hat ihn hochgeladen. Es wird ein Riesenhit. Ich würde mal sagen, mittlerweile schläft er nicht mehr in seinem Auto und muss sich um Geld auch keine Sorgen mehr machen.
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1: Ich bin Thomas Brockt. Co-Gastgeber Mexiko hat einen perfekten Start in die Fußball-Weltmeisterschaft hingelegt. Die Mexikaner gewannen gegen Südafrika mit 2:0. Zuvor hatte es im Aztekenstadion von Mexiko-Stadt eine große Eröffnungsshow gegeben. Mit 48 Teams ist es die größte WM aller Zeiten. Die anderen Gastgeber heißen USA und Kanada. Das deutsche Team startet am Sonntag gegen Curaçao ins Turnier. Kanzler Merz hat mit seiner Regierungserklärung im Bundestag Hohn und Spott geerntet. Die schwarz-rote Koalition solle sich mal zusammenreißen und liefern, sagte etwa Grünen-Fraktionschefin Hasselmann. Die AfD-Co-Vorsitzende Weidel warf der Bundesregierung vor, Milliardenbeträge zu verschwenden.
2: Das Wort Reformen sei längst zu einem Synonym für Kürzungen verkommen. Und zwar immer bei den gleichen, ätzte Grünen-Fraktionschefin Hasselmann. Linken Fraktionschef Pellmann sprach von einem sozialen Kahlschlag im Land, während gleichzeitig Milliarden bei den Rüstungsfirmen versickerten. Für Oppositionsführerin Weidel hat Schwarz-Rot bei den aktuellen Krisen schlicht versagt. Merz' Rede sei der Abgesang eines Gescheiterten, so Weidel. Zuvor hatte der Kanzler die anstehenden Reformen verteidigt und jeden dazu aufgerufen, sich zu beteiligen. Tanja Wagner, Nachrichtenredaktion.
1: Sollten Kinder und Jugendliche erst ab einem bestimmten Alter auf Social Media dürfen? Der Deutsche Ethikrat sagt eher nicht. Statt eines pauschalen Mindestalters spricht er sich für gezielte Regeln bei einzelnen digitalen Angeboten aus.
3: Digitale Angebote, Social Media, Klassenchats, das alles gehört nach Ansicht des Ethikrates heute dazu zum Leben von Kindern und Jugendlichen. Die ganzen Angebote im Smartphone sind auch soziale Teilhabe, könnte man auch sagen. Ganz klar müsse bei Apps und anderen digitalen Angeboten aber darauf geachtet werden, dass sie jeweils altersgerecht sind und dass sie nicht zum stundenlangen Scrollen oder Streamen anregen. Und dabei müssen nach Ansicht des Ethikrates die Anbieter viel stärker in die Pflicht genommen werden. Lea Matschullert, Nachrichtenredaktion.
1: US-Präsident Trump hat die für diesen Abend angekündigten schweren Angriffe auf den Iran abgesagt. Er begründete das mit laufenden Gesprächen, die die höchste Ebene der iranischen Führung erreicht hätten. Nach Trumps Darstellung sind Verhandlungen über eine Befriedung des Konflikts einem Durchbruch nahe. Seit Wochen gab es Bemühungen um ein Rahmenabkommen über ein Ende des Krieges. Obwohl eine Waffenruhe gilt, kam es in den vergangenen Tagen zu heftigen Angriffen.
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4: So, ich weiß nicht, seid ihr schon in WM-Stimmung? Es ist ja jetzt losgegangen seit gestern, Fußball-Weltmeisterschaft.